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1: Ich bin Katrin Müller. Rente, Steuern, Gesundheit, Pflege. Die schwarz-rote Bundesregierung will in dieser Woche ein großes Reformpaket schnüren. Dazu gibt es allerdings noch einige Streitthemen, die heute im Koalitionsausschuss Thema werden. Die Frage ist, ob die Kehrtwende am Ende gelingt.
2: Bei der Rente ist sich Schwarz-Rot weitgehend einig. Die Vorschläge der Rentenkommission sollen vollumfänglich umgesetzt werden. Und bei der Gesundheitsreform sollen die ersten Gesetze schon bis Jahresende fix sein. Streit gibt es dagegen noch bei den Themen Steuern und Arbeitszeit. Die SPD will kleinere Einkommen entlasten und dafür Gutverdiener ab 100.000 Euro und Erben stärker zur Kasse bitten, was die Union in der vorgeschlagenen Form ablehnt. CDU und CSU wollen den 8-Stunden-Arbeitstag dagegen mit einer Wochenarbeitszeit ablösen. Dagegen machen wiederum die Gewerkschaften mobil. Tanja Wagner, Nachrichtenredaktion.
1: Der Tankrabatt ist ausgelaufen, doch an den Zapfsäulen ist es schon eher teurer geworden. Der aktuelle Anstieg der Kraftstoffpreise ist aus Sicht des ADAC nicht gerechtfertigt, kritisierte der Verkehrsclub. Der Rohölpreis steige aktuell nicht. Daher bestätige sich die Vermutung des ADAC, dass die Mineralölkonzerne bereits vor dem Ende des Tankrabatts die bevorstehende Steuererhöhung eingepreist haben. Die Union gewinnt beim Thema politische Kompetenz leicht dazu. Die AfD bleibt in der Wählergunst aber weiter vorn. Das zeigt das aktuelle RTL-NTV-Trendbarometer. Demnach sehen 14% die Union bei der Lösung der Probleme im Land vorn. Die AfD kommt auf 12%.
3: Bei der Sonntagsfrage bleibt die AfD trotz leichter Verluste mit 26% klar vorne. Die Union kommt auf 22% und kann ihren kleinen Vorsprung beim Thema politische Kompetenz bisher also nicht in bessere Umfragewerte ummünzen. Auffällig ist außerdem das große Misstrauen vieler Menschen. Mehr als jeder Zweite traut aktuell keiner Partei zu, die Probleme im Land zu lösen. Zoe Tassovali, Nachrichtenredaktion.
1: Zum Fußball. Bei der WM hat sich Topfavorit Frankreich im 16. Finale hochverdient mit 3:0 gegen Schweden durchgesetzt und trifft am Samstag in Philadelphia nun auf Deutschland-Bezwinger Paraguay. Zuvor hatte Norwegen den ersten Einzug in ein WM-Achtelfinale seit 28 Jahren gefeiert. Die Norweger gewannen 2:1 gegen die Elfenbeinküste.
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4: In den nächsten Stunden ist es meist klar und trocken. Der Start in den Tag verläuft mit vielen Wolken und etwas Sonne. Später zieht zeitweise Regen durch. Dazu eine Tagestop-Temperatur von 22 Grad.
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6: Auf der A24 Hamburg Richtung Schwerin. Achtung Autofahrer, zwischen Witzhafe und Schwarzenbeek-Grande liegen Reifenteile auf der Autobahn. Auf der A7 Flensburg Richtung Hamburg hat es zwischen Bad Bramstedt und Kaltenkirchen einen Unfall gegeben. Auf der A7 Hannover Richtung Hamburg ist zwischen Bad Fallingbostel und dem Rastplatz Dorfmark nach einem Unfall die mittlere Spur gesperrt. Die B75 Travemünde Hamburg ist zwischen Bad Feldstegen und Kaihude für die Aufräumarbeiten von Sturmschäden und mehrerer entwurzelter Bäume noch bis Freitag in beiden Richtungen gesperrt. Eine örtliche Umleitung ist ausgeschildert. Und in Neumünster kommt es im Bereich der Brandelstraße wegen des Brandes einer Lagerhalle zu starker Rauchentwicklung. Anwohner und Autofahrer werden dringend gebeten, Fenster und Türen geschlossen zu halten sowie Klimaanlagen abzuschalten. Der Zugverkehr auf der Strecke Neumünster-Hamburg fällt wegen des abziehenden Rauchs auf die Gleise derzeit vollständig aus. Ein Schienenersatzverkehr ist eingerichtet. Soweit der Radio Hamburg Verkehr für Hamburg, Niedersachsen und Schleswig-Holstein.
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3: Ich bin Katrin Müller. Rente, Steuern, Gesundheit, Pflege. Die schwarz-rote Bundesregierung will in dieser Woche ein großes Reformpaket schnüren. Dazu gibt es allerdings noch einige Streitthemen, die heute im Koalitionsausschuss Thema werden. Die Frage ist, ob die Kehrtwende am Ende gelingt.
4: Bei der Rente ist sich Schwarz-Rot weitgehend einig. Die Vorschläge der Rentenkommission sollen vollumfänglich umgesetzt werden. Und bei der Gesundheitsreform sollen die ersten Gesetze schon bis Jahresende fix sein. Streit gibt es dagegen noch bei den Themen Steuern und Arbeitszeit. Die SPD will kleinere Einkommen entlasten und dafür Gutverdiener ab 100.000 Euro und Erben stärker zur Kasse bitten, was die Union in der vorgeschlagenen Form ablehnt. CDU und CSU wollen den 8-Stunden-Arbeitstag dagegen mit einer Wochenarbeitszeit ablösen. Dagegen machen wiederum die Gewerkschaften mobil. Tanja Wagner, Nachrichtenredaktion.
3: Der Tankrabatt ist ausgelaufen, doch an den Zapfsäulen ist es schon eher teurer geworden. Der aktuelle Anstieg der Kraftstoffpreise ist aus Sicht des ADAC nicht gerechtfertigt, kritisierte der Verkehrsclub. Der Rohölpreis steige aktuell nicht. Daher bestätige sich die Vermutung des ADAC, dass die Mineralölkonzerne bereits vor dem Ende des Tankrabatts die bevorstehende Steuererhöhung eingepreist haben. Die Union gewinnt beim Thema politische Kompetenz leicht dazu. Die AfD bleibt in der Wählergunst aber weiter vorn. Das zeigt das aktuelle RTL-NTV-Trendbarometer. Demnach sehen 14% die Union bei der Lösung der Probleme im Land vorn. Die AfD kommt auf 12%.
5: Bei der Sonntagsfrage bleibt die AfD trotz leichter Verluste mit 26% klar vorne. Die Union kommt auf 22% und kann ihren kleinen Vorsprung beim Thema politische Kompetenz bisher also nicht in bessere Umfragewerte ummünzen. Auffällig ist außerdem das große Misstrauen vieler Menschen. Mehr als jeder Zweite traut aktuell keiner Partei zu, die Probleme im Land zu lösen. Zoe Tasvovali, Nachrichtenredaktion.
3: Zum Fußball. Bei der WM hat sich Topfavorit Frankreich im 16. Finale hochverdient mit 3:0 gegen Schweden durchgesetzt und trifft am Samstag in Philadelphia nun auf Deutschland-Bezwinger Paraguay. Zuvor hatte Norwegen den ersten Einzug in ein WM-Achtelfinale seit 28 Jahren gefeiert. Die Norweger gewannen 2:1 gegen die Elfenbeinküste.
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6: Aktuell bleibt es überwiegend trocken und die Nacht verläuft ruhig. Der Start in den Tag gelingt mit vielen Wolken und kurzen sonnigen Abschnitten. Später gibt's zeitweise Regen bei einer Tagestop-Temperatur von 22 Grad.
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9: Auf der A24 Hamburg Richtung Schwerin. Achtung Autofahrer, zwischen Witzhafe und Schwarzenbeek-Grande liegen Reifenteile auf der Autobahn. Auf der A7 Flensburg Richtung Hamburg hat es zwischen Bad Bramstedt und Kaltenkirchen einen Unfall gegeben. Auf der A7 Hannover Richtung Hamburg ist zwischen Bad Fallingbostel und dem Rastplatz Dorfmark nach einem Unfall die mittlere Spur gesperrt. Die B75 Travemünde Hamburg ist zwischen Bad Feldstegen und Kaihude für die Aufräumarbeiten von Sturmschäden und mehrerer entwurzelter Bäume noch bis Freitag in beiden Richtungen gesperrt. Eine örtliche Umleitung ist ausgeschildert. Und in Neumünster kommt es im Bereich der Brandelstraße wegen des Brandes einer Lagerhalle zu starker Rauchentwicklung. Anwohner und Autofahrer werden dringend gebeten, Fenster und Türen geschlossen zu halten sowie Klimaanlagen abzuschalten. Der Zugverkehr auf der Strecke Neumünster-Hamburg fällt wegen des abziehenden Rauchs auf die Gleise derzeit vollständig aus. Ein Schienenersatzverkehr ist eingerichtet. Soweit der Radio Hamburg Verkehr für Hamburg, Niedersachsen und Schleswig-Holstein.
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1: Ich bin Katrin Müller. Die Spitzen von Union und SPD kommen heute zu den möglicherweise entscheidenden Beratungen über ihr Reformpaket zusammen. Im Koalitionsausschuss wird es unter anderem um Steuerentlastungen, kleiner und mittlerer Einkommen, Arbeitsmarktreformen sowie Rente, Gesundheit und Pflege gehen. Ob es schon am heutigen Mittwoch oder in der Nacht zu Donnerstag zu Entscheidungen kommt, ist offen. Wer noch günstig tanken will, sollte sich beeilen. Der Tankrabatt ist heute ausgelaufen. Nach Angaben des ADAC ist Super E10 aber zwischenzeitlich bereits im Schnitt um mehr als 20 Cent pro Liter nach oben gegangen. Bei Diesel waren es sogar 24 Cent.
2: Viele Autofahrer haben die letzten Stunden des Tankrabatts noch genutzt. An manchen Tankstellen gab es teils riesige Schlangen. Der ADAC hält die aktuellen Preisaufschläge trotzdem für nicht gerechtfertigt. Die Ölpreise seien zuletzt gesunken. Trotzdem hätten die Mineralölkonzerne die höhere Steuer offenbar schon vor dem offiziellen Ende des Tankrabatts eingepreist. Für Mittwochmittag rechnen Experten damit, dass die Spritpreise noch stärker steigen. Das Bundeskartellamt hat angekündigt, überzogene Erhöhungen genau zu prüfen. Zoe Tassovali, Nachrichtenredaktion.
1: Ab heute kostet der reguläre Eintritt in den Kölner Dom erstmals 12 Euro. Damit sollen die gestiegenen Kosten etwa für den Schutz des Denkmals gedeckt werden. Der Preis gilt an den meisten Tagen und für die meisten Leute. Es gibt aber auch Ausnahmen. So soll das Weltkulturerbe mit über 600 Jahren Bauzeit laut Domkapitel jährlich an bestimmten Tagen kostenfrei für alle sein. Zum Fußball. Nach dem WM aus hat der Deutsche Fußballbund eine Entscheidung über die Zukunft von Bundestrainer Julian Nagelsmann vertagt. DFB-Präsident Bernd Neuendorf kündigte an, die Gründe in Ruhe aufarbeiten zu wollen.
3: Ich glaube, wir können nach so einem Turnier nicht einfach zur Tagesordnung übergehen. Wir müssen darüber sprechen, was die Gründe waren für dieses erneute frühe Ausscheiden bei einer Fußball-Weltmeisterschaft, das uns alle zutiefst bewegt.
1: Bei der WM hat sich Topfavorit Frankreich im 16. Finale hochverdient mit 3:0 gegen Schweden durchgesetzt und trifft am Samstag nun auf Deutschland-Bezwinger Paraguay. Zuvor hatte Norwegen 2:1 gegen die Elfenbeinküste gewonnen und spielt am Sonntag gegen Rekordweltmeister Brasilien um den Einzug ins Viertelfinale.
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4: In den nächsten Stunden ist es meist klar und trocken. Der Start in den Tag verläuft mit vielen Wolken und etwas Sonne. Später zieht zeitweise Regen durch. Dazu eine Tagestop-Temperatur von 22 Grad.
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7: Auf der A24 Hamburg Richtung Schwerin. Achtung Autofahrer, zwischen Witzhafe und Schwarzenbeek-Grande liegen Reifenteile auf der Autobahn. Die B75 Travemünde-Hamburg ist zwischen Bargfeld, Stegen und Kaihude wegen Aufräumarbeiten von Sturmschäden und mehreren entwurzelten Bäumen noch bis Freitag in beiden Richtungen gesperrt. Eine örtliche Umleitung ist ausgeschildert. In Neumünster fällt der Zugverkehr auf der Strecke Neumünster-Hamburg wegen abziehendem Rauch auf die Gleise derzeit vollständig aus. Ein Schienenersatzverkehr ist eingerichtet. Und der Feuerteichweg ist zwischen dem Handweg und dem Marmsdorfer Weg wegen einer Veranstaltung noch bis nächste Woche Dienstag in beiden Richtungen gesperrt. Soweit der Radio Hamburg Verkehr für Hamburg, Niedersachsen und Schleswig-Holstein.
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3: Ich bin Katrin Müller. Die Spitzen von Union und SPD kommen heute zu den möglicherweise entscheidenden Beratungen über ihr Reformpaket zusammen. Im Koalitionsausschuss wird es unter anderem um Steuerentlastungen, kleiner und mittlerer Einkommen, Arbeitsmarktreformen sowie Rente, Gesundheit und Pflege gehen. Ob es schon am heutigen Mittwoch oder in der Nacht zu Donnerstag zu Entscheidungen kommt, ist offen. Wer noch günstig tanken will, sollte sich beeilen. Der Tankrabatt ist heute ausgelaufen. Nach Angaben des ADAC ist Super E10 aber zwischenzeitlich bereits im Schnitt um mehr als 20 Cent pro Liter nach oben gegangen. Bei Diesel waren es sogar 24 Cent.
4: Viele Autofahrer haben die letzten Stunden des Tankrabatts noch genutzt. An manchen Tankstellen gab es teils riesige Schlangen. Der ADAC hält die aktuellen Preisaufschläge trotzdem für nicht gerechtfertigt. Die Ölpreise seien zuletzt gesunken. Trotzdem hätten die Mineralölkonzerne die höhere Steuer offenbar schon vor dem offiziellen Ende des Tankrabatts eingepreist. Für Mittwochmittag rechnen Experten damit, dass die Spritpreise noch stärker steigen. Das Bundeskartellamt hat angekündigt, überzogene Erhöhungen genau zu prüfen. Zoe Tassovali, Nachrichtenredaktion.
3: Ab heute kostet der reguläre Eintritt in den Kölner Dom erstmals 12 Euro. Damit sollen die gestiegenen Kosten etwa für den Schutz des Denkmals gedeckt werden. Der Preis gilt an den meisten Tagen und für die meisten Leute. Es gibt aber auch Ausnahmen. So soll das Weltkulturerbe mit über 600 Jahren Bauzeit laut Domkapitel jährlich an bestimmten Tagen kostenfrei für alle sein. Zum Fußball. Nach dem WM aus hat der Deutsche Fußballbund eine Entscheidung über die Zukunft von Bundestrainer Julian Nagelsmann vertagt. DFB-Präsident Bernd Neuendorf kündigte an, die Gründe in Ruhe aufarbeiten zu wollen.
5: Ich glaube, wir können nach so einem Turnier nicht einfach zur Tagesordnung übergehen. Wir müssen darüber sprechen, was die Gründe waren für dieses erneute frühe Ausscheiden bei einer Fußball-Weltmeisterschaft, das uns alle zutiefst bewegt.
3: Bei der WM hat sich Topfavorit Frankreich im 16. Finale hochverdient mit 3:0 gegen Schweden durchgesetzt und trifft am Samstag nun auf Deutschland-Bezwinger Paraguay. Zuvor hatte Norwegen 2:1 gegen die Elfenbeinküste gewonnen und spielt am Sonntag gegen Rekordweltmeister Brasilien um den Einzug ins Viertelfinale.
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6: Aktuell bleibt es überwiegend trocken und die Nacht verläuft ruhig. Der Start in den Tag gelingt mit vielen Wolken und kurzen sonnigen Abschnitten. Später gibt's zeitweise Regen bei einer Tagestop-Temperatur von 22 Grad.
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8: Auf der A24 Hamburg Richtung Schwerin. Achtung Autofahrer, zwischen Witzhafe und Schwarzenbeek-Grande liegen Reifenteile auf der Autobahn. Die B75 Travemünde-Hamburg ist zwischen Bargfeld, Stegen und Kaihude wegen Aufräumarbeiten von Sturmschäden und mehreren entwurzelten Bäumen noch bis Freitag in beiden Richtungen gesperrt. Eine örtliche Umleitung ist ausgeschildert. In Neumünster fällt der Zugverkehr auf der Strecke Neumünster-Hamburg wegen abziehendem Rauch auf die Gleise derzeit vollständig aus. Ein Schienenersatzverkehr ist eingerichtet. Und der Feuerteichweg ist zwischen dem Handweg und dem Marmsdorfer Weg wegen einer Veranstaltung noch bis nächste Woche Dienstag in beiden Richtungen gesperrt. Soweit der Radio Hamburg Verkehr für Hamburg, Niedersachsen und Schleswig-Holstein.
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1: Ich bin Katrin Müller. Rente, Steuern, Gesundheit, Pflege. Die schwarz-rote Bundesregierung will in dieser Woche ein großes Reformpaket schnüren. Dazu gibt es allerdings noch einige Streitthemen, die heute im Koalitionsausschuss Thema werden. Die Frage ist, ob die Kehrtwende am Ende gelingt.
2: Bei der Rente ist sich Schwarz-Rot weitgehend einig. Die Vorschläge der Rentenkommission sollen vollumfänglich umgesetzt werden. Und bei der Gesundheitsreform sollen die ersten Gesetze schon bis Jahresende fix sein. Streit gibt es dagegen noch bei den Themen Steuern und Arbeitszeit. Die SPD will kleinere Einkommen entlasten und dafür Gutverdiener ab 100.000 Euro und Erben stärker zur Kasse bitten, was die Union in der vorgeschlagenen Form ablehnt. CDU und CSU wollen den 8-Stunden-Arbeitstag dagegen mit einer Wochenarbeitszeit ablösen. Dagegen machen wiederum die Gewerkschaften mobil. Tanja Wagner, Nachrichtenredaktion.
1: Der Tankrabatt ist ausgelaufen, doch an den Zapfsäulen ist es schon eher teurer geworden. Der aktuelle Anstieg der Kraftstoffpreise ist aus Sicht des ADAC nicht gerechtfertigt, kritisierte der Verkehrsclub. Der Rohölpreis steige aktuell nicht. Daher bestätige sich die Vermutung des ADAC, dass die Mineralölkonzerne bereits vor dem Ende des Tankrabatts die bevorstehende Steuererhöhung eingepreist haben. Die Union gewinnt beim Thema politische Kompetenz leicht dazu. Die AfD bleibt in der Wählergunst aber weiter vorn. Das zeigt das aktuelle RTL-NTV-Trendbarometer. Demnach sehen 14% die Union bei der Lösung der Probleme im Land vorn. Die AfD kommt auf 12%.
3: Bei der Sonntagsfrage bleibt die AfD trotz leichter Verluste mit 26% klar vorne. Die Union kommt auf 22% und kann ihren kleinen Vorsprung beim Thema politische Kompetenz bisher also nicht in bessere Umfragewerte ummünzen. Auffällig ist außerdem das große Misstrauen vieler Menschen. Mehr als jeder Zweite traut aktuell keiner Partei zu, die Probleme im Land zu lösen. Zoe Tassovali, Nachrichtenredaktion.
1: Zum Fußball. Bei der WM hat sich Topfavorit Frankreich im 16. Finale hochverdient mit 3:0 gegen Schweden durchgesetzt und trifft am Samstag in Philadelphia nun auf Deutschland-Bezwinger Paraguay. Zuvor hatte Norwegen 2:1 gegen die Elfenbeinküste gewonnen und spielt am Sonntag gegen Rekordweltmeister Brasilien um den Einzug ins Viertelfinale.
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4: In den nächsten Stunden ist es meist klar und trocken. Der Start in den Tag verläuft mit vielen Wolken und etwas Sonne. Später zieht zeitweise Regen durch. Dazu eine Tagestop-Temperatur von 22 Grad.
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6: Auf der A24 Hamburg Richtung Schwerin. Achtung Autofahrer, zwischen Bitzhafe und Schwarzenbeek-Grande liegen Reifenteile auf der Autobahn. In Neumünster fällt der Zugverkehr auf der Strecke Neumünster-Hamburg wegen abziehendem Rauch auf die Gleise derzeit vollständig aus. Ein Schienenersatzverkehr ist eingerichtet. Die B75 Travemünde-Hamburg ist zwischen Bargfeld, Stegen und Kaihude wegen Aufräumarbeiten von Sturmschäden und mehreren entwurzelten Bäumen noch bis Freitag in beiden Richtungen gesperrt. Eine örtliche Umleitung ist ausgeschildert. Und der Feuerteichweg ist zwischen dem Handweg und dem Marmsdorfer Weg wegen einer Veranstaltung noch bis nächste Woche Dienstag in beiden Richtungen gesperrt. Der Radio Hamburg Verkehr für Hamburg, Niedersachsen und Schleswig-Holstein.
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5: Ich bin Katrin Müller. Rente, Steuern, Gesundheit, Pflege. Die schwarz-rote Bundesregierung will in dieser Woche ein großes Reformpaket schnüren. Dazu gibt es allerdings noch einige Streitthemen, die heute im Koalitionsausschuss Thema werden. Die Frage ist, ob die Kehrtwende am Ende gelingt.
6: Bei der Rente ist sich Schwarz-Rot weitgehend einig. Die Vorschläge der Rentenkommission sollen vollumfänglich umgesetzt werden. Und bei der Gesundheitsreform sollen die ersten Gesetze schon bis Jahresende fix sein. Streit gibt es dagegen noch bei den Themen Steuern und Arbeitszeit. Die SPD will kleinere Einkommen entlasten und dafür Gutverdiener ab 100.000 Euro und Erben stärker zur Kasse bitten, was die Union in der vorgeschlagenen Form ablehnt. CDU und CSU wollen den 8-Stunden-Arbeitstag dagegen mit einer Wochenarbeitszeit ablösen. Dagegen machen wiederum die Gewerkschaften mobil. Tanja Wagner, Nachrichtenredaktion.
5: Der Tankrabatt ist ausgelaufen, doch an den Zapfsäulen ist es schon eher teurer geworden. Der aktuelle Anstieg der Kraftstoffpreise ist aus Sicht des ADAC nicht gerechtfertigt, kritisierte der Verkehrsclub. Der Rohölpreis steige aktuell nicht. Daher bestätige sich die Vermutung des ADAC, dass die Mineralölkonzerne bereits vor dem Ende des Tankrabatts die bevorstehende Steuererhöhung eingepreist haben. Die Union gewinnt beim Thema politische Kompetenz leicht dazu. Die AfD bleibt in der Wählergunst aber weiter vorn. Das zeigt das aktuelle RTL-NTV-Trendbarometer. Demnach sehen 14% die Union bei der Lösung der Probleme im Land vorn. Die AfD kommt auf 12%.
7: Bei der Sonntagsfrage bleibt die AfD trotz leichter Verluste mit 26% klar vorne. Die Union kommt auf 22% und kann ihren kleinen Vorsprung beim Thema politische Kompetenz bisher also nicht in bessere Umfragewerte ummünzen. Auffällig ist außerdem das große Misstrauen vieler Menschen. Mehr als jeder Zweite traut aktuell keiner Partei zu, die Probleme im Land zu lösen. Zoe Tassovali, Nachrichtenredaktion.
5: Zum Fußball. Bei der WM hat sich Topfavorit Frankreich im 16. Finale hochverdient mit 3:0 gegen Schweden durchgesetzt und trifft am Samstag in Philadelphia nun auf Deutschland-Bezwinger Paraguay. Zuvor hatte Norwegen 2:1 gegen die Elfenbeinküste gewonnen und spielt am Sonntag gegen Rekordweltmeister Brasilien um den Einzug ins Viertelfinale.
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8: Aktuell bleibt es überwiegend trocken und die Nacht verläuft ruhig. Der Start in den Tag gelingt mit vielen Wolken und kurzen sonnigen Abschnitten. Später gibt es zeitweise Regen bei einer Tagestop-Temperatur von 22 Grad.
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9: Auf der A24 Hamburg Richtung Schwerin. Achtung Autofahrer, zwischen Witzhafe und Schwarzenbeek-Grande liegen Reifenteile auf der Autobahn. In Neumünster fällt der Zugverkehr auf der Strecke Neumünster-Hamburg wegen abziehendem Rauch auf die Gleise derzeit vollständig aus. Ein Schienenersatzverkehr ist eingerichtet. Die B75 Travemünde-Hamburg ist zwischen Bartfeld-Stegen und Kaihude wegen Aufräumarbeiten von Sturmschäden und mehreren entwurzelten Bäumen noch bis Freitag in beiden Richtungen gesperrt. Eine örtliche Umleitung ist ausgeschildert. Und der Feuerteichweg ist zwischen dem Handweg und dem Marmsdorfer Weg wegen einer Veranstaltung noch bis nächste Woche Dienstag in beiden Richtungen gesperrt. Der Radio Hamburg Verkehr für Hamburg, Niedersachsen und Schleswig-Holstein.
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0: Guten Morgen.
1: Moin.
0: Schön, dass ihr dabei seid. Mexiko zeigt gerade, wie es gegen Ecuador geht. Wir führen gerade bei der WM 2:0.
1: Ja, oh, krass. Ja.
0: Ja, wir freuen uns, dass ihr dabei seid. Der Weekend ist für euch dabei in der nächsten halben Stunde mit Doja Cat, In Your Eyes. Das Beste von heute. Lässiger geht es gar nicht. Olivia Dean mit dem Besten von heute. So easy to fall in love. Gleich für euch. Es ist 5 Uhr.
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3: Ich bin Katrin Müller. Die Spitzen von Union und SPD kommen heute zu den möglicherweise entscheidenden Beratungen über ihr Reformpaket zusammen. Im Koalitionsausschuss wird es unter anderem um Steuerentlastungen, kleiner und mittlere Einkommen, Arbeitsmarktreformen sowie Rente, Gesundheit und Pflege gehen. Ob es schon am heutigen Mittwoch oder in der Nacht zu Donnerstag zu Entscheidungen kommt, ist offen. Wer noch günstig tanken will, sollte sich beeilen. Der Tankrabatt ist heute ausgelaufen. Nach Angaben des ADAC ist Super E10 aber zwischenzeitlich bereits im Schnitt um mehr als 20 Cent pro Liter nach oben gegangen. Bei Diesel waren es sogar 24 Cent.
4: Viele Autofahrer haben die letzten Stunden des Tankrabatts noch genutzt. An manchen Tankstellen gab es teils riesige Schlangen. Der ADAC hält die aktuellen Preisaufschläge trotzdem für nicht gerechtfertigt. Die Ölpreise seien zuletzt gesunken. Trotzdem hätten die Mineralölkonzerne die höhere Steuer offenbar schon vor dem offiziellen Ende des Tankrabatts eingepreist. Für Mittwochmittag rechnen Experten damit, dass die Spritpreise noch stärker steigen. Das Bundeskartellamt hat angekündigt, überzogene Erhöhungen genau zu prüfen. Zoe Tassovali, Nachrichtenredaktion.
3: Ab heute kostet der reguläre Eintritt in den Kölner Dom erstmals 12 Euro. Damit sollen die gestiegenen Kosten etwa für den Schutz des Denkmals gedeckt werden. Der Preis gilt an den meisten Tagen und für die meisten Leute. Es gibt aber auch Ausnahmen. So soll das Weltkulturerbe mit über 600 Jahren Bauzeit laut Domkapitel jährlich an bestimmten Tagen kostenfrei für alle sein. Zum Fußball. Nach dem WM aus hat der Deutsche Fußballbund eine Entscheidung über die Zukunft von Bundestrainer Julian Nagelsmann vertagt. DFB-Präsident Bernd Neuendorf kündigte an, die Gründe in Ruhe aufarbeiten zu wollen.
5: Ich glaube, wir können nach so einem Turnier nicht einfach zur Tagesordnung übergehen. Wir müssen darüber sprechen, was die Gründe waren für dieses erneute frühe Ausscheiden bei einer Fußball-Weltmeisterschaft, das uns alle zutiefst bewegt.
3: Bei der WM hat sich Topfavorit Frankreich im 16. Finale hochverdient mit 3:0 gegen Schweden durchgesetzt und trifft am Samstag nun auf Deutschland-Bezwinger Paraguay. Zuvor hatte Norwegen 2:1 gegen die Elfenbeinküste gewonnen und spielt am Sonntag gegen Rekordweltmeister Brasilien um den Einzug ins Viertelfinale.
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0: Euer Radio Muck Wetter, Lea im Urlaub, dafür im Studio für euch. Niklas Suter.
1: Und Ruki Zuki geht das, da ist das schon hell. Und wir starten mit richtig frischer Luft um die Nase. Da wird alles einmal freigeblasen und immer wieder kann die Sonne heute auch zwischen den Wolken da rauskommen. 15 Grad haben wir jetzt gerade schon in Amelinghausen, 16 in Wandsbek, 15 auch in Geesthacht. Und da ist noch Luft nach oben. 24 Grad bekommen wir heute. Morgen auch viele Wolken, etwas Sonne, aber auch der eine oder andere Schauer bei 23 Grad.
0: Ja, die Sonne guckt durch die Wolken und sagt, hallo.
1: Hallo. Na,
0: hallo, ist da jemand? Für eure Sicherheit der Radio-Hamburg-Verkehr mit der Edeka-App. Achtung Autofahrer, Reifenteile auf der A24 Hamburg Richtung Berlin zwischen Witzhafe und Schwarzenbeck-Grande. Der Radio-Hamburg-Verkehr um 5.04 Uhr für Hamburg, Niedersachsen und Schleswig-Holstein.
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0: Guten Morgen.
1: Moin.
0: Einen schönen Mittwoch. Ihr kennt uns natürlich vom Mitsingen. Dafür haben wir gleich Axel and Grosso für euch mit More Than You Know. The Weeknd zusammen mit Doja Cat. Was für eine Allianz veredelt euren Start in euren Mittwochmorgen mit In Your Eyes. Und das hier ist das Beste von heute. Alle kurz die Sonnenbrille aufsetzen. Lohnt sich bei Olivia Dean und So Easy to Fall in Love.

0: 5.15 Uhr, damit habe ich euch eigentlich schon mehr gesagt, als ich weiß. Guten Morgen, Radio Amok hier um 5.15 Uhr, immer noch tatsächlich.
1: Oh, krass.
0: Euer Wetterupdate mit Niklas Uther für Lea, diesem Urlaub.
1: Ja, ein bewölkter Tag heute tatsächlich, aber ein richtig frisches Lüftchen dadurch heute für uns alle. Ab Nachmittag kann es auch mal wieder ein bisschen regnen. Aktuell haben wir 16 Grad, maximal sind 24 heute drin.
0: Jo, und in 12 Stunden treffen wir uns schon hier in der City. Stübi aus eurem Radio Amok Nachmittag.
2: Die WM hat trotzdem noch einen Sinn. Auch wenn Deutschland draußen ist, habt ihr heute richtig Lust gemacht auf Mannschaften wie Portugal, Marokko oder, liebe Grüße an Radio Homburg-Hörer Fred, sogar England. Da fiebern wir dann weiterhin mit, sind natürlich auch bei der Portugal-Community, die auch ganz fleißig Radio Homburg hört und wollen nach wie vor dieses Panini-Sticker-Album voll machen. Also ob Deutschland dabei ist oder nicht, das ist ein Ziel. Um 17 Uhr startet wieder die große Radio Homburg WM-Tauschbörse. Ich bringe wieder ordentlich Doppelte mit, auch von meinem Sohn Leo, der fleißig sammelt. Ich würde sagen, der hat jetzt so 30-40% vielleicht voll, aber auch echt schon so eine dicke Handvoll Doppelte, die wir gerne tauschen. Ab 17 Uhr kommt er auch vorbei und dann freuen wir uns auf ein paar gute Geschäfte hier bei eurem Musiksender Nummer 1.
0: Jawohl, Spitaler Straße 10, da treffen wir uns. Und während ihr euch jetzt bei eurer Arbeit spontan krank meldet, um eure Sticker vorzusortieren,
1: besser ist,
0: gibt's natürlich das Beste von heute. Bruno Mars begleitet euch in euren Mittwoch.

0: Essen gleich nochmal. Aber wir haben noch so viel davon. Ganz entspannt startet ihr euren Mittwochmorgen mit dem Raymond und Supergirl Kamerad dabei mit dem Besten von heute. Und noch vor 5.30 Uhr ersetzt eine komplette Kanne Kaffee mit der Power. Freuen wir uns auf Voll. Artemis und I Like the Way You Kiss Me.
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0: 9. Selbst ihr Minions hört.
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0: Ja, und jetzt habt ihr auch noch einen neuen Kinofilm ab heute. Den Spaßfaktor hört ihr in 10 Minuten. Jetzt ist es 5.30 Uhr.
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0: Ihr wisst natürlich, wären wir weiter, wären das unsere Jungs. So ist es einfach nur die deutsche Fußballnationalmannschaft. Sie sind nach ihrem WM aus, von ihrem Quartier aus Winston-Salem abgereist, fliegen individuell zurück, teilweise mit ihren Familien. Und Jürgen Klopp ist immer noch nicht neuer Bundestrainer. Bitte beeilen. Ja. Die nächsten Nachrichten gibt's um 6 und euer Radio Hamburger Wetter kommt von Niklas Hutter für Lea, die ist im Urlaub.
3: Nicht erschrecken, wenn ihr gleich aus der Tür geht. Es ist schon ein bisschen frischer gerade. Eine richtig gute Abwechslung, aber zur stehenden Luft da in der Bude aktuell. Die Sonne kann immer mal wieder rauskommen heute, aber ansonsten auch so ein bisschen Regen, der immer runterkommt. Also von allem was dabei. Aktuell 15 Grad in Jesteburg, 15 auch in Trittau und in Harburg schon 17 Grad von 24, die wir heute bekommen. Morgen auch eher bewölkt und auch eher regnerisch bei, aber immerhin angenehmen 23 Grad.
0: 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Das Blitzer-Update mit der Radio Hamburg-Hörer Horst.
4: A1 Lübeck Richtung Hamburg. Kurz vorm Morfli-Tunnel in der 100er-Zone steht der Blitzer-Anhänger.
0: Dankeschön, das ist der Radio Hamburg Verkehr für euch, für Hamburg, Niedersachsen und Schleswig-Holstein.
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0: Guten Morgen. Moin. Ja, da war sich Ray Garvey noch nicht ganz sicher, ob das Ding funktioniert. Hat sich noch Rayman genannt. Aber Supergirl hat so gut funktioniert. Ihr liebt es doch. Deswegen gleich für euch dabei. Für ganz viele Mega-Hits bei eurem Musiksender Nummer 1. Und vorher geht's los mit Kamrad aktiviert und veredelt euren Mittwochmorgen mit dem Besten von heute. Hug Yourself.

0: Radio Bucke für euch um 5.38 Uhr und ihr plant doch euren nächsten Kinobesuch jetzt mal mit uns.
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2: Sie sind wieder da, meine kleinen, gelben, chaotischen Freunde mit einem eigenen Film.
3: Pignata, Carbonara, Lasagna.
2: Die Minions. Oh. Und eigentlich sind sie ja meine Lieblingsfilmstars. Und der neue Film heißt sehr vielversprechend. Minions und Monster startet heute in den Kinos. Und es geht da zurück ins Hollywood der 20er Jahre.
4: In Hollywood haben die neuen Leinwandstars das Gesicht der Filmindustrie für alle Zeiten verändert.
0: Du hast ja viele von den Minions schon interviewen dürfen.
2: Ja, die sind sehr nett.
0: Natürlich. Und sehr klein und sehr gelb.
2: Sehr chaotisch.
0: Mit den Minions-Filmen, davor hat das ja fast nichts mehr zu tun, wenn wir das alle so mal richtig sehen.
2: Ja, also der Film ist so eine Art Vorgeschichte zu den anderen Filmen. Die Minions suchen ja instinktiv immer nach einem Superschurken, der ihr Meister werden soll. Aber sie haben einen unheimlichen Verschleiß an Schurken, also irgendwas geht immer schief. Und so ziehen sie durch die Weltgeschichte und landen schließlich in Hollywood.
5: James, du hast eine echte Begabung fürs Filmedrehen.
0: Christian, die Kaulitz-Brüder Tom und Bill sprechen in der deutschen Version einen Monster und einen Roboter. Kennt ihr das?
2: Ja, einer hat mich überrascht, der andere enttäuscht. Bill spricht das fiese Mini-Monster Gumi und das so gut, ich habe ihn gar nicht rausgehört. Tom fand ich als Roboter eher weniger talentiert. Stört aber auch nicht, denn die Minions spielen ja sowieso alle gegen die Wand. In Hollywood wollen sie ihren eigenen Monsterfilm drehen und weil es eben keine Monster gibt, beschwören sie aus einem Zauberbuch, das sie von einem ihrer früheren Meister haben mitgehen lassen, ein Monster. Und es ist immer so ein bisschen drüber, aber das macht ja gerade Spaß. Frei ab 6 Jahren für Minions und Monster gibt es von mir eine 1 oder 10 von 10 Latzhosen.
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0: Guten Morgen. Moin. 5.43 Uhr, euer Start in eure Wochenmitte um 5.43 Uhr mit Radio Hamburg und Lea im Urlaub mit dem Wetterupdate für euch. Niklas Uter.
1: Ja, und diese frische Luft, die tut schon wirklich richtig gut. Es ist schon eher bewölkt, ja, aber die Sonne, die kommt auch heute immer mal wieder raus. Aber auch regnen kann es heute bei 24 Grad. Aktuell haben wir 16.
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0: Radio Hamburg hier, guten Morgen.
1: Moin.
0: 5.49 Uhr und hört mal, Sie sind auf dem Heimweg. Da fährt der Bus übers Rollfeld des Flughafens an Bord. Unsere Nationalmannschaft. Alles Flaschen. Ja, aber wartet mal ab, bis Jürgen Klopp eingreift. Der ist jetzt garantiert auch schon wach um 5.50 Uhr.
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Hamburg, Hamburg. Moin. Ganz viele Megahertz Power Musiksender Nummer 1 für euren perfekten Start in eure Wochenmitte. Um 5.56 Uhr freuen wir uns alle zusammen auf dieses Wahnsinnsduo Leonie und Callum Scott gemeinsam mit dem Besten von heute. Stay für euch gleich zum Mitsingen bei euch im Badezimmer. Und wenn ihr jetzt sagt, Moment mal, ist aber kurz vor 6, gibt's da auch noch was? Na klar, machen wir One Republic an für euch mit Runaway. Runaway.

0: Guten Morgen. Moin.
1: Radio Hamburg hier, eure Morningshow. Und habt ihr sie gestern auch gesehen? Vielleicht standen die sogar drin. Die langen Schlangen an den Tankstellen, zum Beispiel bei der Jet Saasler Chaussee, standen dir 200 Meter auf die Straße. Habt da geduldig gewartet. Dieser zum Glück zweispurig. Es war links vorbei. Dirk von der Shell-Tanke, auch Saasler Chaussee, wo ich mir heute Morgen meinen Kaffee geholt habe, hat gesagt, ey, bis Mitternacht. Ganz viele von euch beim Tanken gewesen. Boah. Und ab heute ist Tanken wieder teurer. Das ist euch aber völlig egal. Ihr fahrt heute mit einem Lächeln an eure Tankstelle. Wir von Radio Hamburg verlängern für euch den Tankrabatt und schenken euch eure nächste Tankfüllung in 10 Minuten. Jetzt ist es 6 Uhr.
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3: Guten Morgen. Trauer und Haftbefehl in Stade. Millionen für den Schulbau. Sonne, Schauer, maximal 24 Grad heute. In Stade haben hunderte Menschen am Abend in der St. Wilhadi-Kirche der 6 ermordeten Mitarbeiter der Jugendhilfe gedacht. Ministerpräsident Lies sagte, es werde viel Zeit brauchen, bis die Wunde langsam heilen kann. Der mutmaßliche Mörder sitzt jetzt in Untersuchungshaft. Das Amtsgericht hat Haftbefehl gegen den 45-Jährigen erlassen. Suita Sovali.
4: Die Ermittler gehen davon aus, dass der Mann während eines Termins zum Sorgerecht plötzlich das Feuer eröffnete. Es ging um die 3 Monate alte Tochter. Die Staatsanwaltschaft sieht Anzeichen für Heimtücke und niedrige Beweggründe. Die Mutter des gemeinsamen Kindes und eine weitere Frau sind inzwischen wieder auf freiem Fuß. Auch sie wurden zunächst festgehalten. Gegen sie wird aber derzeit kein Haftbefehl beantragt.
3: Der Senat plant drastische Kürzungen bei der Schulbegleitung. Dagegen regt sich massiver Protest. Die Bildungsgewerkschaft GEW ruft für heute um 16 Uhr auf dem Jungfernstieg zur Demo auf. Mark Elvers.
5: Die Gewerkschaft fordert, die Sparpläne sofort auszusetzen und zu überarbeiten. Denn die individuelle und qualifizierte Schulbegleitung durch Fachpersonal soll stärker durch ungelernte Kräfte wie FSJler und pauschale Sammelbetreuung ersetzt werden. Fachkräfte gibt es nur noch in extremen Ausnahmefällen. Damit stellt der Senat aus Sicht der GEW die Sparziele über den tatsächlichen Unterstützungsbedarf betroffener Kinder.
3: Auf der anderen Seite pumpt Hamburg in den kommenden Jahren fast 500 Millionen Euro in den Bildungsbau. Wie der Senat gestern mitgeteilt hat, kommt das Geld aus dem Infrastruktursondervermögen des Bundes. Hanna Agard.
6: Das Geld fließt dann in 8 Schulbauten und in den Neubau der Norddeutschen Akademie für Finanzen und Steuerrecht als Modellprojekt für modularen Hochschulbau. Außerdem soll in 3 Pilotprojekte von Azubi-Wohnheimen, unter anderem in Bramfeld und St. Pauli, investiert werden.
2: Die Fußball-WM.
3: Und die jüngsten Ergebnisse lauten Elfenbeinküste Norwegen 1:2, Frankreich Schweden 3:0. Das waren die Nachrichten aus Hamburg, Deutschland und der Welt.
1: Gerade eben zu Ende gegangen, Rainer, Mexiko, Ecuador, 14:0. Nein, es waren 2:0.
0: Das läuft noch.
1: Nee, das ist gerade zu Ende. Mexiko, Ecuador, 2:0. Es gab sogar noch eine rote Karte am Schluss für Ecuador. Nur, dass ihr es mal gehört habt. Also Ecuador ist schlagbar.
0: Absolut.
1: Ich will da keine alten Wunder. Egal. Hier ist euer Radio Hamburg Wetter. Lea Murlaub für euch dafür im Studio. Niklas Uther.
0: Boah, und diese krassen Regenschauer gestern Abend, die haben auch für uns heute noch was richtig Gutes. Weil dadurch pustet euch heute diese frische Luft richtig den Kopf frei. Nehmt da mal eine ordentliche Nase, bevor ihr jetzt gleich ins Büro geht. Es bleibt heute auch so schön frisch, weil die Wolken eigentlich auch wirklich nicht abziehen. Zwischendurch kämpft sich die Sonne sogar auch mal raus. Dann kriegen wir 24 Grad heute. Aktuell 16 in Billstedt, Seevetal 15 und Pinneberg auch 15. Da ist noch ein bisschen Luft nach oben. Und so wie gestern regnet es dann auch heute Abend wieder ordentlich. Morgen auch viele Schauer, aber auch bei 23 Grad lässt sich das gut aushalten.
1: 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Keine Staus und keine Blitzer gemeldet. Der Radio Hamburg Verkehr für Hamburg, Niedersachsen und Schleswig-Holstein.
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1: Guten Morgen! Moin. Euer Mittwoch startet mit ganz vielen Mega-Hits. Sarah Larsson hat sich bereit erklärt, für euch aufzutreten mit Lush Live. Und das Beste von heute ist lässig. Leonie zusammen mit Callum Scott. Freut euch auf Stay!

0: Guten Morgen. Morgen. Radio Mucki für euch um 6.10 Uhr. 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Moment mal, das funktioniert da super. Also ihr denkt... Sapperlot, der Tankrabatt gilt ja nicht mehr. Ab heute ist diese Sparmaßnahme Geschichte, aber da habt ihr die Rechnung ohne Radio Hamburg gemacht.
1: Ja, euch ist wirklich ganz egal heute, was
0: natürlich.
1: Das kostet. Ja,
0: dann völlig egal.
1: 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Per WhatsApp an die 040 333 10.000 und um 7.40 Uhr geht dann der 100er raus.

0: Guten Morgen.
1: Moin.
0: Das ist doch die richtige Dynamik für euren Start in eure Wochenmitte mit eurem Musiksender Nummer 1, Radio Hamburg. Um 6.13 Uhr euer Wetterupdate für Lea, diesen Urlaub mit Niklas Suter.
1: Und über das Wetter freuen wir Hamburger uns doch eigentlich. Bisschen diesig, bisschen Sonne, bisschen Regen, bei 16 Grad aktuell. Maximal sind heute 24 Grad dran.
0: Erinnert ihr euch, früher spieltet ihr mit euren Freundinnen und Freunden nur Stadt. Also Stadt mit H, Hamburg, fertig. Daraus wurde dann Stadt-Land. Und dann kam auch noch Fluss dazu. Und hier ist das Update.
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0: Es geht um 100 Euro nördlich der Elbe gegen südlich der Elbe. Ihr spielt doch jetzt in eurer Küche mit. Du direkt mit uns. Guten Morgen, Radio Hamburg-Hörerin Larissa aus Eppendorf.
4: Morgen.
0: Larissa, du wohnst mit deinem Verlobten zusammen. Dann gab es einen Antrag in Thailand. Geheiratet wird nächstes Jahr im Juli. Ihr habt eigentlich gar keine Zeit für die schnellsten 33 Sekunden eures Lebens.
4: Doch, dafür ist immer Zeit.
0: Ja, gestern Morgen haben wir sind wir ein bisschen untergegangen am Nachmittag hier bei Stübi in der Stübi-Show am Radio Hamburg Nachmittag. Da hat der Süden gewonnen. Heute sind wir mal wieder dran mit dem Norden. Und Larissa, die schnellsten 33 Sekunden deines Lebens starten jetzt. Ein Getränk mit B wie Bertha.
4: Bier.
0: Eine Sprache mit F wie Friedrich.
4: Schwedisch.
0: Ein Tier.
4: Ach, F.
0: Ja.
4: Französisch.
0: Genau. Ein Tier mit O wie Otto.
4: Otter.
0: Eine Farbe mit R wie Richard.
4: Rot.
0: Eine Comicfigur mit A wie Anton.
4: Weiter.
0: Käsesorte mit L wie Ludwig.
4: Weiter.
0: Körperteil mit B wie Bertha.
4: Bauch.
0: Kleidungsstück mit H wie Heinrich.
4: Hose.
0: Sportart mit L wie Ludwig.
4: Weiter.
0: Ah, ich dachte, du kriegst das Laufen da noch mit unter.
4: Laufen, ja.
0: Ah, gut. Aber doppelt so viel wie gestern Morgen. Es sind 6 gültige geworden, Larissa.
4: Oh, ist okay.
0: Du, also, das ist alles drin. Wir sind gespannt. Wir hören einfach alle zusammen nachher den Radio Hamburg Nachmittag, die Stübi-Show um 17.17 Uhr. Und dann wissen wir, ob 6 gereicht haben. Du bist dabei.
4: Perfekt.
0: Jo, meldet euch an, südlich der Elbe unter radiohamburg.de. 100 Euro sind für euch drin bei eurem Musiksender Nummer 1. Michael Schulte ist jetzt auch drin. Ja, das ist richtig gut. Besser geht's nicht. Für euren Mittwochmorgen mit

0: Radio Hamburg hier für euch um 6.25 Uhr, euer Musiksender Nummer 1. Ganz viele Megahits natürlich auch für euren Mittwochmorgen. Taylor Swift zum Beispiel gleich für euch dabei. In der nächsten halben Stunde singt sie für euch The Fate of Ophelia. Taylor Swift heiratet übermorgen, war auch mal mit Harry Styles zusammen.
1: Ja.
0: So Taylor Swift Ex, kann auch nicht jeder von sich behaupten. Ne?
1: Und dann noch so krass auch so ein Star sein.
0: Absolut. Und wir hören Harry Styles auch gleich noch mit einem der schönsten Megahits aktuell. Ich habe gestern mal versucht, das auf dem Klavier nachzuspielen. Am Anfang, das wären nur so ein paar Töne. Es ist gar nicht so einfach, weil das sind irgendwie 5 Bs. Also das ist ganz viele Vorzeichen, wenn man sich das bei den Noten anguckt, ist jetzt ein bisschen deep, aber es ist wirklich unfassbar und es klingt alles so schön. Ich finde es der schönste Start für euch in euren Mittwochmorgen mit dem Besten von heute. Noch vor 6.30 Uhr versprochen Harry Styles mit einem der schönsten Klaviere aller Zeiten. Hört mal drauf bei American Girls.
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0: das Klavier, was ich meinte.
1: Ah, so schön.
0: Das war das. Herrlich. Radio Amok hier, euer Musiksender Nummer 1. Guten Morgen.
1: Moin.
0: Zwei im Taylor Swift ex Harry Styles. Stand jetzt heiratet Taylor Swift schon übermorgen ihren Travis. Mhm. Da gibt es bestimmt viele lustige Momente. Ich habe über euch. Guten Morgen.
2: Moin John, moin Niklas.
1: Moin.
2: Hier ist Bosse. Ich war mal auf einer Hochzeit in Bayern. Da hat die Cousine von meinem Vater einen Franzosen geheiratet. Und die Franzosen haben da bis 8 Uhr morgens durchgesoffen.
0: Da ist
1: alles wie immer.
0: Die Franzosen haben im Grunde auch einen Grund weiter zu feiern. Heute Nacht bei der WM mal eben 13-0 Schweden aus dem Turnier geworfen. Yo. Zweimal Mbappé. Mhm. Noch ein absolut lustigen Augenblick auf eure Hochzeit. Spoiler, Fußnagelgate. Bah, hört ihr in 10 Minuten. Jetzt ist es 6.31 Uhr.
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4: Guten Morgen, ich bin Rainer Hirsch. Das Amtsgericht in Stade hat Haftbefehl gegen den Sechsfachmörder erlassen. Die Staatsanwaltschaft wirft dem 45-Jährigen insbesondere Heimtücke und niedere Beweggründe vor. Die Mutter des gemeinsamen Kindes und die Fahrerin des Fluchtwagens wurden dagegen aus dem Polizeigewahrsam entlassen. Aus Protest gegen die geplanten Kürzungen bei der Schulbegleitung inklusiver Kinder im kommenden Schuljahr haben Eltern und Organisationen für heute zu einer Demonstration am Jungfernstieg aufgerufen. Eine Petition gegen die Kürzungspläne wurde schon von mehr als 20.000 Menschen unterschrieben. Zum Sommerbeginn sind die Weltmeere an der Oberfläche noch nie so warm gewesen wie in diesem Jahr. Laut EU-Klimaprogramm Copernicus war das zu erwarten, weil in den vergangenen Monaten in mehreren Meeresregionen ungewöhnlich hohe Temperaturen gemessen wurden und das derzeit auftretende natürliche Klimaphänomen El Niño den Effekt verstärkt. Und bei der Fußball-WM haben gespielt Elfenbeinküste Norwegen 1-2, Frankreich-Schweden 3-0, Mexiko-Ecuador 2-0.
0: Die nächsten Nachrichten haben wir für euch um 7 und das Radio Hamburg-Wetter für Lea. Die hat Urlaub hier im Studio für euch, Niklas Uther.
1: Ja, die Sonne, die hat keinen Urlaub, die ist nicht weg, die versteckt sich nur sehr gut hinter den ganzen Wolken. Und wenn sie rauskommt, dann wird es auch schön mit 24 Grad. Aber so eine frische Abkühlung wie zum Start in den Tag ist ja jetzt nicht so verkehrt. 15 Grad haben wir in Trittau, Stade 14 in Jenfeld 17. Der ein oder andere Schauer ist heute auch drin, aber eher wie gestern gegen Nachmittag. Morgen dann viel mehr Schauer und Wolken bei 23 Grad.
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5: Auf der A1 Richtung Maschener Kreuz. Kurz vor der Ausfahrt Moorfleet.
0: Dankeschön. Das ist der Radio Hamburg Verkehr um 6.33 Uhr für Hamburg, Niedersachsen und Schleswig-Holstein.
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0: Guten Morgen.
1: Moin.
0: Bibi Rexha ist auch dabei mit Faithless und New Religion. Das Beste von heute. Freut euch drauf. Wir starten jetzt alle gemeinsam. Ihr seid noch im Bad. Macht euch gerade fertig. Ausdies kommt dazu. Ihr seht sie gleich im Spiegel. Noch einen kleinen Schritt zur Seite. Und dann singt sie für euch. Ihr singt einfach mit bei Angel Eyes.

0: Guten Morgen.
1: Moin.
0: Radio Hamburg hier für euch an eurem Mittwochmorgen um 6.39 Uhr. Ja, für viele von euch der schönste Tag des Lebens, aber manchmal auch der schmerzhafteste. Moin.
2: Moin John, moin Niklas. Hi. Ich bin Martha und das Lustigste, was mir auf einer Hochzeit passiert ist, ich habe mir das erste Mal die Fußnägel lackieren lassen. Ich war da wahrscheinlich 4 oder 5 und dann ist mir der Sohn vom Brautpaar auf den Fuß draufgetreten mit so einem richtigen Stiefel. Das heißt, ich hatte einen richtig schönen Abdruck auf meinen Zehen drauf.
0: Ah, das tut toll. Boah, ja, das tut sogar mir weh beim Zuhören.
1: Ihr seid auch schon gespannt, welche Momente es bei Taylor Swifts Hochzeit geben wird. Angeblich soll es ja übermorgen in New York City über die Bühne gehen. Und Niklas, du hast ja gerade ein Foto von ihrem zukünftigen Ex-Mann Travis Kelce angeguckt.
0: Ja, ich bin hier auf den einschlägigen Seiten unterwegs. Gucci sponsert den anscheinend. Wirklich so ein Gucci-Shirt und vor allem ein Gucci-Hut.
1: Ja, so ein Anglerhut irgendwie.
0: Ja, so ein Anglerhut, komplett in Gucci. Sein Schnurrbart, das ist so ein richtiger Pornobalken. Und er wirklich, weißt du, wie der aussieht? Wie so ein südamerikanischer Präsident, der gleich entführt wird.
1: Und dann wird auch noch die Braut entführt. Ja, dann feiern die Gäste übermorgen alleine weiter. Oh. So wird's kommen. Taylor Swift singt jetzt für euch. Ihr seid doch dabei. The Fate of Ophelia jetzt für euch bei eurem Musiksender Nummer 1.

0: auch, die hört Radio Hamburg. Vielen Dank. Guten Morgen, 6.45 Uhr, euer Wetterupdate. Lea im Urlaub im Studio für euch, Niklas Huter.
1: Viele Wolken heute, immer wieder aber auch Sonne, die da rauskommt und Regen, die sich dann abwechseln, die beiden. Heute bei 24 Grad, aktuell haben wir 16 Grad.
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beim Klappautermann. Ja. Ahoi um 6.55 Uhr, hier ist Radio Hamburg um 6 Uhr, immer noch 6.55 Uhr. Euer Musiksender Nummer 1 gleich mit dem Big Mac unter den Mega-Hits. So gut, Marshmallow zusammen mit Anne-Marie und Friends und wir bleiben bei erfolgreichen Duetten. Das Beste von heute mit Miles Smith und Niall Horan. Musiksender Nummer 1 und für ganz viele Megahits startet in euren Mittwochmorgen mit der Kraft und der Power von Ed Sheeran und Sapphire.

0: So ist das. Guten Morgen. Moin. Radio Hamburg ist hier für euch und ihr liebt doch die Minions.
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0: Ja. Ab heute gibt es hier neuestes Abenteuer in eurem Lieblingskino und unser Kino-Insider gibt ein klares Statement ab für den Film mit neuem Schurken um 7.17 Uhr. Apropos Schurke, Rainer, Jetzt geht los. Es ist 7 Uhr.
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3: Schönen guten Morgen. Haftbefehl und Gedenken in Stade. Demo für Inklusion an Schulen. Sonne, Schauer bis zu 24 Grad. Nach der Ermordung von 6 Mitarbeitern der Jugendhilfe haben hunderte Menschen ihrer gestern Abend in der Stader St. Wilhardi-Kirche gedacht. Heute um 14 Uhr soll es außerdem in der Marktkirche Hannover ein Gedenken für die 3 getöteten Mitarbeiter der Jugendhilfe geben, die aus der Region stammen. Das Stader Amtsgericht hat unterdessen Haftbefehl gegen den mutmaßlichen Mörder erlassen. Dem 45-jährigen Türken werden unter anderem Heimtücke und niedere Beweggründe vorgeworfen. Weniger qualifiziertes Fachpersonal, mehr ungelernte FSJler und pauschale Sammelbetreuung. Der Hamburger Senat plant Sparmaßnahmen bei der Schulbegleitung. Und die Bildungsgewerkschaft GEW läumt Sturm. Marc Elvers.
4: Bund ruft zur Demo für heute um 16 Uhr auf dem Jungfernstieg auf. Die Befürchtung, der Senat stellt die Sparziele über den tatsächlichen Unterstützungsbedarf der betroffenen Schüler. Denn Schulbegleitung durch individuelle Fachkräfte soll es nur noch in Ausnahmefällen geben. Die GEW befürchtet außerdem, dass Lehrer in den Klassen häufiger als Krisenmanager gefordert sind und die Bildung der Klassengemeinschaft auf der Strecke bleiben könnte.
3: Die Weltmeere waren zu Sommerbeginn noch nie so warm wie jetzt. Das haben die Experten des EU-Klimadienstes Copernicus gemessen. Claudia Wächter.
5: Etwa 21 Grad Wassertemperatur haben die Experten gemessen. Die Adria, das Mittelmeer, wird sich in diesem Sommer für viele Urlauber wohl anfühlen wie eine Badewanne. Zumal in den kommenden Monaten wohl weitere Rekorde gebrochen werden. Grund für die Erwärmung sei der Klimawandel und das Klimaphänomen El Niño, so die Fachleute. Und das bedeutet auch, möglicherweise wird es häufiger Starkregen geben, Sturm und Überschwemmungen.
2: Die Fußball-WM.
3: Und die jüngsten Spielergebnisse lauten: Elfenbeinküste Norwegen 1:2, Frankreich-Schweden 3:0, Mexiko-Ecuador 2:0. Das waren die Nachrichten aus Hamburg, Deutschland und der Welt.
0: Euer Radio Hamburg Wetter. Lea im Urlaub, dafür im Studio für euch Niklas Uther.
6: Und der Himmel ist wie eure Stimmung, wenn ihr gerade erst aufgestanden seid und euch gerade fertig macht. Bedeckt.
0: Oh.
6: Aber immer wieder gibt es so kleine Lichtmomente, wenn die Sonne rauskommt heute. 7 Stunden Sonne bekommen wir immerhin heute bei 24 Grad. Aktuell 17 Grad in Glinde, 16 in Neu-Wilmsdorf, in Duvenstedt 16 Grad. Ab Nachmittag dann auch Regen und Gewitter heute aber auch drin. Und morgen auch Regen, Gewitter, aber auch immer mal wieder die Sonne bei 23 Grad.
0: Und hier ist für eure Sicherheit um 7.02 Uhr der Radio Hamburg Verkehr mit der Edeka-App. Achtung Autofahrer, eine ungesicherte Unfallstelle auf der A7 Hannover Richtung Hamburg zwischen Hausbruch und Waltershof. Dreimal Stop and Go, A25 Geesthacht Richtung Hamburg, 2 Kilometer zwischen Nettelnburg und Neu-Allermöhe West. Hier braucht ihr gerade 10 Minuten Geduld. Neuhöfer Straße statt auswärts, 1 Kilometer zwischen Georg-Wilhelm-Straße und Neuhöfer Damm. Hier seid ihr mit 10 Minuten dabei. Und Hohe Schaarstraße statt auswärts, 1 Kilometer zwischen Kornweide und Eberswehen. Hier braucht ihr gerade 20 Minuten Geduld. Der Radio Hamburg Verkehr für Hamburg, Niedersachsen und Schleswig-Holstein.
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0: Guten Morgen.
6: Moin.
0: Ja, Miles Smith hatte doch eine super Idee, hat gesagt, ich rufe an meinen alten Kumpel Niall Horan an und dann machen wir zusammen einen Hit. Haben sich im Studio getroffen, hatten viel Spaß. Das Ergebnis ist das Beste von heute. Feiert ihr gleich bei euch in eurer Küche mit Drive Safe. Und wir starten hier für ganz viele Mega-Hits mit Marshmallow und Anne-Marie. Viel Spaß mit Friends.

0: gut, Radiomuck hier für euch an eurem Mittwochmorgen, 7.10 Uhr und ihr liebt es doch mitzuraten. Eure Familien-Challenge an eurem Frühstückstisch. Wer bassert schneller mit seinem Namen für Lea heute Morgen? Euer Quizmaster Niklas Huter.
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2: Gestern hat sie sich das Unentschieden geholt, heute ist sie wieder da. Hallo Iliane.
3: Hallo.
0: Iliane, guten Morgen.
2: 350 Euro, du hast dir den Jackpot selber so ein bisschen weiter hochgekämpft, sag ich mal.
0: Hochgepetert.
2: Und wir bleiben natürlich bei deiner Joker-Kategorie.
1: Buchstabieren.
2: Ihr wisst Bescheid, ich nenne euch ein Wort. Mhm. Ihr buzzert mit eurem Namen, habt 10 Sekunden Zeit, das Wort zu buchstabieren, so wie es im Duden steht. Wenn ein Buchstabe falsch genannt wird, bekommt dann der Gegner den Punkt. Das Wort lautet Marshmallow.
3: Iliane. M-A-R-S-H-M-A-L-L-O-W.
2: Das ist richtig.
0: Cool.
2: 1-0 für Iliane.
1: Kunst und Literatur.
2: Oh. Dann tauchen wir mal ein in die Welt der Märchen. Eliane, du hast ja einen kleinen Sohn. Hast du ihm schon ein paar Märchen vielleicht vorgelesen oder so?
3: Nee, noch nicht.
2: Noch nicht, okay. Ja,
0: mit eins wird schwierig, ne?
2: Ja, gut, das stimmt natürlich
3: also
2: auch.
3: Lesen ist bei ihm schwierig, der will das Buch eher essen.
0: Hoffentlich ändert sich das noch im Laufe des Lebens.
3: Ja, ich hoffe auch.
2: Ihr hört jetzt Beschreibungen des Radio Hamburg Teams. Ihr buzzert mit eurem Namen, sobald ihr wisst, um welches Märchen es sich handelt. Die Beschreibungen werden dann auch immer genauer, je länger ihr hört.
4: Verwunschen.
5: Eklig.
6: Prinzessin.
5: Kugel.
6: Kuss.
5: Prinz.
6: Grün.
5: Brunnen.
0: John.
6: Frosch.
0: John. Das ist der Froschkönig.
2: Boah, das ist richtig. Ja. 1-1 und dann gehen wir jetzt in die letzte Kategorie.
1: Sport.
2: Die deutsche Fußballnationalmannschaft ist ja bei der WM leider nicht mehr dabei. Aber es gibt natürlich noch ganz viele andere Teams, die weiterhin um die WM spielen. Zweimal pro Spiel gibt es jetzt ganz neu bei dieser WM eine Trinkpause. Wie viele Minuten dauert die?
3: Gerne. 5 Minuten.
2: Das ist leider falsch.
3: Nein.
2: Was? 3 Minuten jeweils.
3: Naja.
0: Ja.
2: Du hast hochgepokert. Du wolltest dir das Geld natürlich mitnehmen. Ja, aber damit gewinnt leider, muss ich auch mal sagen, leider.
0: Natürlich.
2: John 2-1.
3: Ich hab's versucht.
2: Und ihr versucht's morgen und meldet euch jetzt an für Wer schlägt John, während Holly Humberstone für euch jetzt hier das Beste von heute singt. 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

0: euch für uns. Wir lieben dieses Mega-Hit, To Love Somebody. Das Beste von heute bei Radio Hamburg um 7.16 Uhr und der Name der Frau Holly Humberstone. Klingt wie so ein Pixar-Film, ne? Die Abenteuer der Holly Humberstone. Ja, stimmt. Die neuen Abenteuer der Minions ab heute in euren Kinos hört ihr direkt nach deinem Wetter-Update für Lea mit Niklas Hutter.
1: Ja, da ist von allem was dabei heute. Wolken, Sonne, Regen. Heute Abend kann es sogar auch mal ein bisschen gewittern bei 24 Grad. Jetzt haben wir 17 Grad.
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3: Sie sind wieder da, meine kleinen, gelben, chaotischen Freunde mit einem eigenen Film.
4: Pignata, Carbonara, Lasagna.
3: Die Minions. Oh. Und eigentlich sind sie ja meine Lieblingsfilmstars. Und der neue Film heißt sehr vielversprechend. Minions und Monster startet heute in den Kinos. Und es geht da zurück ins Hollywood der 20er Jahre.
5: In Hollywood haben die neuen Leinwandstars das Gesicht der Filmindustrie für alle Zeiten verändert.
0: Du hast ja viele von den Minions schon interviewen dürfen.
1: Ja, die sind sehr nett.
0: Natürlich. Und sehr klein und sehr gelb. Und
1: sehr chaotisch.
0: Mit den Minions-Filmen, davor hat das ja fast nichts mehr zu tun, wenn wir das alle so mal richtig sehen.
3: Ja, also der Film ist so eine Art Vorgeschichte zu den anderen Filmen. Die Minions suchen ja instinktiv immer nach einem Superschurken, der ihr Meister werden soll. Aber sie haben einen unheimlichen Verschleiß an Schurken, also irgendwas geht immer schief. Und so ziehen sie durch die Weltgeschichte und landen schließlich in Hollywood.
6: James, du hast eine echte Begabung fürs Filmedrehen.
0: Christian, die Kaulitz-Brüder Tom und Bill sprechen in der deutschen Version einen Monster und einen Roboter. Kennt ihr das?
3: Ja, einer hat mich überrascht, der andere enttäuscht. Bill spricht das fiese Mini-Monster Gumi und das so gut, ich habe ihn gar nicht rausgehört. Tom fand ich als Roboter eher weniger talentiert. Stört aber auch nicht, denn die Minions spielen ja sowieso alle gegen die Wand. In Hollywood wollen sie ihren eigenen Monsterfilm drehen und weil es eben keine Monster gibt, beschwören sie aus einem Zauberbuch, das sie von einem ihrer früheren Meister haben mitgehen lassen, ein Monster. Und es ist immer so ein bisschen drüber, aber das macht ja gerade Spaß. Frei ab 6 Jahren für Minions und Monster gibt es von mir eine 1 oder 10 von 10 Latzhosen.
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0: Guten Morgen, Hamburg.
1: Moin.
0: Radio Hamburg hier für euch um 7.24 Uhr, euer Musiksender Nummer 1 und hitzefrei für Katy Perry. Nach 17 Jahren sollte sie eigentlich mal wieder auftreten in Belgien bei einem Festival. Und dann wenige Stunden vor dem Auftritt gab es eine Absage wegen Unwetterwarnung. Ja, genau. Bei Radio Hamburg tritt sie für euch auf mit Dark Horse. Feiert ihr doch auch in der nächsten halben Stunde natürlich das Beste von heute mit Moskenna und Rhythm Unknown. Und wenn ihr Ray Garvey vor Augen habt, dann immer dieses Gesicht, ne, mit nur Bart. Überall, wo man hinguckt, ist eigentlich nur Bart und in der Mitte lächelt einer.
1: Und das ist so
0: und lange Haare. Mega sympathisch, noch vor 7.30 Uhr für euch mit Take This Heart.
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0: Radio Amux, hier eure Morningshow. Ab heute ist Tanken wieder teurer. Der Tankrabatt, seit wenigen Stunden Geschichte. Aber euch ist das ja sowas von egal. 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Denn wir schenken euch eure nächste Tankfüllung. 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WhatsAppt uns einfach ein Auto-Emoji unter 040 333 10.000 hier ins Studio. Und dann haben wir eine glückliche Autofahrerin, einen glücklichen Autofahrer in weniger als 10 Minuten. Jetzt ist es 7.30 Uhr.
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2: Guten Morgen, ich bin Rainer Hirsch. Das Amtsgericht in Stade hat Haftbefehl gegen den Sechsfachmörder erlassen. Die Staatsanwaltschaft wirft dem 45-Jährigen insbesondere Heimtücke und niedere Beweggründe vor. Die Mutter des gemeinsamen Kindes und die Fahrerin des Fluchtwagens wurden dagegen aus dem Polizeigewahrsam entlassen. Aus Protest gegen die geplanten Kürzungen bei der Schulbegleitung inklusiver Kinder im kommenden Schuljahr haben Eltern und Organisationen für heute zu einer Demonstration am Jungfernstieg aufgerufen. Eine Petition gegen die Kürzungspläne wurde schon von mehr als 20.000 Menschen unterschrieben. Zum Sommerbeginn sind die Weltmeere an der Oberfläche noch nie so warm gewesen wie in diesem Jahr. Laut EU-Klimaprogramm Copernicus war das zu erwarten, weil in den vergangenen Monaten in mehreren Meeresregionen ungewöhnlich hohe Temperaturen gemessen wurden und das derzeit auftretende natürliche Klimaphänomen El Niño den Effekt verstärkt. Und bei der Fußball-WM haben gespielt Elfenbeinküste Norwegen 1:2, Frankreich-Schweden 3:0, Mexiko-Ecuador 2:0.
0: Die nächsten Nachrichten haben wir für euch um 8 und das Radio Hamburg-Wetter für Lea. Die ist im Urlaub mit Niklas Suter.
3: Und in Zeven, da stehen gerade ganz viele Menschen mit Kopf im Nacken. Ja, da kommt die Sonne nämlich gerade und dann kann man sich erstmal schön so ein bisschen die Sonne ins Gesicht strahlen lassen.
0: Selfie mit der Sonne machen, ne?
3: Ja, ja, genau. Es sind auch schon 16 Grad da und die Sonne kommt überall anders auch heute noch an. Keine Sorge, auch in Winsen, da ist es jetzt noch bewölkt bei 17 Grad. Genauso wie in Bahrenfeld da auch 17 Grad. 24 bekommen wir heute immer wieder auch mit Sonnenstrahlen, aber auch ein paar Tropfen Regen kommen heute runter. Gegen Abend sogar auch mal Gewitter. Morgen auch eher diesig und Gewitter bei 23 Grad.
0: Und hier ist für eure Sicherheit um 7.32 Uhr der Radio Hamburg Verkehr mit der Edeka-App. Achtung Autofahrer, eine ungesicherte Unfallstelle auf der A7 Hannover Richtung Hamburg zwischen Hausbruch und Waltershof. Stop and Go A1 Bremen Richtung Hamburg, 14 Kilometer zwischen Maschner Kreuz und Moorfleet. Hier seid ihr mit 15 Minuten dabei. Und A7 Hannover Richtung Hamburg, 6 Kilometer zwischen Dreieck Südwest und Waltershof. Hier braucht ihr gerade 10 Minuten Geduld. Dann hat uns Radiomokörerin Ronja einen Ampelausfall gemeldet. Ampelausfall vor allen Dingen auch auf der Kreuzung Sievekingsallee Hammersteindamm. Vielen Dank für die Info. Der Radio Hamburg Verkehr für Hamburg, Niedersachsen und Schleswig-Holstein.
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0: Katy Perry gehört zum Glück dazu mit Dark Horse jetzt gleich bei euch für euren Weg zur Arbeit. Radio schön laut machen mit Moss Kenner und dem Besten von heute, Rhythm Unknown.

0: Ja, der auch. Alle hören Radio Hamburg um 47. Schönen guten Morgen.
1: Moin.
0: Ja, und wenn ihr heute schon tanken wart, habt ihr es sicher schon bemerkt, der Tankrabatt gilt nicht mehr. Radio Hamburg-Hörerin Jasmin, guten Morgen.
2: Guten Morgen.
0: Jasmin, du hast ein Auto-Emoji an uns gewhatsappt. Was hast du denn für ein Auto?
2: Ein Cupra vom Mentor.
0: Ah, okay. Und was tankt
2: der? Der schluckt schon sehr viel.
0: Der ist durstig.
2: Ja, sehr.
0: Gehörst du zu der Fraktion, die gestern auch noch sich in die Schlange gestellt hat und ganz schnell getankt hat an der Lieblingstankstelle?
2: Wir haben es am Wochenende noch vorher versucht. Der war nämlich leer und dann haben wir gedacht, da versuchen wir es vorher nochmal, bevor die Schlange ist.
0: Ja, also alles richtig gemacht. Und deine nächste Tankfüllung, Jasmin, dir ist das völlig egal, was da steht an Preisen. Denn deine nächste Tankfüllung schenkt dir Radio Hamburg mit 100 Euro.
2: Super, danke schön.
0: Sehr gerne und weiterhin gute Fahrt.
2: Dankeschön. 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

0: fress gerade mein Müsli.
1: Ja, es tut mir total.
2: Kam alles ein bisschen schneller hier.
0: Raschen, das Ende.
2: Soll ich mal das Wetter machen, schnell?
0: Ja, sei so gut.
2: Ja, okay.
0: Niklas Uther.
2: Ja, du, von allem was dabei heute auf jeden Fall. Ne? Viel Wolken, auch mal immer wieder die Sonne. Oh, was haben wir gerade? 17 Grad, 24 Grad bekommen wir heute.
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Hier ist Radio Hamburg für euch und heute 14 Uhr für euch. Pflichttermin im Wildgehege Klövenstein. Die Eröffnung der neuen Uhu-Voliere. Ist das nicht sehr klebrig? Um 7.50 Uhr. Wichtige Fragen natürlich vor dem Besten von heute mit alle Farben.

0: Guten Morgen, ihr hört Radio Hamburg, eure Morningshow um 7.55 Uhr, euer Musiksender Nummer 1 und Hut ab vor Radio Hamburg Megastar Tiffany Harris. Sie hat uns in einem Interview verraten, dass ihr absoluter Lieblings-Megafilm, den sie immer sehen kann, auch wenn es sehr, sehr lange dauert, der Herr der Ringe ist. Die komplette Trilogie auch gerne in der Extended Version.
1: Ja,
0: wir hören Tiffany Harris gleich mit dem Besten von heute direkt nach 8 mit Vertigo. Freut euch drauf zum Mitsingen bei euch im Homeoffice, wenn ihr gerade gestartet seid. Und noch vor 8 zu eurem Frühstück gibt es eine Performance von Kygo zusammen mit Avicii und Forever Yours.
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0: Radio Hamburg hier für euch. Guten Morgen. Und ihr quizt doch so gerne und da quizt ihr doch gleich mal mit. Wir haben ein neues Quiz für euch. Wir haben es auch schon nach Amerika verkauft. Mhm. Da heißt es The Real Michael Schulte. Wir spielen mit euch die deutsche Edition. Wer ist der echte Michael Schulte? Mhm. Einer eurer absoluten Lieblings-Megastars. Erkennt ihr ihn? Spielt doch mal mit in 10 Minuten. Jetzt ist es 8 Uhr.
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2: Guten Morgen. Inklusion, Demo gegen Sparpläne, Sternbrücke, so kommen Anwohner zurecht. Sonne, Schauer bis zu 24 Grad. Gegen die Sparpläne des Senats bei der Schulbegleitung von Inklusionskindern regt sich massiver Protest. Die Bildungsgewerkschaft GEW ruft für 16 Uhr zur Demonstration auf dem Jungfernstieg auf. Marc Elvers, was ist der Knackpunkt an den Sparplänen?
3: Damit stellt der Senat aus Sicht der GEW die Sparziele über den tatsächlichen Unterstützungsbedarf betroffener Kinder. Das gefährdet die Teilhabechancen von Kindern mit Förderbedarf. Gleichzeitig steigt der Druck auf Lehrer, was die Bildung in der ganzen Klassengemeinschaft gefährdet, heißt es.
2: Und die Schulbegleitung wird heute auch Diskussionsthema in der Bürgerschaft sein. Nach der Ermordung von 6 Mitarbeitern der Jugendhilfe haben hunderte Menschen ihrer gestern Abend in der Stader St. Wilhardi-Kirche gedacht. Das Stader Amtsgericht hat unterdessen Haftbefehl gegen den mutmaßlichen Mörder erlassen. Rückschlag für den Klimaschutz in Hamburg. Der Ausstoß von Kohlenstoffdioxid ist im vergangenen Jahr wieder gestiegen. Umweltsenatorin Fegebank spricht von einem Warnsignal und kritisiert die Bundesregierung, dass sie mühsam erreicht ist, wieder zurückdrehe. Seit Freitag ist die Max-Brauer-Allee im Bereich der Sternbrücke für Autos und Busse tabu. Da laufen die Vorbereitungen fürs Einsetzen der neuen Brücke. Wie geht's also den Anwohnern mit den Baumaßnahmen?
4: Das Einzige ist, dass eben die ganze Zeit der Baulärm war. Und das ging auch teilweise mal nachts mit starken Vibrationen. Das hat meinen Schlaf ganz schön ruiniert, die erste Zeit. Aber im Moment bin ich davon wenig betroffen. Der Bus wird umgeleitet, aber ansonsten habe ich da kein Problem mit.
5: Ein bisschen nervig ist, dass unser Tiefgaragenplatz gesperrt ist und das Auto 1,5 Kilometer entfernt in einer Garage steht. Auch nervig, dass mit dem Fahrradfahren, jetzt ist nur noch eine Seite Fußgängerweg quasi, wo man mal gezwungen werden soll abzusteigen.
6: Baulärm gibt es natürlich, aber mittlerweile nach fast 2 Jahren Lärm bin ich das gewohnt. Außerdem haben wir die Bahnstrecke. Dafür fällt der Verkehr jetzt gerade weg. Dadurch wird es ruhiger.
1: Die Fußball-WM.
2: Und das sind die jüngsten Ergebnisse. Elfenbeinküste Norwegen 1:2, Frankreich-Schweden 3:0, Mexiko-Ecuador 2:0. Das waren die Nachrichten aus Hamburg, Deutschland und der Welt.
0: Euer Radio Hamburg Sommerwetter für Lea, die ist im Urlaub mit Niklas Uther.
7: Und aus der Rubrik gut gewordete Städtenamen. Glückstadt.
0: Oh,
7: hat gerade wirklich richtig Glück. Da gibt es nämlich schön Sonne in Stade auch bei 16 Grad. In Bergedorf auch, da ist noch bewölkt, aber 17 Grad, genauso wie in Mölln. Aber die Sonne, die kommt heute überall mal zu Besuch. 24 Grad bekommen wir heute. Am Abend kommt dann auch mal ein bisschen mehr Regen auf uns zu. Genauso wie morgen. Da kann es dann auch gewittern bei 23 Grad.
0: Und hier ist für eure Sicherheit der Radio Hamburg Verkehr mit der Edeka-App um 8.03 Uhr. Achtung, Autofahrer, Liegenbleibe auf der A21, Bargteheide Richtung Kiel zwischen Lezen und Schwissel. Stop and Go A1 Bremen Richtung Hamburg, 14 Kilometer zwischen Maschner Kreuz und Moorfleet. Hier braucht ihr gerade 15 Minuten mehr. Und A7 Hannover Richtung Hamburg, 6 Kilometer zwischen Dreieck Südwest und Waltershof. Ihr seid hier mit 15 Minuten dabei. Radio Hamburg-Hörer Vincent, du hast noch eine Meldung.
8: Ich wollte euch aber einen Verkehrsunfall melden auf der 207 Höhe Breitenfelde in Fahrtrichtung Schwarzenweg. Genau vorm Ortseingang Breitenfelde staut sich bis nach Mölln zurück.
0: Dankeschön. Und das Blitzer-Update mit dir, Radio Hamburg-Hörerin Serpil.
9: Schufbecker Weg, Stadt auswärts, Haus Nummer 116 in einem blauen Cadillac, glaube ich, ist das.
0: Dankeschön. Das ist der Radio Hamburg Verkehr für Hamburg, Niedersachsen und Schleswig-Holstein.
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0: Guten Morgen.
11: Moin.
0: Ja, und ihr kennt und liebt doch diese Wahrheit. A Megahit a day keeps the doctor away.
11: Klar.
0: Ne? Klar. Und zum Glück haben wir ganz viele davon. Warum Musiksender Nummer 1, Justin Timberlake, liebt ihr, kommt gleich mit What Goes Around, Comes Around. Und zum Mitsingen jetzt das Beste von heute in eure Küche mit Tiffany Harris und Vertigo.

0: Guten Morgen.
1: Moin, hier hat eure Radio Hamburg Morning Show um 8.10 Uhr. Gerade eben habt ihr Justin Timberlake erkannt. Das war auch nicht schwer. Und jetzt quizt ihr mal mit. Mega spannend. Erkennt ihr den Megastar? Wer ist der echte Michael Schulte? Er?
2: Moinsen, hier ist Michael Schulte und ihr hört euren Musiksender Nummer 1, Radio Hamburg.
1: Oder ist es er?
3: Moinsen, hier ist Michael Schulte und ihr hört euren Musiksender Nummer 1, Radio Hamburg.
1: Hey Niklas, du bist echt nah dran. Hört mal im Wechsel.
2: Moinsen.
3: Moinsen.
2: Moinsen.
3: Moinsen.
2: Moinsen.
3: Moinsen.
2: Moinsen.
3: Moinsen.
1: Du bist echt nah dran, ne? Muss auch Michael Schulte zugeben. Ja, du gehst ja demnächst auf Beda-Tour als Michael Schulte. Double Ticket 1 Euro, das wird was.
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2: Moinsen!

0: Guten Morgen.
1: Radio Mucki für euch um 8.15 Uhr mit dem Wetterupdate. Lea im Urlaub für euch im Studio. Niklas Uther.
2: Ja, und das ist heute wirklich von allem was dabei, wie du immer so schön sagst, so ein gutes Gulasch.
1: So ein Gulasch aus alles.
2: Genau, so ein Gulasch aus alles drin rein. Ganz viel Wolken natürlich jetzt erstmal zum Start in den Tag, aber es ist jetzt auch nicht kalt. 18 Grad haben wir aktuell, 24 sind heute drin und die Sonne kommt auch immer wieder raus.
1: Ja, und ich habe was zu feiern heute, die hier auch.
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4: Guten Morgen, ihr Mäuse. Das Ende des Schuljahres naht und ich darf euch heute schon verkünden, ihr seid alle versetzt.
5: Jawohl,
4: für ein paar von euch musste ich in der Zeugniskonferenz allerdings ein bisschen kämpfen.
5: Warum?
4: Naja, da waren einige KollegInnen anderer Meinung als ich.
6: Echt? Haben Sie da Adresse?
7: Bestimmt Zwicknagel wieder.
8: Ja, wir haben letztens über seine Sperrmüllklamotten gelacht. Er war richtig pissed.
4: Ach, der soll sich nicht so haben.
9: Zwicknagel erst nur sauer, weil man mit Google Maps gar keinen Erstkunde mehr braucht.
8: Relate ich.
9: Außerdem, dass Duisburg nicht in Schleswig-Holbein ist, sondern in Nordrhein-Westhausen. Ja, das bringt uns safe auch nicht weiter.
7: Wer hat denn noch über uns abgelästert? Bestimmt Frau Semmelhack, ne?
6: Frau Semmelhack, sie geht doch sowieso bald in Pension.
4: Ja, gleich nach ihrem vierten Sabbatjahr. Aber ich möchte, dass ihr wisst, dass ich mich für euch echt weit aus dem Fenster gehängt habe.
9: Was für Fenster?
7: Haben wir jetzt Schulden bei Ihnen?
6: Kein Ding. Inkasso Ingo, er ist Kollege von mir. Ich kann ihn anrufen.
4: Schulden würde ich nicht sagen. Aber es wäre toll, wenn meine KollegInnen im nächsten Jahr sagen, hast recht gehabt, Ulrike. Jamila und Co. haben den Schuss gehört und gelernt.
9: Okay, dann warten wir jetzt auf den Schuss, oder was?
4: Im übertragenen Sinne.
9: Oh nee, nicht schon wieder das mit Übertrag. Das habe ich nie gecheckt.
4: Ulrike, du bist so bescheuert. Sieh es endlich ein. Die Mäuse sind niedlich, aber begriffsstutzig und stinken faul.
7: Alles gut bei Ihnen?
4: Bitte? Ja, alles gut.
6: Frau Schaffmann, danke, dass Sie dafür uns Gas gegeben haben. Wir werden Sie nicht enttäuschen.
7: Genau, wir können morgen doch unangekündigten Mathe-Test schreiben.
9: Marcel!
4: Hupsi-dupsi. Ach nee, den müsste ich ja heute noch von ChatGPT erstellen lassen und dann morgen Abend korrigieren. Da habe ich gerade auch keinen Bock drauf. Ja, was?
1: Das waren noch drei Top-Namen, die ihr mit in euren Mittwochmorgen nehmt. Semmelhack, Zwicknagel und Inkasso-Ingo. Das ist richtig gut. Jetzt kommt noch zwei oben drauf. Dermot Kennedy für ganz viele Megahits bei eurem Musiksender Nummer 1 mit Kiss Me. Und das hier ist Leonie mit Don't Worry. Guten Morgen.

0: 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Radio Hamburg hier für euch um 8.23 Uhr. Und das hier ist musikalisch gesehen wie so eine Tombola mit nur Hauptgewinnen. Nur Hauptgewinne. Gleich zum Beispiel nach 8.30 Uhr hier bei eurem Musiksender Nummer 1, Sophie and the Giants mit Shut Up and Dance. Oder das liebt ihr doch garantiert noch vor 8.30 Uhr. Das Beste von heute mit Tame Impala und Dracula.
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0: so gut. Hier ist Radio Hamburg für euch. Guten Morgen. Und nehmt euch, wenn möglich, etwas Zeit heute für uns. So ab 17 Uhr während eures Radio Hamburg Nachmittages der Stübi-Show. Es gibt mehrere hundert Gründe, die wir zusammenfassen für euch in unter 30 Sekunden. Und zwar schon in 10 Minuten. Jetzt ist es 8.30 Uhr.
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2: Guten Morgen, ich bin Rainer Hirsch. Die Bildungsgewerkschaft GEW und Sozialverbände rufen zur Demonstration gegen die geplanten Kürzungen bei der Schulbegleitung für Inklusionskinder auf. Die Veranstaltung soll um 16 Uhr auf dem Jungfernstieg beginnen. Hunderte Menschen haben am Abend in der Stader St. Wilhadi-Kirche der 6 ermordeten Mitarbeiter der Jugendhilfe gedacht. Gegen den mutmaßlichen Mörder wurde unterdessen Haftbefehl erlassen. Die Spitzen von Union und SPD kommen heute zu den möglicherweise entscheidenden Beratungen über ihr Reformpaket zusammen. Im Koalitionsausschuss wird es unter anderem um Steuerentlastungen kleiner und mittlerer Einkommen, Arbeitsmarktreformen sowie Rente, Gesundheit und Pflege gehen. Und bei der Fußball-WM haben gespielt Elfenbeinküste Norwegen 1:2, Frankreich-Schweden 3:0 und Mexiko-Ecuador 2:0.
0: Die nächsten Nachrichten kommen um 9 und das Radio Hamburg-Wetter. Lea im Urlaub für euch im Studio. Niklas Uther.
3: Ja, so ein leichter grauer Film heute über Hamburg, Niedersachsen und Schleswig-Holstein. Bisschen diesig, so wie man so schön bei uns sagt.
0: Metallic-grau.
3: Ne? Metallic-grau. Ja, das tut auch mal gut nach den heißen Tagen. Kleine Abkühlung, 17 Grad in Buxtehude, 16 in Bad Bramstedt, Bill steht 18 Grad. Von 24 Grad, die wir immerhin heute kriegen, weil die Sonne kommt auch raus. Am Abend dann aber auch so wie gestern ein bisschen mehr Regen und morgen auch eher regnerisch und sogar Gewitter sind mit dabei mit 23 Grad.
0: 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A1 Bremen Richtung Hamburg, 14 Kilometer zwischen Maschnerkreuz und Moorfleet. Hier braucht ihr gerade 20 Minuten mehr. Und A7 Hannover Richtung Hamburg, 6 Kilometer zwischen Dreieck Südwest und Waltershof. Hier braucht ihr 15 Minuten Geduld. Das ist der Radio Hamburg Verkehr für Hamburg, Niedersachsen und Schleswig-Holstein.
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0: Guten Morgen, Hamburg.
3: Moin.
0: Radio Hamburg ist hier für euch, euer Musiksender Nummer 1 mit ganz vielen Megas. Wir freuen uns auf, ja, wenn Ello Black singt, ist auch Ello Black drin. Das ist gleich Hey Sun, das Beste von heute. Wir starten gemeinsam mit Sophie and the Giants. Für ganz viele Megas, macht richtig Spaß. Shut up and dance.

0: Guten Morgen, Radio Hamburg hier für euch um 8.38 Uhr und er ist der Mann für euren Radio Hamburg Nachmittag, die Stübi-Show. Und Stübi, du bist sicher?
1: Die WM hat trotzdem noch einen Sinn. Auch wenn Deutschland draußen ist, habt ihr heute richtig Lust gemacht auf Mannschaften wie Portugal, Marokko oder, liebe Grüße an Radio Hamburg-Hörer Fred, sogar England. Da fiebern wir dann weiterhin mit, sind natürlich auch bei der Portugal-Community, die auch ganz fleißig Radio Hamburg hört und wollen nach wie vor dieses Panini-Sticker-Album voll machen. Also ob Deutschland dabei ist oder nicht, das ist ein Ziel. Um 17 Uhr startet wieder die große Radio Hamburg WM-Tauschbörse. Ich bringe wieder ordentlich Doppelte mit, auch von meinem Sohn Leo, der fleißig sammelt. Ich würde sagen, der hat jetzt so 30-40% vielleicht voll, aber auch echt schon so eine dicke Handvoll Doppelte, die wir gerne tauschen. Mittwoch ab 17 Uhr kommt ihr auch vorbei und dann freuen wir uns auf ein paar gute Geschäfte hier bei eurem Musiksender Nummer 1.
0: Auf jeden Fall. Und ihr schaltet natürlich ein, euren Radio Hamburg Nachmittag, die Stübi-Show, immer von 14 bis 17 Uhr. Alicia Keys und Bruce Springsteen sind gerade zusammen aufgetreten. Wir hören jetzt einen der beiden, nämlich Alicia Keys mit einer der schönsten Balladen aller Zeiten, Empire State of Mind, bei eurem Musiksender Nummer 1.

0: Hier ist eure Radio Hamburg Morning Show um 8:42 bei eurem Musiksender Nummer 1. Und nur 30 Sekunden trennen euch vom Besten von heute, einem eurer absoluten Lieblings-Mega-Hits, Teddy Swims und Mr. Know-It-All. Vorher euer Wetter-Update mit dir, Niklas Suter.
1: 7 Stunden Sonne kriegen wir heute tatsächlich geschenkt, auch wenn die Wolken sich immer wieder so ein bisschen davor schieben und es auch mal regnen kann. 24 Grad gibt's heute.

Guten Morgen. Moin. Ja, Radio Monk hier. Vorhin hatten wir ja schon einen Ex von Taylor Swift, die stand jetzt übermorgen heiratet. Da war Harry Styles dabei. Ja. American Girls mit dem Besten von heute. Jetzt um 8.49 Uhr wieder ein Ex, der es nicht zum Altar geschafft hat. Ja. Ihr feiert ihn trotzdem. Calvin Harris zusammen mit Disciples und How Deep Is Your Love?

0: Guten Morgen.
1: Moin.
0: Radio Hamburg für euch um 8.54 Uhr. Ihr startet euer Homeoffice mit eurem Musiksender Nummer 1 und Zoe Wies. Das Beste von heute, sozusagen die Sonnenbrille zum Hören, so lässig mit Olivia Dean. Ist so gut, garantiert noch vor 9 Summer. Gerade mal 20 Jahre jung singt er für euch einen absoluten Megat 12 to 12.
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0: 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Jetzt ist es 9 Uhr.
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3: Schönen guten Morgen. Inklusion, Demo gegen Sparpläne, Tankrabatt, Sprit wird wieder teurer. Sonne, Schauer, maximal 24 Grad heute. Weniger qualifiziertes Fachpersonal, mehr ungelernte FSJler und pauschale Sammelbetreuung. Der Hamburger Senat plant Sparmaßnahmen bei der Schulbegleitung von Inklusionskindern. Die Bildungsgewerkschaft GEW läuft Sturm. Marc Elvers.
4: Und ruft zur Demo für heute um 16 Uhr auf dem Jungfernstieg auf. Die Befürchtung, der Senat stellt die Sparziele über den tatsächlichen Unterstützungsbedarf der betroffenen Schüler. Denn Schulbegleitung durch individuelle Fachkräfte soll es nur noch in Ausnahmefällen geben. Die GEW befürchtet außerdem, dass Lehrer in den Klassen häufiger als Krisenmanager gefordert sind und die Bildung der Klassengemeinschaft auf der Strecke bleiben könnte.
3: Die Planung für das neue Hotel The Jefferson, das ins frühere US-Generalkonsulat an der Außenalster ziehen soll, kommen voran und sind nun vorgestellt worden. Carolina Koplin war dabei.
5: Bis zur geplanten Eröffnung in etwa 3-4 Jahren ist noch einiges zu tun. Hinter dem Hauptgebäude entsteht ein 5-stöckiger Neubau mit knapp 50 Zimmern. Und das Hauptgebäude, das in den 1880ern entstanden ist, früher sogar aus 2 Häusern bestand, die dann über den heutigen Haupteingang miteinander verbunden wurden, muss in Absprache mit dem Denkmalschutz umgebaut werden. Ins Untergeschoss kommen unter anderem eine Bar und ein Restaurant, die auch Hamburger, die dort nicht übernachten, besuchen können. Oben entstehen ebenfalls Zimmer. Das Innendesign wird dann schlicht sein und viele runde Elemente enthalten, wie ich den Entwürfen entnehmen konnte.
3: Seit Mitternacht ist der Tankrabatt vorbei und das macht sich bemerkbar. An den meisten Tankstellen sind die Preise inzwischen wieder deutlich gestiegen, so der ADAC. Claudia Wächter.
6: In vielen Städten kostet der Liter Sprit heute Morgen bereits wieder knapp 2 Euro. Viele Tankstellen hatten bereits aber gestern Vormittag die Preise zum Teil drastisch raufgesetzt. Dennoch gab es oft lange Schlangen, zumal viele befürchten, dass es ab heute Mittag noch mal viel teurer wird.
3: Soweit die Nachrichten aus Hamburg, Deutschland und der Welt.
0: Ja, gut, dass wir heute Morgen schon 100 Euro verschenkt haben, ne? An der Radio-Hörerin Jasmin, die tankt ganz entspannt.
1: Ja.
0: Mit eurem Musiksender Nummer 1. Wir freuen uns, das Radio Hamburg Wetter. Lea im Urlaub, freut uns für Lea. Dafür im Studio. Niklas Uther, das freut uns für Niklas Uther.
1: Ja, und wir freuen uns auch, dass die Sonne heute kommt. Sie ist auf jeden Fall auf dem Weg. In Elmshorn verziehen sich die Wolken gerade nämlich schon. In Stade blitzt die Sonne auch immer raus. Also, da könnt ihr euch immer mal wieder heute auf diese kleinen sonnigen Glücksmomente freuen. Alles super auszuhalten, auch jetzt bei 18 Grad in Pinneberg, 18 auch in Jesteburg und in Rahlstedt. 24 Grad bekommen wir heute. Erst gegen Abend kann es dann auch mal regnen. Eigentlich genauso wie heute, nur ein bisschen windiger, dann morgen 23 Grad.
0: Und jetzt für eure Sicherheit um 9.03 Uhr der Radio Hamburg Verkehr mit der Edeka-App. Stop and Go, A7 Hannover Richtung Hamburg, 12 Kilometer zwischen Heimfeld und Bahrenfeld. Hier braucht ihr gerade 15 Minuten mehr. Munzburger Dammstadt einwärts, 2 Kilometer zwischen Schürbecker Straße und an der Alster. Hier seid ihr mit 35 Minuten dabei. Dann für euch im Kreis Segeberg und Kreis Steinburg, wenn ihr da Fenster und Türen geschlossen habt, ist das eine gute Idee. Da gibt es ein Feuer in Neumünster und da ist jetzt auch im Kreis Segeberg und Kreis Steinburg viel Rauch. In Neumünster brennt seit gestern ein Gebäude und die Löscharbeiten laufen noch ein paar Stunden. Vielen Dank an dieser Stelle an die vielen Hilfs- und Einsatzkräfte, die vor Ort dabei sind. Das ist der Radio Hamburg Verkehr für Hamburg, Niedersachsen und Schleswig-Holstein.
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0: Guten Morgen.
1: Morgen!
0: Schön, dass ihr dabei seid. Michael Schulte ist auch Radio Hamburg Megastar. Nächstes Jahr präsentiert in euer Musiksender Nummer 1 am Mittwoch, 24. Februar in der großen Freiheit 36. Klickt mal rein bei uns im Netz. Er singt gleich für euch eine seiner schönsten Balladen. You Let Me Walk Alone, so wie es mit dabei. Und das Beste von heute veredelt jetzt euren Mittwochmorgen. Olivia Dean, so lässig mit So Easy.

0: So schön. Michael Schulte bei eurem Musiksender Nummer 1, Radio Hamburg, 9.13 Uhr, euer Wetterupdate. Lea im Urlaub, im Studio für euch, Niklas Huter.
1: Sonne-Wolken-Mix bei 24 Grad bekommen wir heute. Am Abend auch mal ein bisschen Regen. Jetzt liegen wir bei 18 Grad.
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0: 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Und jetzt eskalieren wir zusammen.
2: Neu bei eurem Musiksender Nummer 1. Robin Schulz.

0: so ist das. Guten Morgen.
1: Jawohl,
0: hier ist
1: Radio
0: Hamburg um 9.25 Uhr. Für ganz viele Megahits sind wir euer Ansprechpartner Nummer 1. Snow Patrol für euch gleich dabei. Für die ganz großen Gefühle immer so schön. Chasing Cars. Katy Perry gibt alles. So ein bisschen wie UNO letzte Karte. Garantiert vor 9.30 Uhr haben wir noch einen Mega-Hit für euch. Und das ist auch noch das Beste von heute. Fastboy mit Beautiful Life.
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0: Guten Morgen.
1: Ja, moin.
0: Hier ist eure Radiohamburg Morning Show. Wir freuen uns. Active City Summer startet heute bei uns in Hamburg. Kostenlose Sportangebote für euch. Yoga, Trampolin, was immer ihr möchtet oder wo immer ihr auch gerne mal einen großen Bogen drumherum macht. Eure besten Tipps zum Fithalten schon in 10 Minuten. Jetzt ist es 9.30 Uhr.
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3: Mit Rainer Hirsch. Guten Tag. Nach der Schießerei in der Nähe der Drogenberatung Abrigado in Eisendorf sollen die Umzugspläne priorisiert werden. Das hat die Harburger Bezirksversammlung am Abend gefordert. Sie sieht die Behörden für Soziales und Inneres in der Pflicht. Um die Jugendkultur zu fördern und Sachbeschädigung vorzubeugen, hat das Bezirksamt Nord 2 mögliche Flächen für Street Art und Graffiti vorgestellt. Behörden und Jugendliche gehen jetzt gemeinsam in die Planung, um eine der Flächen umzusetzen. Bei einem Brand in der Fachwerkstatt Monschau bei Aachen sind 3 Menschen ums Leben gekommen. Gebrannt hat es in der Nacht in einer Art Gehöft, an dem sowohl ein Wohnheim für Senioren und geistig Behinderte als auch Wohnungen untergebracht sind.
0: Die nächsten Nachrichten gibt's um 10 und euer Radio Hamburg Wetter. Lea im Urlaub, dafür im Studio für euch Niklas Uther.
1: Und die Sonne, die lunzt immer mal wieder zwischen den Wolken heraus. Jetzt lösen sich die Wolken dann langsam auch schon Richtung City auf, zum Beispiel in Lurup, da kann man schon so ein paar Sonnenstrahlen auf jeden Fall ins Gesicht genießen. 18 Grad haben wir da. In Gestacht auch 18 Grad. Hollenstedt auch 18 Grad. Das sieht gut aus. Maximal sind heute 24 Grad drin. Am Abend kommen so ein paar Schauer mal runter, aber wirklich auch nichts Wildes. Und morgen dann auch viele Wolken, bisschen Sonne und sehr windig bei 23 Grad.
0: Und jetzt für eure Sicherheit um 9.31 Uhr der Radio Hamburg Verkehr mit der Edeka-App. Achtung, Autofahrer, eine ungesicherte Unfallstelle auf der B5 Berghofer Straße zwischen Billstedt und Billstedt Mitte. Da ist die linke Seite blockiert. Stop and Go A1 Bremen Richtung Hamburg, 14 Kilometer zwischen Maschner Kreuz und dem Dreieck. Norderelbe, hier braucht ihr gerade 20 Minuten mehr. Und A7 Hannover Richtung Hamburg, 12 Kilometer zwischen Heimfeld und Bahrenfeld. Hier braucht ihr 20 Minuten Geduld. Das Blitzer-Update, Radio Hamburg-Hörer Rico meldet ein, Wagnerstraße stadtauswärts, Höhe Hausnummer 29. Und wenn ihr im Kreis Segeberg, Kreis Steinburg wohnt, wegen des Feuers in Neumünster, da brennt ein Gebäude, gibt es Löscharbeiten, die laufen noch ein paar Stunden. Am besten also Fenster und Türen geschlossen halten und Lüftungs- und Klimaanlagen abschalten. Das ist der Radio Hamburg Verkehr für euch, für Hamburg, Niedersachsen und Schleswig-Holstein.
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0: Guten Morgen.
1: Ja, moin.
0: Kamerad freut sich schon auf euch. Er kommt gleich mit dem Besten von heute für ganz viele Mega-Hits mit Hug Yourself. Und jetzt wird es erstmal romantisch. Gleich schon mal ein paar Kerzen auf den Schreibtisch aufstellen. Snow Patrol für euch mit Chasing Cars.

0: Gut mitgesungen gerade. Das ist schon genug Sport für heute.
1: Danke.
0: Ihr hört Radio Hamburg, es ist 9.40 Uhr. Schön, dass ihr dabei seid. Und heute geht's endlich los in Hamburg. Der Active City Summer bis zum 30. September. Das ist ein Mittwoch. Macht ihr einfach mit. Aber ihr haltet euch doch eh fit. Guten Morgen.
2: Moin John, moin Niklas. Moin. Ich bin Jim. Ich halte mich fit, indem ich Fußball spiele in der Betriebsmannschaft jeden Montag. Und indem ich im Fitnessstudio zweimal die Woche trainieren gehe.
0: Ja, aber
2: im
0: Gym.
3: Richtig ab.
4: Ich halte mich am liebsten fit mit Handball, weil es einfach toll ist, im Team zu sporteln und zusammen ans Ziel kommt.
0: Ja, und bei dir geht's ganz nach oben.
5: Ich bin Christine und ich gehe gern bouldern. Entweder alleine oder mit einer Freundin.
0: Ja, super. Ist doch prima. Alles Gute, richtig gute Ideen. Und ihr seid vielleicht auch dabei, habt Bock auf den Active City Summer überall in der Stadt. Mehr als 5.000 kostenlose Kursstunden werden angeboten.
1: Ja, Wahnsinn.
0: Das macht doch richtig Spaß. Jetzt die Black Eyed Peas und J Balvin für euch. So ein bisschen Urlaubsfeeling für euren Start in eurer Wochenmitte mit Redmo.

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0: Guten Morgen.
1: Guten Morgen.
0: Radio Hamburg hier für euch um 9.47 Uhr. Wir hängen tatsächlich zwei Stunden. Zwei Minuten gerade. Aber wir geben jetzt Vollgas, euer Radio Hamburg Wetter-Update mit Niklas Uther heute Morgen.
2: Herrlich. Die Sonne, die breitet sich jetzt langsam aus. Die Wolken, die verschwinden immer mehr. Und wir bekommen 24 Grad. Nachher noch ein bisschen Regen. Aber jetzt sind es schon 18 Grad.

0: Sehr freuen wir uns, dass wir den Sommer gleich hören, vor allem bei Radio Hamburg mit dem Besten von heute, mit dem ersten Mega-Hit nach 10, Kygo mit Khalid. Save My Love klingt so richtig schön nach Bootstrip und einem ganzen Tag auf dem Wasser in Bikini und Badeshorts. Ganz toll.
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2: Es wird gleich 10.
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3: Guten Tag. Harburger Drogenhilfe soll weg. Rückschlag für Klimaschutz, Sonne, Schauer und 24 Grad. Nachdem es in der Vergangenheit immer wieder Schüsse im Umfeld der Drogenhilfeeinrichtung Abrigado in Harburg gegeben hat, hat sich gestern die Bezirksversammlung mit dem Thema beschäftigt. Und dabei gab es einen Dringlichkeitsantrag, dem sich SPD, CDU, Grüne, Linke, Volt und FDP angeschlossen haben. Carolina Koplin.
4: Schon vor 5 Jahren hatte es die Ankündigung gegeben, dass das Abrigado von der Schwarzenbergstraße in die Buxtehuder Straße in einen Neubau zieht. Gefordert wird nun, dass der Umzug oberste Priorität bekommen soll. Sozial- und Innenbehörde sollen zudem sagen, welche Maßnahmen getroffen wurden, um die Sicherheit von Schülern und Anwohnern zu garantieren. In der Nähe der Drogenhilfeeinrichtung ist unter anderem eine Schule. Die Elternkammer hatte zuletzt kurzfristige Verbesserungen gefordert. So solle geprüft werden, ob als Interimslösung ein vorübergehender Umzug des Abrigado möglich ist.
3: Rückschlag für den Klimaschutz in Hamburg. Der Ausstoß von Kohlenstoffdioxid ist im vergangenen Jahr wieder gestiegen. Insgesamt wurden nach Angaben der Umweltbehörde mit rund 12 Millionen Tonnen etwa 2,6% CO2 mehr ausgestoßen als im Jahr davor. Umweltsenatorin Fegebank spricht von einem Warnsignal. Die Geburtenrate ist in Deutschland weiter gesunken. Laut Statistischem Bundesamt hat jede Frau im gebärfähigen Alter im vergangenen Jahr im Schnitt 1,32 Kinder zur Welt gebracht. Laut den Daten gibt es auch Unterschiede zwischen den Bundesländern. Die niedrigste Geburtenrate wurde für das vergangene Jahr in Sachsen errechnet, die höchste für Niedersachsen. Nach der Pleite des schwedischen Batterieherstellers Northvolt kommt die Übernahme der Baustelle für eine Batteriefabrik bei Heide durch das US-Unternehmen Leiten voran. Der Batteriehersteller übernimmt gemäß einer Absichtserklärung mit dem Land Schleswig-Holstein die Kosten für den Erhalt und die Sicherung der Vermögenswerte einschließlich der Personalkosten bei der deutschen Northvolt-Tochter. Ziel ist nach Angaben von Leiten der Abschluss eines finalen Kaufvertrags im 3. Quartal. Soweit die Nachrichten aus Hamburg, Deutschland und der Welt.
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2: Etwas von der, ab heute ist es offiziell die Juli-Sonne. Etwas von ihr kommt immer mal zu uns durch. Schauer und Gewitter haben sich auch angemeldet. Mit unserer Tagestop-Temperatur liegen wir bei 24 Grad. 19 jetzt in der City, 18 in Jesteburg. Wedel ist bei 19 Grad und ab morgen wird es dann nicht nur nass zwischendurch, es wird vor allem insgesamt auch sehr windig. Maximal bei 23 Grad.
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2: Für eure Sicherheit der Radio Hamburg Verkehr mit der Edeka-App. Achtung Autofahrer, hier laufen Rehe auf der Autobahn. Das ist auf der A7 Hamburg-Flensburg. Rehe zwischen Neumünster Nord und Dreieck Bordesholm. Auf der A1 Bremen Richtung Hamburg, da sind 14 Kilometer Stau zwischen dem Maschner Kreuz und dem Dreieck Norderelbe. Ihr braucht 15 Minuten länger und auf der A7 Hannover Richtung Hamburg nochmal 12 Kilometer. Zwischen Heimfeld und Bahrenfeld ist ein Plus von 15 Minuten. In allen anderen Staus seid ihr in weniger als 10 Minuten durch. Der Feuerwehreinsatz in Neumünster läuft immer noch. Da brennt seit gestern ein Gebäude. Der Rauch ist jetzt in den Kreis Segeberg und Kreis Steinburg weitergezogen. Da habt ihr am besten die Fenster und auch die Türen zu und die Klima- und Lüftungsanlagen aus. Kann noch ein paar Stunden dauern. Wir halten euch auf dem Laufenden. Der Radio Hamburg Verkehr für Hamburg, Niedersachsen und Schleswig-Holstein.
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2: Yo, ich wünsche euch einen schönen Mittwoch. Und auf einmal ist schon Juli, ne? Ist mir diesmal gar nicht so durch den Kalender aufgefallen, sondern einfach nur am vorbeifahren bei der Tankstelle. Muss Juli sein. Der Tankrabatt ist weg und schon sind wir wieder bei über 2 Euro. Aber da denken wir einfach jetzt mal gar nicht so viel drüber nach und drehen dafür einfach die Musik lauter. Das macht den Kopf, das pustet den Kopf frei, so schön. Lola Young mit Messi gleich und Kygo mit dem Besten von heute und einem echten Sommer-Mega-Hit. Save My Love.

0: Kennt ihr, macht ihr auch oft, wollt ihr aber nicht jeden Tag haben, dass ihr mittags ganz schnell was esst, kurz mal noch ein bisschen aufs Handy schaut und schon geht's wieder weiter mit der Arbeit. Heute läuft das anders. Ihr nehmt euch mit Radio Hamburg Zeit für eure Pizza nachher.
1: Pizza!
0: Das Pizzamonster, wenn ihr die nächste halbe Stunde bei uns hört, schickt ihr uns einfach das passende Emoji, das Pizza-Emoji dazu an die 040-333-10.000. Dann beliefern euch später die Smileys Pizza-Profis mit 10 Mittagspizzen. Ladet ihr die Kollegen direkt mit ein. Alle Infos auch bei uns auf der Homepage. Wir hören tatsächlich das Ende der Welt jetzt. Hier. So schön kann sich das anhören. Also man denkt überhaupt gar nicht, dass Miley Cyrus wirklich davon singt. Wenn das Ende der Welt ist, dann muss ja keiner von uns Angst haben davor. Es klingt auf jeden Fall so fröhlich und so gut. Miley Cyrus bei Radio Hamburg, euer Musiksender Nummer 1. End of the World.

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0: Body-Shaming kennen nicht nur in Anführungszeichen die Curvies unter uns, sag ich jetzt mal, ne? Radio Hamburg Megastar Leonie, die kennt das auch und die ist das Gegenteil von irgendwie kurvig. Die durfte und darf sich manchmal auch heute immer noch anhören, Giraffe, Bohnenstange. Ja, das ist eine riesen Frau mit Beinen, die auch gar nicht aufhören. Ich staune immer, wenn ich so Fotos von ihr sehe, vor allem von der Bühne. Und vor allem lieben wir aber ja, wir lieben ihre Musik bei Radio Hamburg. Freuen uns gleich auf das Beste von heute. Leonie mit Calum Scott. Und Stay, ganz viele Mega-Hits für euch nachher.
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12: 10:30.
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13: Mit Rainer Hirsch. Guten Tag. Nach der Schießerei in der Nähe der Drogenberatung Abrigado in Eisendorf sollen die Umzugspläne priorisiert werden. Das hat die Harburger Bezirksversammlung am Abend gefordert. Sie sieht die Behörden für Soziales und Inneres in der Pflicht. Um die Jugendkultur zu fördern und Sachbeschädigung vorzubeugen, hat das Bezirksamt Nord 2 mögliche Flächen für Street Art und Graffiti vorgestellt. Behörden und Jugendliche gehen jetzt gemeinsam in die Planung, um eine der Flächen umzusetzen. Bei einem Brand in der Fachwerkstatt Monschau bei Aachen sind 3 Menschen ums Leben gekommen. Gebrannt hat es in der Nacht in einer Art Gehöft, an dem sowohl ein Wohnheim für Senioren und geistig Behinderte als auch Wohnungen untergebracht sind.
14: Die nächsten Nachrichten, die hören wir um 11. Freuen uns über jedes bisschen Sonne, was heute noch so ein bisschen durchluschert. Ansonsten Schauer, auch Gewitter im Laufe des Tages noch möglich bei maximal 24 Grad. Genau richtig warm, genau angenehm warm. Für eure Sicherheit der Radio Hamburg Verkehr mit der EDEKA-App. Achtung Autofahrer. Rehe auf der A7 Hamburg-Flensburg zwischen Neumünster Nord und Bordesholm. Und eine ungesicherte Unfallstelle noch auf der B75. Billhorner Brückenstraße, Kreuzung Billhorner Röhrendamm. Da ist die rechte Spur dadurch blockiert. Und im Stau steht ihr noch auf der A1 zum Beispiel Bremen Richtung Hamburg. 14 Kilometer zwischen Maschner Kreuz und dem Dreieck Norderelbe. Ihr braucht 15 Minuten länger, genauso wie auf der A7. Hannover Richtung Hamburg ist das. 12 Kilometer der Stau zwischen Heimfeld und Bahrenfeld. In allen anderen seid ihr in unter 10 Minuten durch. Und das Radio Hamburg Blitzer-Update. Sengelmannstraße stadtauswärts, Höhe Berufsschule City Nord. Wissen wir von Rico und Christian, du hast auch noch einen.
15: Elbchaussee zwischen dem Halbmondsweg und der Liebermannstraße in der Baustelle stadteinwärts in der 30er-Zone.
14: Na super, dass du so gut unterwegs und so aufmerksam dabei bist. Vielen Dank, gute Fahrt mit ganz vielen Mega-Hits unterwegs. Natürlich erstmal hier schön 4 am Stück. Der von Leonie und Caleb Scott zuerst. Stay!

0: Hier ist eine Einladung für euch und es ist eine Einladung zum Mittagessen hier von Radio Hamburg und zusammen mit den Smileys Pizza Profis. In dem Fall für dich, Tim.
1: Ja, haben wir.
0: Und wer ist wir?
1: Wir sind die Annahme hier. Endeavor AVG. Ja, hier reden gerade ganz viele Leute auf mich ein. Wir verbrennen Sondermüll.
0: Da macht ihr ja dann einen ganz wichtigen Job.
1: Ja, auch. Ganz viel Genicke hier.
0: Und gleich auch ganz viel Freude, weil

0: 42.
1: Achtung, Autofahrer. Hier auf der A7, ungesicherte Unfallstelle, Flensburg Richtung Hamburg. Hier ist eine ungesicherte Unfallstelle zwischen Hennstedt-Ulzburg und Quickborn. Entwarnung gibt's aber von der A7 Hamburg-Flensburg. Rehe sind weg zwischen Neumünster-Nord und Bordesholm. 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

Ihr seid sehr gut unterwegs mit Radio Hamburg. Christian ist ein schönes Beispiel dafür. Schreibt uns gerade, dass er seine kleine, so klein kann die gar nicht sein, seine kleine Tochter gerade im 8. Medizinsemester zum OKE gefahren hat und jetzt selber auf dem Weg zur Arbeit nach Alsterdorf ist. Mit der richtigen Musik natürlich bei Radio Hamburg. Mit ganz vielen Mega-Hits.

0: Loy hören wir gleich Left in Your Love und Miles Smith mit Nile Horror. Drive safe.
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11: Moin, 11 Uhr.
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13: Moin, moin. Harburger Drogenhilfe soll weg. Geburtenrate weiter gesunken. Schauer, Sonne, bis zu 24 Grad heute. Nachdem es in der Vergangenheit immer wieder Schüsse im Umfeld der Drogenhilfeeinrichtung Abrigado in Harburg gegeben hat, hat sich gestern die Bezirksversammlung dort mit dem Thema beschäftigt. Und dabei gab es einen Dringlichkeitsantrag, dem sich SPD, CDU, Grüne, Linke, Volt und FDP angeschlossen haben. Carolina Koplin.
14: Schon vor 5 Jahren hatte es die Ankündigung gegeben, dass das Abrigado von der Schwarzenbergstraße in die Buxtehuder Straße in einen Neubau zieht. Gefordert wird nun, dass der Umzug oberste Priorität bekommen soll. Sozial- und Innenbehörde sollen zudem sagen, welche Maßnahmen getroffen wurden, um die Sicherheit von Schülern und Anwohnern zu garantieren. In der Nähe der Drogenhilfeeinrichtung ist unter anderem eine Schule. Die Elternkammer hatte zuletzt kurzfristige Verbesserungen gefordert. So solle geprüft werden, ob als Interimslösung ein vorübergehender Umzug des Abrigado möglich ist.
13: Die Geburtenrate ist in Deutschland weiter gesunken. Laut Statistischem Bundesamt hat jede Frau im gebärfähigen Alter im vergangenen Jahr im Schnitt 1,32 Kinder zur Welt gebracht. Laut den Daten gibt es auch Unterschiede zwischen den Bundesländern. Die niedrigste Geburtenrate wurde für das vergangene Jahr in Sachsen ermittelt, die höchste für Niedersachsen. Nach der Pleite des schwedischen Batterieherstellers Northvolt kommt die Übernahme der Baustelle für eine Batteriefabrik in Heide jetzt durch das US-Unternehmen Leighton voran. Der Batteriehersteller aus den USA übernimmt gemäß einer Absichtserklärung mit dem Land Schleswig-Holstein die Kosten für den Erhalt und die Sicherung der Vermögenswerte, einschließlich der Personalkosten bei der deutschen Northvolt-Tochter. Ziel ist nach Angaben von Leighton der Abschluss eines finalen Kaufvertrags im 3. Quartal. Um die Jugendkultur zu fördern und Sachbeschädigung vorzubeugen, hat das Bezirksamt Nord 2 mögliche Flächen für Street Art und Graffiti vorgestellt. Zum einen die Außenwand der Tennishalle des SC Sperber in Alsterdorf, zum anderen um das öffentliche Travohaus am Spielplatz Weisenstieg in Uhlenhorst. Behörden und Jugendliche gehen jetzt gemeinsam in die Planung, um dann eine der Flächen umzusetzen. Und das waren die Nachrichten aus Hamburg, Deutschland und der Welt.
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11: Sonne und Wolken, dazwischen gibt es einzelne Schauer, auch Gewitter noch so Richtung Nachmittagsstunden dann. Ab morgen kommt noch der Wind dazu, der uns dann ganz gut durchpustet, auch die ganzen nächsten Tage über. Und dabei liegen wir so knapp über 20 Grad, heute nochmal 24. In Altona, in Neu-Wulmsdorf und auch in Quickborn sind wir jetzt bei insgesamt eher bewölkten 20 Grad.
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11: Für eure Sicherheit der Radio Hamburg Verkehr mit der EDK-App. Achtung, Autofahrer, ungesicherte Unfallstelle auf der A7 Flensburg Richtung Hamburg. Zwischen Henschel-Ulzburg und Quickborn ist das. A1 Bremen Richtung Hamburg, 14 Kilometer Stau zwischen Maschner Kreuz und dem Dreieck Norderelbe. Plus von 15 Minuten. Und auf der A7 Hannover Richtung Hamburg nochmal 12 Kilometer zwischen Heimfeld und Bahrenfeld. Braucht ihr auch 15 Minuten länger. In allen anderen Staus weniger als 10 Minuten. Der Feuerwehreinsatz in Neumünster läuft nach wie vor. Da brennt es ja seit gestern. Dieser Rauch ist jetzt in den Kreis Segeberg, Kreis Steinburg weitergezogen. Fenster und Türen, wenn zu sind, ist sicher gut. Und die Lüftungs- und Klimaanlagen aus. Könnte noch auf jeden Fall eine Weile dauern. Wir halten euch da gerne auf dem Laufenden. Das Radio Hamburg Blitzer Update. Sengelmannstraße statt Auswärtshöhe, berufliche Schule City Nord. Und Bergstädter Chaussee statt Auswärtshöhe der Kita. Danke, Anja. Wir wünschen euch eine gute Fahrt mit dem Radio Hamburg Verkehr. Für Hamburg, Niedersachsen und Schleswig-Holstein.
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11: Hallo und willkommen zu Hause. So fühlt ihr euch bitte einfach und jederzeit bei Radio Hamburg und beim Lieblings-Mega-Hits hören. Loi mit Left in Your Love gleich. Und das Beste von heute, es macht so Spaß, Miles Smith und Niall Horan zu hören. Drive safe.

0: Ah, damit können wir doch alle sehr gut leben, meine ich. Mit dieser möglicherweise längeren Tourpause, die Radio Hamburg Megastar Ed Sheeran jetzt vorhat. Der Grund dafür ist der beste, den er haben kann eigentlich. Er möchte einfach nur gerne eine kleine Elternzeit nehmen. Einfach nur Papa sein, da sein für seine Mädchen, die sind 4 und 5 jetzt. Na, vielleicht verabschiedet ihr ja auch die Woche noch einen Kollegen, eine Kollegin in die Elternzeit. Bei der Arbeit ist so ein Abschied immer schön, finde ich. Du weißt, der Mensch, der kommt ja wieder, der nimmt sich einfach nur eine Zeit, die ist einmalig. Und dann auch wieder vorbei. Und bevor der geht, bringt er ja vielleicht auch mal eine Runde Kuchen oder Franzbrötchen für alle mit. Das sind doch die besten Arbeitstage, ne? Wo einer so seinen Abschied feiert. Martin Garrix mit neuer Musik zusammen mit Ed Sheeran bei Radio Hamburg. Euer Musiksender Nummer 1. Repeat it.
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0: 1. Juli mit Radio Hamburg. Und heute geht die Open-Air-Kinosaison bei uns in Hamburg los. Da wollt ihr vielleicht direkt heute Abend mal hin im Innenhof vom Altonaer Rathaus einen schönen romantischen Robert Pattinson-Film gucken. Nochmal auf Anfang. Findet übrigens, weil das fragt man sich ja jedes Mal mit dem Wetter und so, bei jedem Wetter findet das statt. Da seid ihr durch die Schirme dort auch regengeschützt jederzeit. Wobei das nach 20 Uhr heute auch überall trocken sein soll. Film geht 21:45 los. Ganz viel Spaß. Und wir sind mit der immer passenden Musik vorher bei euch. Jetzt zum Beispiel auch beim Kino. Tickets buchen direkt. Die Beats von Lost Frequencies hören wir gleich mit ganz vielen Mega-Hits zusammen. Are You With Me? Und das Beste von heute kommt von Somber, Home Wreck.
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0: 11:30 ist es gleich.
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16: Mit Rainer Hirsch. Guten Tag. Nach der Schießerei in der Nähe der Drogenberatung Abrigado in Eisendorf sollen die Umzugspläne priorisiert werden. Das hat die Harburger Bezirksversammlung am Abend gefordert. Sie sieht die Behörden für Soziales und Inneres in der Pflicht. Um die Jugendkultur zu fördern und Sachbeschädigung vorzubeugen, hat das Bezirksamt Nord zwei mögliche Flächen für Street Art und Graffiti vorgestellt. Behörden und Jugendliche gehen jetzt gemeinsam in die Planung, um eine der Flächen umzusetzen. Bei einem Brand in der Fachwerkstatt Monschau bei Aachen sind 3 Menschen ums Leben gekommen. Gebrannt hat es in der Nacht in einer Art Gehöft, an dem sowohl ein Wohnheim für Senioren und geistig Behinderte als auch Wohnungen untergebracht sind.
0: 12 Uhr hören wir die nächsten Nachrichten und planen mal die Sonne einfach noch ein heute. Die schimmert ja so ein bisschen durch die Wolken. Einzelne Schauer gibt's, auch Gewitter können dabei sein. Maximal 24 Grad. In der City sind wir jetzt bei 20. Für eure Sicherheit der Radio Hamburg Verkehr mit der Edeka-App. Achtung Autofahrer, ungesicherte Unfallstelle A7 Flensburg Richtung Hamburg zwischen Hennstedt-Ulzburg und Quickborn. Im Stau steht ihr zweimal. Auf der A1 Bremen Richtung Hamburg 14 Kilometer zwischen Maschner Kreuz und dem Dreieck Norderelbe, wo ihr 10 Minuten mehr braucht. Und auf der A24 Hamburg Richtung Berlin 9 Kilometer zwischen Schwarzenbeckrande und Thalkaub. Halbe Stunde plant ihr euch dafür mehr ein. Und das Radio Hamburg Blitzer Update. Das ist nur der eine im Moment, von dem wir wissen zumindest. Bergstädter Chaussee statt auswärts, Höhe der Kita. Wenn ihr noch was habt, dann meldet ihr euch jederzeit. Gute Fahrt und gute Musik sowieso für unterwegs. Ganz viele Mega-Hits spielen bei euch die nächste halbe Stunde. Hier mit Somber, das Beste von heute. Homewrecker.

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Machen wir doch als nächstes einfach das große Kofferquiz in eurer Radio Hamburg Morning Show um 7.40 Uhr. 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Und dabei kommen wir alle einfach schon mal schön in Stimmung für unseren eigenen Urlaub. Auch wenn es bis dahin vielleicht noch ein bisschen hin ist bei euch, die Stimmung dafür ist schon mal da. Ray Dalton bei Radio Hamburg. Und für jetzt so mal den Anfang von eurer Mittagspause vielleicht schon. Ray Dalton, Do It Again.

0: so seid ihr doch mit gleich noch mehr Freude dabei, oder? Beim Arbeiten, wenn Radio Hamburg läuft, mit Tiffany Aris und dem Besten von heute, gleich Vertigo. Und das hört ihr dann auch. Diese Zahnarztpraxis in Hollenstedt, wo Antje arbeitet, ne? Also bis dahin habt ihr dann den nächsten Patienten zur Zahnreinigung da, wenn Tiffany Aris läuft bei uns. Und ihr habt für diese Zahnreinigung, wunderbar, auch gleich den richtigen Beat dazu bei Radio Hamburg.
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0: Hallo, 12 Uhr ist es.
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7: Ja, hallo. Razzien wegen Korruptionsverdacht. Kind fällt aus Hochhaus. Sonne, Schauer, maximal 24 Grad. Razzia wegen Korruptionsverdachts im Zusammenhang mit der Fußball-EM24 hier in Deutschland. Ermittler haben bundesweit zahlreiche Stadtverwaltungen durchsucht. Auch Hamburg steht auf der Liste. Ines Wiese.
8: Die Staatsanwaltschaft Bochum und das LKA NRW ermitteln wegen des Verdachts der Vorteilsannahme und Vorteilsgewährung. Demnach sollen Stadtverwaltungen tausende EM-Tickets zu, wie es heißt, Vorzugspreisen, also günstiger bekommen haben. Durchsuchungen gibt es auch bei den Stadtverwaltungen Gelsenkirchen, Dortmund, Düsseldorf, Köln, Berlin, Frankfurt am Main, Stuttgart und München. Ob und in welchem Umfang die Tickets angenommen wurden, ist Gegenstand des Verfahrens. Es gelte die Unschuldsvermutung, heißt es.
7: Der gewaltige Lagerhallenbrand in Neumünster ist unter Kontrolle. Nach Angaben der Feuerwehr werden jetzt zwei Bagger eingesetzt, um die Lagerhallen abzureißen und so an mögliche Glutnester ranzukommen. Der Brand war gestern Morgen ausgebrochen. In einem Teil der Lagerhallen waren Akkus gelagert, die sich neu entzünden könnten. Deshalb sind Anwohner weiter aufgefordert, Fenster und Türen geschlossen zu halten. In Frankfurt an der Oder ist ein 6-Jähriger aus dem 11. Stock eines Hochhauses gestürzt und gestorben. Die Polizei geht von einem Unfall aus. Der 6-Jährige hatte sich in der Wohnung seiner Mutter aufgehalten, die zum Unfallzeitpunkt auch anwesend war. Sie wurde mit Schocksymptomen ins Krankenhaus gebracht. Der Koalitionsausschuss der Bundesregierung berät heute über die anstehenden geplanten Reformen. Lea Matschulat, kann denn da eine Einigung gelingen?
9: Bei der Reform des Gesundheitssystems sind sich SPD und Union relativ einig. Dieses Projekt dürfte also einigermaßen schnell abgearbeitet sein. Die Reform der Einkommensteuer ist das Gegenbeispiel. Entlastungen für mittlere und kleine Einkommen, ja, wollen alle Koalitionäre, dafür aber von Vermögenden mehr Abgaben einfordern. Nein, sagen CDU und CSU. Auch die Änderung der Arbeitszeiten pro Tag und Woche sind ein schwieriger Punkt.
7: Und das waren die Nachrichten aus Hamburg, Deutschland und der Welt.
0: Das Radio Hamburg Wetter gleich auch mit einer Unwetterwarnung.
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0: Etwas Sonne kommt immer mal zu uns durch. Schauer und Gewitter haben sich angemeldet. Besonders in Schleswig-Holstein. Mit unserer Tagestop-Temperatur liegen wir bei 24 Grad. Im Moment bei 21 in Bahrenfeld, in Walsrode und Neumünster 20. Und die offizielle Unwetterwarnung kommt vom Deutschen Wetterdienst in diesem Augenblick. Die gilt voraussichtlich für die nächsten 3 Stunden, betrifft Schleswig-Holstein alles, was südlich von Rendsburg ist. Schwere Gewitter, Starkregen, Hagel, Sturmböen, einmal alles möglich. windig jetzt bis 15 Uhr. Ab morgen wird es nicht nur nass, es wird auch windig vor allem. Maximal bei 23 Grad.
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0: Für eure Sicherheit der Radio Hamburg Verkehr mit der Edeka-App. Auf der A7 Hannover Richtung Hamburg 12 Kilometer Stau zwischen Dreieck Nordwest und Waltershof. Ein kaputter Laster blockiert da die rechte Spur. Halbe Stunde plant ihr euch mehr ein. Hier ist noch eine Polizeikontrolle auf der A20. Dadurch dauert es da richtig lange. Lübeck Richtung Bad Segeberg. 4 Kilometer zwischen Geschendorf und dem Übergang zur B206. 40 Minuten dauert es dadurch länger. In allen anderen Staus seid ihr in weniger als 20 Minuten durch. Und das Radio Hamburg Blitzer-Update noch. Holstenstraße statt auswärts, Höhe Lidl. Wissen wir von Jamila aus Altona. Und Andreas, du hast auch noch einen.
11: Auf der Ulzburger Straße bei der Hausnummer 436 Richtung Langenhorn fahren. 100 Meter vor der rechten Abfahrt zur Waldstraße.
0: Du bist ein Topmann. Du weißt auch immer genau auf den Punkt, wo du gerade bist. Der Radio Hamburg Verkehr für Hamburg, Niedersachsen und Schleswig-Holstein.
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0: Hi, das ist so tiefsinnig und gleichzeitig so wahr. Eine kleine Pause bringt uns manchmal so viel weiter als die größte Anstrengung. Ganz genau. Und ganz genau deswegen geht ihr jetzt mal schön in eure Pause mit Regard und Ride It und Tiffany Harris und dem Besten von heute, Vertigo.

0: Mittwoch ist es schon mit Radio Hamburg wegen so einer Kleinigkeit, ne? Eine Kleinigkeit. Jeder Fünfte kriegt sich in die Haare beim gemeinsamen Möbel zusammenbauen. Ist aber ja auch Nervenkrieg, ne? Und mit dieser schlechten Anleitung noch, mit den noch viel schlechteren Abbildungen in dieser Anleitung, mit den 1000 Schrauben, in denen du baden gehen kannst. Bei euch sind das aber ja noch ganz andere Kleinigkeiten, wegen denen ihr euch so zofft. Hallo.
1: Hi Anke, wir sind Victor.
2: Hi. Und Vanessa. Zum Beispiel, wenn ich mich fertig mache für ein Dinner oder so, dass Victor mich dann immer schön hetzt und ich dann genervt bin und ich dann eigentlich nur noch länger brauche als normal.
1: Oh, ja. Oder wenn wir durch die Stadt bummeln und auf einmal zwischen uns 20 Meter sind, weil Vanessa die ganze Zeit am Telefon ist, kann das auch mal zu einer kleinen Auseinandersetzung führen.
2: Die Kleinigkeit, die mich an meinem Freund so ein bisschen aufregt, dass er immer sehr entspannt und gelassen an den Tag rangeht. Mhm. Und auch wenn wir im übelsten Zeitdruck und Zeitstress sind, trotzdem macht er sich erstmal einen entspannten Song an und tanzt dazu und singt mit.
0: Na, das macht er doch ganz bestimmt auch jedes Mal bei Felix Jehn, kann ich mir sehr gut vorstellen. Jedes Mal bei Felix Jehn hier, wenn der bei Radio Hamburg läuft. Mitsingen, mittanzen. Das geht ja auch kaum anders in dem Fall. 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

0: keinen Fall. Auf keinen Fall möchte irgendwer von uns meckern, weil das machen wir ja eh gerne übers Wetter und den Sommer und generell. Aber ein bisschen zu wenig Sonne ist es vielleicht ja doch, ne? Gerade im Moment, im Augenblick. Angenehm von den Temperaturen her in Hamburg und beim Radio Hamburg hören, ja. Aber ein bisschen zu wenig Sonne. Die holen wir uns gleich mit Bruno Mars und dem Besten von heute direkt nach halb ganz viele Mega-Hits. Bruno Mars als allerersten mit I Just Might.
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13: Mit Rainer Hirsch. Guten Tag. Korruptionsverdacht auch in Hamburg. Hier und in anderen Städten wurden Verwaltungen durchsucht, weil es die Vermutung gibt, dass von Behördenmitarbeitern vergünstigte Tickets für die Fußball-EM24 angenommen wurden. Die Inflation in der Eurozone hat sich diesen Monat stärker als erwartet abgeschwächt. Im Jahresvergleich stiegen die Verbraucherpreise um 2,8%, so das Statistikamt Eurostat nach einer ersten Schätzung. Im Mai lag die Inflationsrate noch bei 3,2%. Mehr als jeder dritte Sohn in Deutschland wohnt mit 25 noch zu Hause. Bei den Töchtern ist es nicht mal jede vierte. Insgesamt gibt es damit aber mehr Nesthocker als in den Jahren zuvor, hat das Statistische Bundesamt ermittelt.
0: Die nächsten Nachrichten, die hören wir um 13 Uhr. Und da kommt jetzt aber ganz schön ordentlich was. Ne? 24 Grad, Tagestoptemperatur, mehr Wolken als Sonne, Schauer und vor allem besonders Gewitter im Moment. Also richtig doll kommt das da gerade südlich von Rendsburg runter. Also das zieht sich da wie so eine ganz feine Linie mit auch sehr starkem Regen. Und auch Schleswig-Holstein, für Schleswig-Holstein gibt es auch gerade eine Unwetterwarnung noch bis einschließlich heute Nachmittag vom Deutschen Wetterdienst. Für eure Sicherheit der Radio Hamburg Verkehr mit der EDEKA-App. Hier ist Stau auf der A1 Bremen Richtung Hamburg. 14 Kilometer zwischen dem Maschner Kreuz und dem Dreieck Norderelbe. Ihr braucht 15 Minuten länger. Auf der A7 Hamburg Richtung Hannover 12 Kilometer zwischen Dreieck Nordwest und Waltershof. Da ist ein Liegenbleiber und die rechte Spur dadurch dicht. 35 Minuten plant ihr euch mehr ein. Für die anderen Staus weniger als 20 Minuten. Das ist ganz entspannt. Je nachdem, ne? Wenn man euch 20 Minuten wegnimmt, so entspannt ist das vielleicht dann für einen Termin nicht unbedingt. Das Radio Hamburg Blitzer Update. Holstenstraße, stadtauswärts, Höhe Lidl. Wir sind bei euch auch unterwegs, wenn ihr da ein bisschen länger braucht, als eingeplant war. Wir gucken, dass die gute Laune trotzdem bei euch ist. Mit ganz vielen Mega-Hits jetzt in der nächsten halben Stunde. Mit Bruno Mars zum Beispiel.

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Vor 13 Uhr sind da noch ganz viele Mega-Hits möglich für euch. Eric Prydz, Ava Max, Glockenbach mit den richtig guten, deepen Beats, The Bowser mit neuer Musik, Sia und Jean-Paul und Niall Horan jetzt mit Dinner Party bei Radio Hamburg.

0: einen ganz tollen Tag wünschen wir euch. Mit der Musik, die bei Radio Hamburg läuft, ist das ja gar kein Problem.
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0: The Bowser Magnetic.

0: Das sieht ja in Hamburg und in Niedersachsen gerade ganz anders aus als zum Beispiel in Schleswig-Holstein, was eure Mittagspause beim Radio Hamburg hören angeht. Mittagspause in Schleswig-Holstein, also so im Bereich Rendsburg und südlich davon ist auf jeden Fall gerade eine Mittagspause drinnen, weil da gibt es gerade die ganz ordentlichen Gewitter, Schauer, Starkregen. Die Unwetterwarnung dazu vom Deutschen Wetterdienst im Detail hören wir auch gleich nochmal im nächsten Radio Hamburg Wetter-Update kurz nach 13 Uhr. Und dann freuen wir uns über eure Mega-Hits. Von Coldplay mit BTS My Universe, von Olivia Dean, das Beste von heute auch. So easy. I make it so easy.
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0: Es ist gleich 13 Uhr.
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11: Schönen guten Tag. Razzien wegen Korruptionsverdacht. Lagerhallenbrand unter Kontrolle. Einzelne Schauer bis 24 Grad. Razzia wegen Korruptionsverdachts im Zusammenhang mit der Fußball-EM 2024 hier in Deutschland. Ermittler haben bundesweit zahlreiche Stadtverwaltungen durchsucht. Auch Hamburg steht auf der Liste. Rainer Hirsch.
12: Die Staatsanwaltschaft Bochum und das LKA Nordrhein-Westfalen ermitteln wegen des Verdachts der Vorteilsannahme und Vorteilsgewährung. Demnach sollen Stadtverwaltungen tausende EM-Tickets zu, wie es heißt, Vorzugspreisen, also günstiger, bekommen haben. Durchsuchungen gibt es auch bei den Stadtverwaltungen Gelsenkirchen, Dortmund, Düsseldorf, Köln, Berlin, Frankfurt am Main, Stuttgart und München. Ob und in welchem Umfang die Tickets angenommen wurden, ist Gegenstand des Verfahrens. Es gilt die Unschuldsvermutung, heißt es.
11: Der gewaltige Lagerhallenbrand in Neumünster ist unter Kontrolle. Nach Angaben der Feuerwehr werden jetzt 2 Bagger eingesetzt, um die Lagerhallen abzureißen und so an mögliche Glutnester heranzukommen. Der Brand war gestern Morgen ausgebrochen. In einem Teil der Lagerhallen waren Akkus gelagert, die sich neu entzünden könnten. Deshalb sind die Anwohner weiter aufgefordert, Fenster und Türen geschlossen zu halten. Der Koalitionsausschuss der Bundesregierung berät heute über die anstehenden geplanten Reformen. Lea Matschulat, kann denn da eine Einigung gelingen?
13: Gehen wir doch einfach mal nach Wahrscheinlichkeit. Bei der Reform des Gesundheitssystems sind sich SPD und Union relativ einig. Höhere Zuzahlungen, höhere Beiträge für Kinderlose etwa. Dieses Projekt dürfte also einigermaßen schnell abgearbeitet sein. Die Reform der Einkommensteuer ist das Gegenbeispiel. Entlastungen für mittlere und kleine Einkommen, ja, wollen alle Koalitionäre, dafür aber von Vermögenden mehr Abgaben einfordern? Nein, sagen CDU und CSU. Auch die Änderung der Arbeitszeiten pro Tag und Woche sind ein schwieriger Punkt.
11: Und das waren die Nachrichten aus Hamburg, Deutschland und der Welt.
0: Das Radio Hamburg Wetter, das geht ganz schön ab jetzt.
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0: Es sind ja viele Wolken, etwas Sonne aber auch und 24 Grad Tagestoptemperatur, wo wir im Moment so bei 21 sind. In Eidelstedt, in Seevetal und Bad Bramstedt zum Beispiel. Aber die Gewitter sind jetzt angekommen, zusammen mit der Unwetterwarnung des Deutschen Wetterdienstes, vor allem fürs südliche Schleswig-Holstein in dem Fall. Das spielt sich da gerade vor allem in und um Rendsburg rum ab. Und da auch nochmal südlich davon, bei Bordesholm zum Beispiel, Starkregen, Hagel, ziemlich dolle Gewitter, das kann heute auf jeden Fall noch für die nächsten 2 Stunden passieren. Und ab morgen wird es dann zusätzlich zu den Schauern, die es gibt, windig auch noch mit. Bis zu 23 Grad dann.
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0: Für eure Sicherheit der Radio Hamburg Verkehr mit der Edeka-App. Achtung Autofahrer, Gegenstände. A7 Flensburg Richtung Hamburg zwischen Dreieck Nordwest und Stellingen. Auf der A7 Hamburg Richtung Hannover steht ihr noch im Stau. 12 Kilometer zwischen Schnelsen und Waltershof. 35 Minuten braucht ihr länger. Und A24 Hamburg Richtung Berlin nochmal 9 Kilometer zwischen Schwarzenbeck, Grande und Thalkau. Das ist in dem Fall ein Plus von 15 Minuten. Wenn ihr mit der S-Bahn unterwegs seid, es gibt gerade einen Polizeieinsatz am Hauptbahnhof. Auf allen S-Bahn-Linien kommt es da zu Verspätungen und auch Ausfällen. Also da fährt gerade keine S-Bahn den Bahnhof an und endet dann schon an den Stationen davor. Bleiben wir für euch dran. Halten euch auf dem Laufenden, ist ja klar. Das Radio Hamburg Blitzer-Update. Holstenstraße stadtauswärts, Höhe Lidl. Der Radio Hamburg Verkehr für Hamburg, Niedersachsen und Schleswig-Holstein.
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0: Hallo und jetzt mit einem schönen Burrito aus dem Foodtruck wie in der Holstenstraße. Gerade mit diesem Burrito macht ihr euch gleich wieder auf den Rückweg zur Arbeit. Seid danach voll gestärkt, um noch ein bisschen was zu arbeiten. Und eure Lieblings-Mega-Hits heute dabei. Natürlich von Coldplay gleich. My Universe und Olivia Dean mit dem Besten von heute. So easy to fall in love.

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1: Guten Morgen, ihr Mäuse. Das Ende des Schuljahres naht und ich darf euch heute schon verkünden, ihr seid alle versetzt.
2: Jawohl,
1: für ein paar von euch musste ich in der Zeugniskonferenz allerdings ein bisschen kämpfen.
3: Warum?
1: Naja, da waren einige KollegInnen anderer Meinung als ich.
4: Echt? Haben Sie da Adresse?
2: Bestimmt Zwicknagel wieder.
3: Ja, wir haben letztens über seine Sperrmüllklamotten gelacht. Er war richtig pisst.
1: Ach, der soll sich nicht so haben.
5: Zwicknagel, er ist nur sauer, weil man mit Google Maps gar kein Erdkunde mehr braucht.
3: Relate ich.
5: Außerdem, dass Duisburg nicht in Schleswig-Holbein ist, sondern in Nordrhein-Westhausen. Ja, das bringt uns safe auch nicht weiter.
2: Wer hat denn noch über uns abgelästert? Bestimmt Frau Semmelhack, ne?
4: Frau Semmelhack, sie geht doch sowieso bald in Pension.
1: Ja, gleich nach ihrem vierten Sabbatjahr. Aber ich möchte, dass ihr wisst, dass ich mich für euch echt weit aus dem Fenster gehängt habe.
5: Was für Fenster?
2: Haben wir jetzt Schulden bei Ihnen?
4: Kein Ding. Inkasso Ingo, er ist Kollege von mir. Ich kann ihn anrufen.
1: Schulden würde ich nicht sagen. Aber es wäre toll, wenn meine KollegInnen im nächsten Jahr sagen, hast recht gehabt, Ulrike. Jamila und Co. haben den Schuss gehört und gelernt.
5: Okay, dann warten wir jetzt auf den Schuss, oder was?
1: Im übertragenen Sinne.
5: Oh nee, nicht schon wieder das mit Übertrag. Das habe ich nie gecheckt.
1: Ulrike, du bist so bescheuert. Sieh es endlich ein. Die Mäuse sind niedlich, aber begriffsstutzig und stinken faul.
3: Alles gut bei Ihnen?
1: Bitte? Ja, alles gut.
4: Frau Schaffmann, danke, dass Sie dafür uns Gas gegeben haben. Wir werden Sie nicht enttäuschen.
2: Genau, wir können morgen doch unangekündigten Mathe-Test schreiben.
5: Marcel!
1: Hupsi-dupsi. Ach nee, den müsste ich ja heute noch von ChatGPT erstellen lassen und dann morgen Abend korrigieren. Da habe ich gerade auch keinen Bock drauf. Ja, was?
6: 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Neue Musik hören wir jetzt alle zusammen. Mr. C, Sometimes I Love You.

0: so ein schönes Bild von euch, was wir da bei Radio Hamburg gerade im Kopf haben. Wir stellen uns vor, ihr beim schönen Kaffee trinken in Eimsbüttel jetzt. Da läuft ja auch Radio Hamburg bei der Konditorei Martin Hagelstein. Mit einem Stück Rhabarberkuchen oder lieber Nougat-Creme-Torte. Wonach ist euch? Oder noch lieber beides einfach, was meint ihr? So als Nachtisch jetzt noch Mittagessen? Also wenn jetzt das Mittagessen sowieso eine Salatbowl bloß war, also dann bitte go, ja? Dann nehmt ihr euch da vielleicht zwei Stück Kuchen noch hinterher und dabei eure Lieblings-Mega-Hits. Take that. The Flood. Und wir hören Harry Styles mit dem Besten von heute. American Girl. Es sind ganz viele Mega-Hits nach Hype, die ihr hört bei Radio Hamburg, euer Musiksender Nummer 1.
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0: 13:31.
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15: Ich bin Ines Wiese. Schönen guten Tag. Busse und U-Bahnen werden bei uns in Hamburg weiter gerne genutzt. 552 Millionen Fahrten hat die Hochbahn auch im vergangenen Jahr wieder gezählt. Verkehrssenator Tjax spricht von einem Rekord. Der Lagerhallenbrand in Neumünster ist mittlerweile unter Kontrolle. Mit 2 Baggern werden die Hallen jetzt abgerissen, um an mögliche Glutnester heranzukommen. Anwohner sollten weiter Fenster und Türen geschlossen halten. Und der befürchtete extreme Preissprung bei Benzin und Diesel am 1. Mittag nach Ende des Tankrabatts ist ausgeblieben. Im Gegenteil, die Kraftstoffe haben sich bei der typischen Erhöhung zur Mittagszeit etwas weniger verteuert als in den Tagen zuvor, wie aus Daten des ADAC hervorgeht. Das liegt allerdings auch daran, dass sie davor viel weniger gesunken waren als sonst üblich.
0: 14 Uhr die nächsten Nachrichten bei uns und der Rest eures Tages bei 24 Grad warm, ja, aber in Kombi auf jeden Fall auch noch mit warmem Regen. Das können teilweise auch noch kräftige Schauer und Gewitter sein in Hamburg, Schleswig-Holstein und Niedersachsen. Für Schleswig-Holstein auf jeden Fall auch noch für die nächsten anderthalb Stunden die Unwetterwarnung mit Starkregen und Hagel passend dazu von Seiten des Deutschen Wetterdienstes. 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A1 Hamburg Richtung Bremen zwischen Rade und Hollen steht. Und noch eine auf der A7. Flensburg Richtung Hamburg zwischen Dreieck Nordwest und Stellingen. Im Stau steht ihr auf der A7 Hamburg Richtung Hannover noch für 12 Kilometer. Zwischen Schnelsen und Waltershof ist das, braucht ihr 35 Minuten länger. Auf der B206 Richtung Bad Segeberg, da nochmal 3 Kilometer zwischen Christiansfelde und Bahnhofstraße, das ist ein Plus von 20 Minuten. Wenn ihr mit der S-Bahn unterwegs seid, dann seid ihr da jetzt wieder unterwegs. Polizeieinsatz war nichts Größeres am Hauptbahnhof, ist durch. Kann jetzt noch auf allen Linien mal ein paar letzte Verspätungen geben, ansonsten läuft da alles wieder an. Wir wünschen euch eine gute Fahrt und wir wissen, dass ihr auf jeden Fall in sehr guter Gesellschaft unterwegs seid. Selbst wenn ihr meint, ihr werdet ganz, ganz alleine gerade in eurem Auto, würdet da sitzen, ganz alleine, kein Beifahrer, hinten auf der Rücksitzbank auch kein Mensch. Ihr habt eure Musik bei euch, eure Lieblings-Mega-Hits. Ganz viele davon in den nächsten

euer Lieblingssender Radio Hamburg läuft gerade auch. Ist bei dir auch so bewölkt, Katja, in der City Nord, wo du uns gerade bei der Arbeit hörst? Hat uns eben nämlich geschrieben per WhatsApp. Auch so ein bewölkter Himmel, aber eine gute Luft im Moment zum Lüften eigentlich, oder? Also da macht ihr doch mal, sind viele Büros in der City Nord, alle Fenster auf, lasst die gute Luft zu euch rein und die Musik, die lasst ihr auch ganz nah an euch ran mit eurer Musiksender Nummer 1. Sophie and the Giants hören wir jetzt mit Red Light.

0: zurück aus der Mittagspause. Wir ziehen euch aus diesem kleinen Tief heraus mit dem Besten von heute, Leonie und Callum Scott, gleich hier bei Radio Hamburg mit einem eurer und unserer Lieblings-Mega-Hits im Moment. Stay!
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0: 14 Uhr.
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8: Schönen guten Tag. Hochbahn verkündet gute Zahlen und Benzin und Diesel wieder über 2 Euro. Einzelne Schauer bis 24 Grad. Die Hamburger Hochbahn freut sich über gute Zahlen. Laut ihrer Jahresbilanz sind im letzten Jahr 552 Millionen Fahrten verzeichnet worden. Ein Rekord, wie es heißt. Und obendrauf waren die Busse und U-Bahn auch noch sehr zuverlässig, so Finanzchefin Merle Schmidt-Brunn.
9: Wir haben in der U-Bahn im letzten Jahr eine Ausfallquote von 0,1% gehabt, im Bus von 0,4%. Das ist schon bombastisch. Also im Prinzip jede versprochene Fahrt fährt auch. Bei einer Pünktlichkeit in der U-Bahn in Höhe von 98% und im Bus von 91%. Also das sind wirklich schon Werte, die sich sehen lassen.
8: Die Schulbegleitung hier bei uns in Hamburg soll verändert werden. Die Bildungsgewerkschaft GEW fürchtet Kürzungen und ruft deshalb für heute zu einer Demo auf dem Jungfernstieg auf. Marc Elvers, Schulsenatorin Bekeres, hat gestern auf der Landespressekonferenz erst gesagt, dass das Budget sogar größer geworden ist und nicht gekürzt wird.
10: Ja, das stimmt so auch. Gleichzeitig sind die Zahlen der Schüler mit Schulbegleitungsbedarf aber deutlich stärker gestiegen. Das ist so, als wenn ich sagen würde, letztes Jahr hast du 40 Euro bekommen, um deine Schulsachen zu kaufen. Dieses Jahr kriegst du sogar 50. Aber davon musst du auch noch die Schulsachen für deine 3 Geschwister kaufen. Am Ende bleibt pro Kind eben weniger hängen.
8: Der typische Preisanstieg beim Sprit um 12 Uhr fällt etwas kleiner aus als in den Tagen davor. Die Preise waren in den 24 Stunden davor allerdings weniger stark gesunken als sonst. Die Preise für Diesel und Benzin steigen weit über 2 Euro. Seit Mitternacht gibt es ja keinen Tankrabatt mehr. Claudia Wächter.
11: Genau damit hatten viele Autofahrer gerechnet. Eine Überraschung war das also nicht. Und viele sind am späten Vormittag noch einmal schnell an die Zapfsäule gerollt. Zum Last-Minute-Tanken nach dem Motto mitnehmen, was geht. Auch der ADAC hatte einen Preisanstieg vorhergesagt und Tankstellenbetreiber kritisiert. Denn die hatten bereits gestern die Preise erhöht, als in vielen Tanks noch günstig versteuerter Kraftstoff war.
8: Und das waren die Nachrichten aus Hamburg, Deutschland und der Welt.
0: Und dann nochmal schön Kaffee und ein Brötchen für 12 Euro mitgenommen, ne? 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
0: 22 Grad in der Spitaler Straße und eine ganz schön dichte Wolkendecke. In Bad Bramstedt 23 Grad, in Bremervörde 21. Ab und zu sind Schauer möglich, im Laufe des Nachmittags und Abends auch ein paar Gewitter. Morgen am Donnerstag viele Wolken, aber auch etwas Sonne. 6 Stunden scheint sie immerhin bei windigen 23 Grad maximal.
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0: Hallo Autofahrer, hier ist für eure Sicherheit der Radio Hamburg Verkehr mit der Edeka-App. Fahrzeugteile auf der A1 Bremen Richtung Hamburg zwischen Stuckenborstel und Bokel. Stop and Go, A7 Hamburg Richtung Hannover, 12 Kilometer zwischen Schnelsen und Waltershof, dort 25 Minuten länger. Und Amsingstraße stadtauswärts, 3 Kilometer zwischen Spaldingstraße und Elbbrücken, 20 Minuten plus. Der Radio Hamburg Verkehr für Hamburg, Niedersachsen und Schleswig-Holstein.
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0: Schön, dass ihr am Start seid und danke fürs Einschalten. Ganz viele Mega-Hits auf dem Weg zum nächsten Termin oder jetzt gerade auf dem Weg zur Kita, um die Kleinen abzuholen. The Weeknd mit Blinding Lights, sowieso legendäres Ding. Kommt direkt nach dem Besten von heute. Leonie und Callum Scott.

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0: Ja, danke ihr beiden. Boah, das ist ja ein Intro, was ich heute gar nicht verdient habe. Aber nehme ich trotzdem mit Stromae Papaoutai zu Ehren von Frankreichs Glanzperformance gestern Abend bei der WM. Und jetzt

Grüße an Guido und Claudia. Die hören im schönen Wendland zu. Nicht nur im Wendland, sondern im schönen Wendland, haben sie geschrieben an die 040-333-10.000. Eure WhatsApp-Nummer, die euch direkt hier reinbringt in die Stübi-Show. Sabine ist in Norderstedt und Antje hört in der Zahnarztpraxis in Hollenstedt ihren Musiksender Nummer 1. Vielen Dank, dass ihr mit am Start seid. Wir haben ganz viele Mega-Hits für euch. Malik Harris, Ray Garvey und jetzt was ganz Frisches, Robin Schulz und Barbs. Better Times, I'm Alone.

0: Auch wenn die Sonne heute meistens Pause macht, gibt es gleich ein bisschen Sommerfestival-Vibes hier bei Radio Hamburg mit dem Besten von heute, Bibi Rexha und Faithless mit New Religion nach unserem News-Update um 14.30 Uhr.
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1: 14:30
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1: Ausblick: In 708 Tagen startet die Fußball-Europameisterschaft. Dann sogar mit 4 Gastgebern: England, Schottland, Irland und Wales. Ob Deutschland dann noch von Julian Nagelsmann trainiert wird? DFB-Präsident Neuendorf wurde nun auf der Verbandsseite mit folgender Aussage zitiert: In den kommenden Tagen werden wir gemeinsam und in Ruhe die Gründe erörtern, weshalb die Mannschaft ihr vorhandenes Potenzial nicht hat abrufen können. Ein Bekenntnis zum Trainer klingt anders. Hamburg. Deutschland ist raus und die Frage lautet, wem drücken wir eigentlich jetzt die Daumen? Haben wir auch gestern in der Stübi-Show ausführlich besprochen. Für alle, die noch kein neues Lieblingsteam haben, es sind noch 2 gebürtige Hamburger im Turnier. Emedin Demirovic, aufgewachsen in Lurup, spielt heute Nacht mit Bosnien-Herzegowina gegen die USA. Hat ja auch HSV-Vergangenheit. Und Igor Matanovic, für den gilt dasselbe, in Heimfeld groß geworden, wird noch mit Kroatien gegen Portugal aufdribbeln bzw. köpfen. Letzte Chance heute um 17 Uhr findet die letzte WM-Tauschbörse bei uns in der Spitaler Straße statt. Wer also nochmal 8 deutsche Kicker gegen einen Spieler aus Marokko oder Mexiko loswerden möchte, heute ist alles möglich. 2028 geht es rund um den deutschen EM-Titel, den wir dann ganz sicher holen, mit dem Stickertausch natürlich wieder los. Auf uns ist Verlass und persönliche Anmerkung, ich habe auch noch ein paar Doppelte von meinem Sohn mit dabei. Also hoffentlich sehen wir uns später.
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1: Wir schauen mal aufs Radio Hamburg Wetter. Heute ein bisschen unspektakulär mit vielen Wolken, 22 Grad, ab und zu ein paar Regentropfen, aber also 80% ist es immerhin trocken. Heute Nacht wieder recht kühl bei 12 Grad und morgen am Donnerstag viele Wolken, etwas Sonne, 6 Stunden bei windigen 23 Grad maximal. Moin auf die Straßen, hier ist für eure Sicherheit der Radio Hamburg Verkehr mit der Edeka-App. Stop and Go, A7, Hamburg Richtung Hannover, 12 Kilometer zwischen Schnelsen und Waltershof, 20 Minuten plus. Genauso lange dauert es auch auf der Amsinkstraße stadtauswärts, 3 Kilometer zwischen Spaldingstraße und Elbbrücken. Und wenn ihr noch was gesehen habt, dann freuen wir uns über eine WhatsApp oder auch einfach so mal zwischendurch. 040 333 10.000 und dann euch eine gute und sichere Fahrt.
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1: Conny hört im Auto von Poppenbüttel zum UKE, also in Richtung Eppendorf-Martini-Straße unterwegs, wo ich gleich an meinem Schreibtisch eintreffe und natürlich Radio Hamburg läuft. Dafür vielen Dank, Milo, gleich in den 4 Mega-Hits am Stück zum Reinkommen in deinen Arbeitstag, Conny. Bibi Rexha und Faithless, Nummer 2 der Radio Hamburg-Charts gerade. New Religion, ganz heißer Mega-Hit und Holly Humberstone bringt uns jetzt in diese halbe Stunde um 14:33 Uhr.

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Das ist Radio Hamburg, wieder aus dem Hauptsendestudio in der Spitaler Straße. Vielleicht habt ihr es gar nicht gemerkt. Die letzte Dreiviertelstunde habe ich die Stübi-Show aus so einer Art Besenkammer hier bei uns gesendet. Und nach so ein paar Ruckeleien ist unsere Software-Aktualisierung abgeschlossen. Windows XP wieder bei 100%. Süli arbeitet bei der Firma TARS in Prag. Viola bei Optikerbude. Und Niklas bei Quick Imbiss, das klingt ja schon mal lecker, in Eidelstedt. Überall dort läuft Radio Hamburg und dann sagen wir mal Dankeschön, hoffentlich bei besten Arbeitsbedingungen an eurem gewohnten Arbeitsplatz. Beyoncé ist gleich am Start mit Texas Hold'em und das hier ist das Beste von heute. Feiert ihr in den letzten Wochen richtig ab, Moskena, ganz anderer Sound hier bei uns, bisschen funky, Rhythm Unknown.

0: 3, euer Musiksender Nummer 1 als Support bei der Arbeit oder jetzt auch mal beim Sport. Ist ja nicht ganz so heiß heute, geht doch wunderbar. Kamerad mit Friends begleitet euch. Freunde Radio Hamburg-Hörer, Lars, der jeden Morgen bei der Arbeit über die Kopfhörer im Sauerland hört, freut sich auch gleich auf das Beste von heute. Tame Impala. Sehr, sehr cooler Mega-Hit. Dracula nach unseren Nachrichten um 15 Uhr.
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0: 15 Uhr.
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8: Schönen guten Tag. Hochbahn verkündet gute Zahlen. Wichtige Änderung bei WhatsApp. Einzelne Schauer bis 24 Grad. Die Hamburger Hochbahn freut sich über gute Zahlen. Laut ihrer Jahresbilanz sind im letzten Jahr 552 Millionen Fahrten verzeichnet worden. Ein Rekord, wie es heißt. Und obendrauf waren die Busse und U-Bahn sehr zuverlässig, so Finanzchefin Merle Schmidt-Brunn.
9: Wir haben in der U-Bahn im letzten Jahr eine Ausfallquote von 0,1% gehabt, im Bus von 0,4%. Das ist schon bombastisch. Also im Prinzip jede versprochene Fahrt fährt auch. Bei einer Pünktlichkeit in der U-Bahn in Höhe von 98% und im Bus von 91%. Also das sind wirklich schon Werte, die sich sehen lassen.
8: Die Schulbegleitung hier bei uns in Hamburg soll verändert werden. Die Bildungsgewerkschaft GEW fürchtet Kürzungen und ruft deshalb für heute zu einer Demo auf dem Jungfernstieg auf. Marc Elvers, Schulsenatorin Bekeres, hat gestern auf der Landespressekonferenz erst gesagt, dass das Budget sogar größer geworden ist und nicht gekürzt wird.
10: Ja, das stimmt so auch. Gleichzeitig sind die Zahlen der Schüler mit Schulbegleitungsbedarf aber deutlich stärker gestiegen. Das ist so, als wenn ich sagen würde, letztes Jahr hast du 40 Euro bekommen, um deine Schulsachen zu kaufen. Dieses Jahr kriegst du sogar 50. Aber davon musst du auch noch die Schulsachen für deine drei Geschwister kaufen. Am Ende bleibt pro Kind eben weniger hängen.
8: Wichtige Änderung für WhatsApp-Nutzerinnen und Nutzer für mehr Datenschutz und Privatsphäre. Beim beliebten Messenger-Dienst kann man in Zukunft seine Handynummer vor anderen verbergen und stattdessen einen Benutzernamen verwenden. Ronny Thorau, wie bekommt man bei WhatsApp denn seinen Wunsch-Nutzernamen?
11: Also man kann sofort loslegen, braucht aber die neueste Version der WhatsApp-App. Muss die also einmal updaten, dann sollte man in den App-Einstellungen unter Profil den Menüpunkt Benutzernamen reservieren. Finden. Da muss man dann bestimmte Vorgaben erfüllen, wenn man selber einen Nutzernamen eingibt. Man kann sich aber auch einen Namen generieren lassen. Manche Namen gehen dabei nicht, weil sie zum Beispiel Behörden oder Promi-Personen gehören. Und es wird immer gecheckt, ob der Wunschname noch frei ist. Wenn ja, kann man ihn reservieren.
8: Und das waren die Nachrichten aus Hamburg, Deutschland und der Welt.
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0: Wir haben so ein paar Lücken zwischen der Wolkendecke, wo dann ab und zu mal die Sonne so durchsticht. 23 Grad in der Spitaler Straße messen wir. Dann 21 im Moment in Bargteheide. 22 in Stade. Tagestoptemperatur liegt bei 24 Grad. Und jetzt am Nachmittag wird es vielleicht noch ein bisschen sonniger. Da knacken wir die dann auch. Donnerstag, also morgen, viele Wolken, aber auch 6 Stunden Sonne bei 23 Grad und ein bisschen Wind.
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0: Ah. Hi Autofahrer, hier kommt für eure Sicherheit der Radio Hamburg Verkehr mit der Edeka-App. Auf der A7 Hamburg Richtung Hannover 12 Kilometer zwischen Bahrenfeld und Heimfeld. 20 Minuten dauert es länger. Amsingstraße stadtauswärts 3 Kilometer zwischen Spaldingstraße und Elbbrücken. Auch hier 20 Minuten. Der Radio Hamburg Verkehr für Hamburg, Niedersachsen und Schleswig-Holstein.
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0: Ja, und Grüße gehen dann auch nochmal raus an Anja, die in Ritsch hört. Ein kleines Dorf zwischen Stade und Wischhafen. Hier höre ich meinen Musiksender Nummer 1. Liebe Grüße und ja, Anja, danke, dass du es vormachst. 040 333 10.000 mit einer WhatsApp. Kommt ihr direkt hier in die Stübi-Show. Sagt uns nochmal, wie und wo ihr heute Nachmittag mit dabei seid. Kamerad mit Friends hören wir gleich nach dem Besten von heute. Tame Impala

0: Also das Gute ist, im Sommer ist ja im Kino ordentlich Platz. Radio Hamburg Kino Insider Christian aus.
1: Sie sind wieder da, meine kleinen gelben chaotischen Freunde mit einem eigenen Film.
2: Pignata. Carbonara, Lasagna.
1: Die Minions, eigentlich sind sie ja meine Lieblingsfilmstars und der neue Film heißt sehr vielversprechend Minions und Monster, startet heute in den Kinos und es geht zurück in das Hollywood der 20er Jahre.
3: In Hollywood haben die neuen Leinwandstars das Gesicht der Filmindustrie für alle Zeiten verändert.
0: Okay, die Minions-Filme davor habe ich auch geguckt, das hat damit nicht mehr so viel zu tun, ne?
1: Ja, der Film ist so etwas wie eine Vorgeschichte zu den anderen Filmen. Die Minions suchen ja immer instinktiv nach einem Superschurken, der ihr Meister werden soll. Und sie haben einen unheimlichen Verschleiß an Superschurken und so ziehen sie durch die Weltgeschichte und landen schließlich in Hollywood.
4: James, du hast eine echte Begabung fürs Filmedrehen.
0: Die Kaulitz-Brüder sprechen ja in der deutschen Version ein Monster und einen Roboter. Können die das?
1: Ja, Bill spricht das fiese Mini-Monster Gumi und das so gut, ich habe ihn gar nicht rausgehört. Und Tom fand ich als Roboter weniger talentiert, stört aber auch nicht, denn die Minions spielen ja sowieso alle gegen die Wand. In Hollywood wollen sie ihren eigenen Monsterfilm drehen und weil sie keine Monster haben, beschwören sie einfach welche aus einem Zauberbuch, das sie bei einem ihrer früheren Meister haben mitgehen lassen. Es ist wie immer ein bisschen drüber, aber genau das macht ja Spaß. Frei ab 6 Jahren für Minions und Monster gibt es von mir eine 1 oder 10 von 10 Latzhosen.
0: Und wenn ihr jetzt um 3:15 so ein kleines bisschen vor euch hinträumt bei der Arbeit, dann ist es völlig okay. Das hier ist der Soundtrack dazu. Also wirklich ein Tagträumer-Song, finde ich. BTS und das Beste von heute. Was für ein Ohrwurm. 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

0: Ey, eine gute Sache hat jetzt dieses WM aus der deutschen Nationalmannschaft doch, denn die Trikots, die ja unabhängig von der Leistung echt richtig geil sind, vielleicht die besten Deutschland-Trikots ever, die sind jetzt teilweise um die Hälfte reduziert. Also zum Beispiel dieses hyperstylische Langarm-Trikot gibt es jetzt statt für 159 Euro für 79. Ihr könnt ja mal reinschnuppern, während ihr Radio Hamburg hört, mal reinschnuppern in die Online-Shops. Dazu Rihanna hören, Don't Stop the Music und Sam Feldweis und Allo Black. Hey, Yo, Hey Sun ist mit dabei und währenddessen lese ich auch bei 11 Team Sports, auch bei Amazon richtig krasse Rabatte. Also das Trikot kann ja auch noch für andere Events gut sein und zukünftige Turniere, deswegen vielleicht nochmal zuschlagen.
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0: 15:30 Uhr.
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14: Mit Ines Wiese, schönen guten Tag. Die Hochbahn hat im vergangenen Jahr 552 Millionen Fahrten mit Bus und U-Bahn hier in der Stadt gezählt. Ein historischer Höchststand, heißt es aus der Verkehrsbehörde. Einen Rekord gibt es auch bei den Investitionen. Dabei ist vor allem Geld in den U-Bahn-Neubau geflossen. Die Bundesregierung will die Bundeswehr mit zwei Gesetzespaketen schneller einsatzbereit machen. Unter anderem geht es um die Stärkung der Reserve. Reservisten sollen in Zukunft auch außerhalb von Krisenzeiten verpflichtet zu Dienstleistungen herangezogen werden können. Bislang gilt für Übungen das Prinzip der doppelten Freiwilligkeit. Und die schwarz-rote Bundesregierung will in dieser Woche ein großes Reformpaket schnüren. Es geht um Rente, Steuern, Gesundheit und Pflege. Heute berät der Koalitionsausschuss in Berlin darüber. Wie lange die Beratungen im Kanzleramt dauern werden, ist völlig offen.
0: Um 16 Uhr wieder ausführliche Radio Hamburg Nachrichten. Und mit Megahits geht's schon in 20 Sekunden weiter.
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0: Das Radio Hamburg Wetter, 22 Grad und dazu jetzt immer mal ein paar Sonnenstrahlen, die so zwischen der Wolkendecke durchkommen. Kann auch nochmal regnen im Laufe des Tages. Morgen am Donnerstag 6 Stunden Sonne, also schon ein bisschen mehr. Es wird etwas windiger bei 23 Grad. Für eure Sicherheit der Radio Hamburg Verkehr mit der Edeka-App und Gegenständen auf der A25 Geesthacht Richtung Hamburg, Höhe Nettelnburg. Dann Stop and Go, A7 Hamburg Richtung Hannover, 10 Kilometer zwischen Dreieck Nordwest und Waltershof, dauert 25 Minuten länger. Und Amsingstraße, stadtauswärts 3 Kilometer zwischen Spaldingstraße und Elbrücken, plus 30 Minuten. Blitzerkönig Rico. Hamburger Straße in Elmshorn ist einer. In beiden Richtungen Höhe des Futterhauses. Der Radio Hamburg Verkehr für Hamburg, Niedersachsen und Schleswig-Holstein.
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0: Ja, schön, dass ihr am Start seid. 2,5 Stunden noch bis zum Anpfiff unserer neuen Lieblingsmannschaft, Fragezeichen. England spielt doch gegen die Demokratische Republik Kongo. Fred hat uns ja gestern schmackhaft gemacht, dass wir doch jetzt vielleicht auch wegen der Hymne und Harry Kane die Engländer supporten sollen. Wir brauchen ja ein neues Team. Michael Schulte, Beautiful Reason, gleich in den 4 Mega-Hits am Stück. Sam Feld, Weiss und Aloe Black sind mit Hey Sun am Start. Rihanna, Don't Stop the Music. Und Shakira und Burna Boy mit dem WM-Song Die.

0: auf eurem Handy steht, falls ihr ein bisschen oldschool seid, auch auf eurem Küchenkalender. Es ist einfach mal der 1. Juli, der 1.7. Radio Hamburg läuft bei euch und dann lasst uns doch mal schauen, was ihr vielleicht noch Schönes vorhabt.
1: Moin Stübi, ich bin Delia. Ich fahre in circa 3 Wochen mit Freundinnen nach Mallorca, Palma. Toll. Und da gehen wir bestimmt auch 1-2 Mal vielleicht Ballermann, Bierkönig, da ein bisschen gucken oder vielleicht auch in Megapark. Und wir wollen uns auch richtig gerne so einen Roller mieten und damit so einen Tag durch Spanien fahren. Ja, und ich glaube, das wird richtig cool, auch am Strand liegen, bisschen Sonnen und die Sonne genießen.
0: Leute, lass uns mal vorausschauen auf den vielleicht coolsten Monat im Jahr, den Juli mit so viel Sonne. Was habt ihr geplant? 040 333 10.000 bei uns, Familienurlaub, freue ich mich ehrlich gesagt auch total drauf. Malle war ich gerade, weil Delia davon gesprochen hatte. Also der Liter Wodka Lemon im Bierkönig 26 Euro. Kann man ja nochmal runterrechnen. Und bei dir, Klammer auf, Pia, alle die Pia heißen, weghören.
2: Moin Stübi, hier ist Lena und wir haben was Besonderes geplant. Also Pia, schalt jetzt ab, falls du es hörst.
0: Ja.
2: Und zwar wollen wir nach Köln ihren Junggesellenabschied feiern und wir wollen da ein bisschen im Partybus, ein bisschen feiern, ein bisschen Köln unsicher machen und die ein oder andere Überraschung für Pia gibt es natürlich auch.
0: Gute Fahrt mit Radio Hamburg und mit Miles Smith in den Juli.

eine Unwetterwarnung, die eben gerade rausgeschickt wurde in Hamburg im Nordosten Niedersachsens und in Schleswig-Holstein südlich des Nordostseekanals treten örtlich schwere Gewitter mit heftigem Starkregen, Sturmböen und Hagel auf. Habe ich schon mal weitergeleitet an euch, die Radio Hamburg Familie. Passt gut auf euch auf und schön, dass ihr euren Musiksender Nummer 1 eingeschaltet habt. Das ist Leonie und

0: 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Tiffany Harris ist ja auch Teil der Radio Hamburg Familie eigentlich, ne? Mit Vertigo, das Beste von heute, hören wir gleich nach unseren Nachrichten um 16 Uhr.
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9: Schönen guten Tag. Rekordmeldungen der Hochbahn. Wichtige Änderung bei WhatsApp. Achtung, es gibt eine Unwetterwarnung. Die Hamburger Hochbahn hat ihre Bilanz fürs letzte Jahr vorgestellt und gleich ein paar Rekorde verkündet. Carolina Koplin.
10: 552 Millionen Fahrten hat sie gezählt, demnach ein historischer Höchststand. Einen Rekord gab es auch bei den Investitionen, die bei 938 Millionen Euro lagen. Viel ging in den U-Bahn-Neubau. Weiterhin kann der Umsatz aber nicht die Ausgaben ausgleichen, sodass die Stadt einen Fehlbetrag von rund 316 Millionen Euro zahlen muss. Das ist ein bisschen mehr als zuvor, weil nun erstmals auch das Ergebnis der HADAG eingepreist wurde.
9: Die Schulbegleitung hier bei uns in Hamburg soll verändert werden. Die Bildungsgewerkschaft GEW fürchtet Kürzungen. Auf dem Jungfernstieg gibt es dazu heute eine Demo. Marc Elvers, es gibt ja auch die Angst, dass professionelles Personal durch ungelernte Kräfte wie FSJler ersetzt werden.
11: Bekeres begründet das damit, dass der Schulbegleiter vor allem die Teilhabe ermöglichen soll, das Pädagogische aber beim Lehrer liegt. Beides hängt aber eigentlich zusammen. Bekommt ein verhaltensauffälliges oder autistisches Kind im Unterricht eine Krise, kann das eine ungelernte Kraft nicht auffangen. Dann muss der Lehrer einspringen, was zu Lasten der restlichen Klasse geht, weil der Unterricht dann eben nicht weitergehen kann.
9: Wichtige Änderung für WhatsApp-Nutzerinnen und Nutzer für mehr Datenschutz und Privatsphäre. Beim beliebten Messenger-Dienst kann man in Zukunft seine Handynummer vor anderen verbergen und stattdessen einen Benutzernamen verwenden. Ronny Thorau, wie bekommt man bei WhatsApp seinen Wunsch-Nutzernamen?
12: Also man kann sofort loslegen, braucht aber die neueste Version der WhatsApp-App. Muss die also einmal updaten, dann sollte man in den App-Einstellungen unter Profil den Menüpunkt Benutzernamen reservieren finden. Da muss man dann bestimmte Vorgaben erfüllen, wenn man selber einen Nutzernamen eingibt. Man kann sich aber auch einen Namen generieren lassen. Manche Namen gehen dabei nicht, weil sie zum Beispiel Behörden oder Promi-Personen gehören. Und es wird immer gecheckt, ob der Wunschname noch frei ist. Wenn ja, kann man ihn reservieren.
9: Und das waren die Nachrichten aus Hamburg, Deutschland und der Welt.
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0: Ja, 23 Grad in der Spitaler Straße und so ein bisschen Gewittergrummeln. 22 in Bad Oldesloe, 21 in Jesteburg. Und auf dem Radio Hamburg Regenradar sehe ich eben nicht nur diese dunkelblau markierten Regenwolken, sondern so kleine gelbe Punkte. Das sind dann die Gewitterzellen. Zum Beispiel in Bad Oldesloe oder Beutzenburg, wo gerade jetzt auch die ersten Blitze schon mal zu sehen sind. Gewitter also im Laufe des Nachmittags und Abends. Morgen dann wieder 6 Stunden Sonnenschein, 23 Grad, ab und zu ein paar Schauer und es wird windig.
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0: Für eure Sicherheit der Radio Hamburg Verkehr mit der Edeka-App Gegenstände auf der A23 Hamburg Richtung Heide, Höhe Horst-Elmshorn und dann Stop and Go. A7 Flensburg Richtung Hamburg, 10 Kilometer zwischen Schnelsen und Waltershof, 40 Minuten dauert es länger. Gegenrichtung 6 Kilometer zwischen Hausbruch und dem Elbtunnel. Richtung Norden wurde nämlich die Höhenkontrolle ausgelöst, sollte dann aber gleich wieder funktionieren. 45 Minuten plus im Moment. Hamburger Straße in Elmshorn, in beiden Richtungen Höhe des Futterhauses, steht ein Blitzer. Und das ist der Radio Hamburg Verkehr für Hamburg, Niedersachsen und Schleswig-Holstein.
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0: Und Dennis fragt, ey Stübi, findet die Tauschbörse heute statt? Yes, in der knappen Stunde, 17 Uhr geht's los, bis die Letzten dann halt weg sind. Und Zusatzfrage von Dennis gefällt mir sehr gut. Ist sie draußen oder drinnen? Nee, alles indoor. Draußen würde das heute, glaube ich, überschwemmt werden. Deswegen freuen wir uns auf alle Tauschwilligen hier, wo Radio Hamburg zu Hause ist, in der Spitaler Straße. Und auch dort hört ihr beim Tauschen dann später ganz viele Mega-Hits. Jetzt Tiffany Harris und

0: hier bei Radio Hamburg in der Innenstadt. Heiko berichtet allerdings per WhatsApp, Land unter im Norderstedt. 040-333-10.000. Sag mal Bescheid, wie das Unwetter gerade bei euch vielleicht zuschlägt. Und macht vor allem das Radio ein bisschen lauter gegen den Regen, der gegen das Fenster donnert. Martin Garrix und Ed Sheeran.
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0: Benson Boone, was für ein Talent, ne? Hier bei Radio Hamburg. Und während ihr so ein bisschen hin und her switcht zwischen Sonnenschein und Mega-Unwetter, in Harburg zum Beispiel scheint die Sonne, in Norderstedt ist absolut landunter, hört ihr ganz viele Mega-Hits. Das Beste von heute. Teddy Swims ist was Entspanntes, Mr. Know-It-All, direkt nach unserem News-Update um 16.30 Uhr.
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0: 16.30
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12: Mit Ines Wiese, schönen guten Tag. Die Hochbahn hat im vergangenen Jahr 552 Millionen Fahrten mit Bus und U-Bahn hier in der Stadt gezählt. Ein historischer Höchststand, heißt es aus der Verkehrsbehörde. Einen Rekord gibt es auch bei den Investitionen. Dabei ist vor allem Geld in den U-Bahn-Neubau geflossen. Die Bundesregierung will die Bundeswehr mit 2 Gesetzespaketen schneller einsatzbereit machen. Unter anderem geht es um die Stärkung der Reserve. Reservisten sollen in Zukunft auch außerhalb von Krisenzeiten verpflichtet zu Dienstleistungen herangezogen werden können. Bislang gilt für Übungen das Prinzip der doppelten Freiwilligkeit. Und die schwarz-rote Bundesregierung will in dieser Woche ein großes Reformpaket schnüren. Es geht um Rente, Steuern, Gesundheit und Pflege. Heute berät der Koalitionsausschuss in Berlin darüber. Wie lange die Beratungen im Kanzleramt dauern werden, ist völlig offen.
0: Um 17 Uhr gibt es wieder Radio Hamburg Nachrichten und ein Unwetter-Update und natürlich auch ganz viele Mega-Hits. Gleich schon wieder in 20 Sekunden.
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0: Das Radio Hamburg Wetter bzw. Unwetter gab ja eine offizielle Warnung. Und die kann ich auch nochmal für euch kurz wiederholen, denn sie ist ja offiziell im Nordosten Niedersachsens, in Hamburg und in Schleswig-Holstein südlich des Nordostseekanals treten örtlich schwere Gewitter mit heftigem Starkregen, Sturmböen und Hagel auf. Hat Jan alles schon hinter sich.
15: Moin, in Schnelsen ist das gerade durch. Jetzt nur ein paar Tröppel hier.
0: Ja, mehr Hamburg geht dann auch nicht, ne? 23 Grad dazu, ab und zu kühlt es dann halt mal kurz extrem ab und wärmt sich dann wieder auf. Morgen am Donnerstag 6 Stunden Sonne, 23 Grad, weniger Gewitter, dafür ein bisschen mehr Wind. Für eure Sicherheit jetzt der Radio Hamburg Verkehr mit der Edeka-App. Kies ist offensichtlich vom LKW runtergefallen auf der A7 Flensburg Richtung Hamburg im Dreieck Nordwest. Kies meldet Stefan. Dann die A7 Flensburg-Hamburg, 14 Kilometer zwischen Schnelsen Nord und Waltershof, 40 Minuten hier plus. Und Amsingstraße stadtauswärts, 3 Kilometer zwischen Spaldingstraße und Elbbrücken, halbe Stunde drauf. Das Blitzer-Update mit unserem Blitzerkönig Rico, der ja immer medizinische Ersatzteile ausliefert. Eilbeker Weg, stadtauswärts, Höhe der Rückertstraße, dort hat er einen gesehen. Und Korinthstraße in Altona ist auch noch einer, stadteinwärts. Der Radio Hamburg Verkehr für Hamburg, Niedersachsen und Schleswig-Holstein. 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
0: Ja, aber gerade so, ne? Also ein Kaffee wäre schon okay, falls ihr nochmal einen braucht. Teddy Swims, Mr. Know-It-All, das Beste von heute. Dazu in den 4 Mega-Hits am Stück jetzt Coldplay, Hurts und Tove Lo.

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Also es ist so, ne, Leute, ich brauche noch von Mexiko die 1, 2, 3, 4, 6, 7, 9, 10, 11, 12, 14, 16, 18, 19 und 20. Wenn ich sage ich, meine ich natürlich meinen 15-jähriger Sohn Leo, aber mich hat das Sammelfieber bei den Stickern jetzt auch gepackt und deswegen für mich und alle, die das ähnlich sehen, ist das gleich ein wichtiger Termin. Um 17 Uhr die große Radio Hamburg WM Tauschbörse. Ein allerletztes Mal die Chance, noch Sticker zu tauschen, welche zu bekommen, die ihr unbedingt braucht. Wir sehen uns gleich unten in der Spitaler Straße, sind dann auch den ganzen

0: hat sie nicht schlecht gemacht. 6 Begriffe.
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0: Nördlich der Elbe in Lockstedt wohnt Larissa Kuhn und die hat eben 6 richtige geschafft. Und Laura wird fürs Team südlich der Elbe antreten. Laura Halbom, 34 aus Dannenberg, und versucht das natürlich zu toppen. Laura, wie fühlst du dich?
3: Sehr gut.
0: Ja, glaubst du eigentlich, dass das ein Nachteil ist? Es wird ja schon diskutiert in der Radio Hamburg Familie. Morgens um 6.16 Uhr, da ist man noch frisch im Kopf, da ist man noch unverbraucht. Und nachmittags, du hast ja auch schon gearbeitet, ist es manchmal so ein bisschen so, dass man ein bisschen matschig ist im Kopf. Glaubst du, so einen Nachteil gibt es da?
3: Oder? Nee, ich glaube, es ist immer tagesformabhängig, davon mal ab.

0: Nö, ich bin noch frisch.
1: Und du klingst auch wie jemand, die keine Ausreden sucht, ne?
0: Nee.
1: Ja, du willst einfach performen.
0: Wollte ich gerade sagen, entweder das klappt oder das klappt nicht, dann ist das so.
1: Laura, um 17.17 Uhr redet natürlich die ganze Radio Hamburg Familie mit und vielleicht registriert ihr euch auch einfach jetzt schon mal für die Ausgabe morgen über die kostenlose App. Laura, ich freue mich auf unsere Runde gleich. Dazu gibt es jetzt erstmal ganz viele Megahits von Adele und Paolo Pellegrino.

0: Auch beim Autohaus Hansen in Tornesch läuft Radio Hamburg. Danke, Carina. Sarah Larsson, Can't Tame Her, gleich zum nächsten Autokauf. Und Kygo, Khalid und Griffin. Beste von heute wird auch von Prominenten gehört. Bastian Wortmeier ist nämlich der Bürgermeister der Gemeinde Bark. Hört auch seinen Musiksender Nummer 1. Danke für die WhatsApp.
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0: 17:01.
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10: Guten Tag. Rekordmeldungen der Hochbahn, Pflichtübungen für Reservisten. Es gibt eine Unwetterwarnung. Die Hamburger Hochbahn hat ihre Bilanz fürs letzte Jahr vorgestellt und gleich ein paar Rekorde verkündet. Carolina Koblin.
11: 552 Millionen Fahrten hat sie gezählt, demnach ein historischer Höchststand. Einen Rekord gab es auch bei den Investitionen, die bei 938 Millionen Euro lagen. Viel ging in den U-Bahn-Neubau. Weiterhin kann der Umsatz aber nicht die Ausgaben ausgleichen, sodass die Stadt einen Fehlbetrag von rund 316 Millionen Euro zahlen muss. Das ist ein bisschen mehr als zuvor, weil nun erstmals auch das Ergebnis der HADAG eingepreist wurde.
10: Die Bundesregierung will die Bundeswehr mit 2 Gesetzespaketen schneller einsatzbereit machen. Unter anderem geht es um die Stärkung der Reserve. Verteidigungsminister Pistorius.
12: Wir wollen die doppelte Freiwilligkeit abschaffen. Bisher mussten sowohl Arbeitgeber als auch Reservisten einer Heranziehung zustimmen. Das soll laut Gesetzentwurf entfallen. In Zukunft sollen Reservistinnen verpflichtend zur Reservedienstleistung herangezogen werden können. Die Heranziehung wird aber gestaffelt, sowohl nach der Dauer, in der für die jemand Dienst geleistet hat bei der Bundeswehr, und auch das Alter spielt eine Rolle.
10: Die Spritpreise sind mit dem Ende des Tankrabatts stark gestiegen. Der befürchtete Rekordsprung zur Mittagszeit ist aber ausgeblieben. Thomas Brockt.
13: Seit Mitternacht ist der Tankrabatt Geschichte. Die Steuermäßigung von knapp 17 Cent pro Liter gibt es nicht mehr. Aktuell müssen sich die Autofahrer also erstmal wieder auf Preise über 2 Euro pro Liter einstellen. Geblieben ist auf jeden Fall die 12-Uhr-Regel, also nur eine Erhöhung pro Tag. Super E10 etwa kostete danach heute im Schnitt 2,15 Euro, Diesel 2,11 Euro. Dieser Sprung war noch halbwegs moderat. Allerdings hatten viele Tankstellen den Wegfall des Steuerrabatts wohl schon vorher eingepreist.
10: Und das waren die Nachrichten aus Hamburg, Deutschland und der Welt.
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0: Ist einfach überall unterschiedlich. Jetzt hier in der City zum Beispiel Sonnenschein bei 24 Grad. Chrissy aus dem Radio Hamburg Team sendet aber liebe Grüße aus Rahlstedt und sagt, hier kommen weintraubengroße Hagelkörner runter. Beziehungsweise jetzt nicht mehr, jetzt nur noch normaler Regen, Schrägstrich Niesel und Sonne gleichzeitig. Na, immerhin ein paar Regenbögen. Morgen, ist das die Mehrzahl von Regenbogen? Checken wir. Morgen 23 Grad Tagestoptemperatur und 6 Stunden Sonnenschein.
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0: Das ist für eure Sicherheit der Radio Hamburg Verkehr mit der Edeka-App. Liegen gebliebene LKW auf der A7 Hamburg-Flensburg zwischen Neumünster Mitte und Nord. Stop and go. A7 Flensburg Richtung Hamburg. 14 Kilometer zwischen Schnelsen Nord und Waltershof. Das kennen wir ja so ein bisschen aus den letzten Tagen. 40 Minuten heute der Zeitverlust. Und Amsingstraße stadtauswärts. 3 Kilometer zwischen Spaldingstraße und Elbbrücken. Dauert eine gute halbe Stunde länger. Korinthstraße in Altona, stadteinwärts ist ein Blitzer und Eilbeker Weg, stadtauswärts Höhe der Rückertstraße. Der Radio Hamburg Verkehr für Hamburg, Niedersachsen und Schleswig-Holstein.
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0: Kurz nach 17 Uhr und das ist ja so die heißeste Stunde, ne? Gleich das Elbduell. Dazu gucken wir natürlich, was heute bei der Tauschbörse los ist. Ich glaube, wahnsinnig viel, denn es ist die letzte Ausgabe, auch für alle spontan Entschlossenen. Lohnt sich dann nochmal mit euren Stickern hier in der Spitaler Straße uns zu besuchen. Nico Santos, Would I Lie to You? Gleich nach

0: nördlich oder südlich der Elbe,
1: dann ist es jetzt Zeit, Farbe zu bekennen.
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1: Der Norden hat heute Morgen in Person von Larissa Kuhn aus Lockstedt 6 Punkte gesammelt und sie versucht es jetzt fürs Team Süden zu toppen. Könnt ihr ja gucken, wo eure Sympathien liegen. Laura Halbom, 34 aus Dannenberg.
4: Moin, moin.
1: Hi. Du hörst Radio Hamburg im Auto. Meistens läuft das Elbduell allerdings zu Zeiten, wo du außerhalb des Sendegebietes bist. Du bist nämlich in einem Bauunternehmen und da wird natürlich auch viel, in ganz Norddeutschland wahrscheinlich auch fertiggestellt, ne?
4: Ja, Norddeutschland, genau. Aber meistens so morgens auf dem Weg zur Arbeit starte ich an Dannenberg und dann ist es erstmal schwierig mit dem Empfang. Und je dichter ich dann an Hamburg komme, desto besser wird der Empfang.
1: Ja, wir versuchen immer oben an der Antenne alles so zu drehen, dass möglichst alle alles hören, aber da wird es dann manchmal ein bisschen eng.
4: Ja.
1: Lass uns loslegen. Jetzt hörst du nicht Radio Hamburg, sondern bist quasi mittendrin, bist Hauptdarstellerin. Wenn du bereit bist, legen wir los, versuchen die 6 Begriffe aus dem Norden zu toppen und den Sieg in den Süden zu holen.
4: Okay, ja, wir probieren.
1: Die schnellsten 33 Sekunden deines Lebens starten jetzt. Ein Schulfach mit K wie Kaufmann.
4: Kunst.
1: Eine Sportart mit F wie Friedrich.
4: Fechten.
1: Ein Beruf mit T wie Theodor.
4: Tierarzt.
1: Eine Insel mit M wie Martha.
4: Mallorca.
1: Ein Haushaltsgegenstand mit B wie Bertha.
4: Besen.
1: Ein Kosmetikartikel mit S wie Samuel.
4: Eine Spange.
1: Ein berühmtes Bauwerk mit E wie Emil.
4: Weiter.
1: Ein Stadtteil in Hamburg mit H wie Heinrich.
4: Hammerbrook.
1: Eine Freizeitaktivität mit R wie Richard.
4: Rudern.
1: Und eine Restaurantkette mit S wie Samuel.
4: Weiter. Ja. Achso, vorbei.
1: Es ist vorbei.
4: Ja, wenn man so lange nachdenkt, dann rennt die Zeit weiter und bevor einem das nicht direkt einfällt, lieber weiter sagen.
1: So ist nämlich die richtige Taktik.
4: Okay.
1: Und das ist ein souveräner Sieg. Das sind 8 richtige.
4: Oh, sehr schön.
1: 100 geil. Euro für dich.
4: Ja, geil. Vielen Dank.
1: Und der 2 Meter große Wanderpokal wandert südlich der Elbe.
4: Jawohl, sehr gut.
1: 2. Sieg in Folge für den Süden. Das gab es, glaube ich, überhaupt noch nicht. Feiern wir ganz bescheiden mit Olivia Dean und was Ruhigem. Das Beste von heute heißt So Easy.

0: Sei euch, auch wenn es gerade ein bisschen ungemütlich ist, mit dem Auto durchs Unwetter zu fahren. Ganz viele Megahits haben wir für euch vorbereitet. Zum Beispiel einen der schönsten Sommer-Megahits, die es gibt. Jewel, nämlich Dancing in the Moonlight und The Bowser, das Beste von heute. Ja, Magnetic gleich nach dem News-Update um 17.30 Uhr. Hier bei eurem Musiksender Nummer 1.
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0: Die Türen von Radio Hamburg sind für euch geöffnet, denn es ist natürlich wieder Radio Hamburg WM Tauschbörse. Und dann hören wir doch mal rein, wie es beim Eingangsbereich unten in der Spitaler Straße bei uns aussieht. Übrigens alles überdacht. Das sind alles Tauschwillige. Und da werden nochmal Last-Minute-Deals abgeschlossen. Heute nämlich die letzte Ausgabe. Und was da genau jetzt nochmal getauscht wird, überprüfen wir, ob das alles mit rechten Dingen zugeht. Um 17.45 Uhr.
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12: Ich bin Ines Wiese. Schönen guten Tag. Trotz fehlender Einigkeit unter den Bundesländern setzt Hamburgs Justizsenatorin Gallina weiter auf das Schutzprinzip nur Ja heißt Ja im Sexualstrafrecht. In der Aktuellen Stunde der Hamburgischen Bürgerschaft ist heute über einen besseren Schutz von Frauen vor sexueller Gewalt diskutiert worden. Die Spritpreise sind mit dem Ende des Tankrabatts stark gestiegen und liegen jetzt wieder über 2 Euro. Der befürchtete Rekordsprung zur Mittagszeit ist aber ausgeblieben. Und die Bundesregierung will die Bundeswehr schneller einsatzbereit machen. Reservisten sollen in Zukunft auch außerhalb von Krisenzeiten verpflichtend zu Dienstleistungen herangezogen werden können. Bislang gilt für Übungen das Prinzip der doppelten Freiwilligkeit.
0: Um 18 Uhr gibt es wieder Radio Hamburg Nachrichten und in 20 Sekunden sind wir mit ganz vielen Megahits für euch da.
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0: Das Radio Hamburg Wetter. Teilweise ist der ganz dicke Regen mit Hagelkörnern schon bei euch durchgezogen. Ich habe gerade Fotos von den Tennisplätzen meines Vereins da beim UHC gesehen. Also im Moment noch ein Swimmingpool, aber in der Regel läuft das dann auch relativ schnell ab. Gibt dann auch einfach wieder Sonnenschein. Jetzt auch hier in der City, wo es gerade richtig dunkel war. Geht ganz fix bei im Moment 24 Grad. Morgen etwas stabiler. Etwas konstanter, 23 Grad maximal, 6 Stunden Sonne und ein paar Schauer. Für eure Sicherheit, der Radio Hamburg Verkehr mit der Edeka-App. A7 Flensburg-Hamburg, 14 Kilometer zwischen Schnelsen-Nord und Waltershof, 35 Minuten. Und Amsingstraße stadtauswärts, 3 Kilometer zwischen Spaldingstraße und den Elbbrücken, dauert hier 20 Minuten länger. Das ist der Radio Hamburg Verkehr für Hamburg, Niedersachsen und Schleswig-Holstein.
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0: Ja, vielleicht macht ihr noch ein paar Snacks und guckt dann gleich in Ruhe. England heute ganz frühe Anstoßzeit gegen Kongo um 18 Uhr. Bis dahin sind wir gerne bei euch mit Tiffany Harris, mit The Bowser und den Besten von heute. So ein funky Sound auch gleich am Anfang mit

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0: ihr habt sie gefordert und wir haben geliefert, die legendäre Radio Hamburg WM Tauschbörse. Zu großen Turnieren treffen uns hier in der Spitaler Straße, da wo Radio Hamburg zu Hause ist, und tauschen wie wild. Und bei diesem Turnier, und es ging irgendwie so einher mit der auch immer mehr steigenden WM-Euphorie, war so viel los wie noch nie. Heute unsere letzte Ausgabe der WM-Tauschbörse, und alle, die ihr Heft nochmal irgendwie, nein, nicht unbedingt voll machen, aber zumindest noch einen wichtigen Schritt machen wollen, sind in die Spitaler Straße gekommen. Es ist wahnsinnig viel los und Vincent aus dem Radio Hamburg-Team hat schon mal zwei Tauschwillige gefunden.
1: Und ich bin hier mit Maiko und Ben. Ihr habt so eine voll ausgefüllte Excel-Liste. Was geht hier bei euch?
2: Ja, wir haben einfach mal ein bisschen getauscht. Sind auch nochmal froh, dass wir überhaupt nochmal irgendwie das Album von meinem Sohn vollkriegen. Der ist nämlich dabei.
3: Bei mir ähnlich. Ich brauche noch ungefähr 170 Stück und habe auch gehofft, dass ich hier einfach noch ein paar dazu bekomme. Ich habe zum Beispiel Jesus Galado von Mexiko oder auch ein Tomáš Holeš aus Tschechien. Genau.
1: Und die waren dann jetzt sofort in deine Hände hier, die Mexiko-Spieler?
2: Ja, nee, nicht ganz. Wir haben sind schon ein bisschen fertig, aber ein, zwei werde ich, glaube ich, noch nehmen.
1: Und dann ist das Sticker-Album auch voll?
2: Ja, wir brauchen noch ein paar. Das ist ja die Liste. Aber ich hoffe, wir kriegen es heute voll.
1: Der Abend ist ja noch lang.
2: Ja, genau.
0: Der Abend ist noch lang und wir lassen so lange auf, wie Tauschwillige aus der Radio Hamburg-Familie hier vor Ort sind. Das ist Kamrat und Hagi

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Und liebe Christine, ich weiß, du fährst gerade Auto zu den Schwiegereltern deines Mannes und dein Mann sitzt neben dir und daddelt am Handy, aber er macht keinen Quatsch, sondern er hat mir eine WhatsApp geschrieben an den 040-333-10000, der Timo, und hat gesagt, ich soll Christine mal grüßen. So, auch auf diesem Wege jetzt geschehen. Ganz viele Mega-Hits überbrücken noch die letzten Kilometer bis zum Ziel. Für euch alle, vielleicht jetzt auch nach Hause im Feierabend. Teddy Swims mit Bad Dreams. Gibt's noch Miley Cyrus?

0: Carina hört in der Werkstatt. Sehr schön, dass hier auch Radio Hamburg läuft. Genauso wie beim TÜV Nord in Stellingen berichtet uns Heiko. Und Melanie ist in Bergedorf beim ambulanten Pflegedienst Metzler. Vielen Dank für deine tolle Arbeit. Und schön, dass wir auch euch so ein bisschen begleiten dürfen, unterstützen dürfen als euer Musiksender Nummer 1 mit dem Besten von heute. Haben wir gleich nach den Nachrichten um 18 Uhr. Niall Horan. Dinner Party.
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9: Schönen guten Tag. Nord Stream-Anschläge, Verdächtiger in Hamburg angeklagt. Pflichtübungen für Reservisten. Es gibt eine Unwetterwarnung. Die Anschläge auf die Nord Stream-Gasleitungen hatten 2022 weltweit für Schlagzeilen gesorgt. Jetzt ist zum ersten Mal Anklage gegen einen mutmaßlichen Beteiligten erhoben worden. Der verdächtige Ukrainer soll sich hier in Hamburg vor Gericht verantworten. Lynn Kühner.
10: Die Bundesanwaltschaft wirft ihm mehreren Medienberichten zufolge Kriegsverbrechen, das Herbeiführen einer Sprengstoffexplosion und die Zerstörung von Bauwerken vor. Bestätigt hat das die oberste Anklagebehörde Deutschlands noch nicht. Nach früheren Angaben ist sie überzeugt, dass der Mann die Operation in der Ostsee koordiniert hat. Der Staatsschutzsenat des Hanseatischen Oberlandesgerichts hier in Hamburg muss jetzt entscheiden, ob er die Anklage zulässt und wann der Prozess stattfindet.
9: Die Bundesregierung will die Bundeswehr mit 2 Gesetzespaketen schneller einsatzbereit machen. Unter anderem geht es um die Stärkung der Reserve. Verteidigungsminister Pistorius.
11: Wir wollen die doppelte Freiwilligkeit abschaffen. Bisher musste sowohl Arbeitgeber als auch Reservisten einer Heranziehung zustimmen. Das soll laut Gesetzentwurf entfallen. In Zukunft sollen Reservistinnen verpflichtend zur Reservedienstleistung herangezogen werden können. Die Heranziehung wird aber gestaffelt, sowohl nach der Dauer, in der für die jemand Dienst geleistet hat bei der Bundeswehr, und auch das Alter spielt eine Rolle.
9: Rente, Steuern, Gesundheit und Pflege. Die Bundesregierung will in dieser Woche ein großes Reformpaket schnüren. Heute berät der Koalitionsausschuss in Berlin darüber. Wie lange die Beratungen im Kanzleramt dauern werden, ist völlig offen. Lea Matschulat.
12: Der Koalitionsausschuss ist auf mehrere Stunden Verhandlung eingestellt und will dann auch erst wieder bei Tageslicht informieren. Das hat Bundeskanzler Merz schon mal angekündigt. Bei allen Themen haben sich SPD und Union schon auf einiges geeinigt. Von etwa 30 Punkten ist in Verhandlungskreisen die Rede. Die größten Unstimmigkeiten gibt es etwa noch bei Änderungen der Arbeitszeit und einer Reform der Einkommensteuer.
9: Und das waren die Nachrichten aus Hamburg, Deutschland und der Welt.
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0: Ja, mal Sonnenschein, mal das dunkelste Gewitter überhaupt. 21 Grad sind noch in der Spitaler Straße übrig. 19 nur noch in Geesthacht und in Buxtehude. Jetzt gerade richtig Blitz und Donner bei 22 Grad. Morgen alles so ein kleines bisschen stabiler irgendwie. Ein bisschen konstanter. 23 Grad, etwas windig bei 6 Stunden Sonne und einzelnen Schauern.
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0: Moin auf die Straßen. für eure Sicherheit. Der Radio Hamburg Verkehr mit der EDKF. Ein Spanngurt auf der A7 Hamburg Richtung Flensburg zwischen Quickborn und Hennstedt-Ulzburg. Stop and Go A7 Flensburg Richtung Hamburg. 14 Kilometer zwischen Schnelsen Nord und Waltershof. 30 Minuten dauert es hier länger. Und Amsingstraße stadtauswärts. 3 Kilometer zwischen Spaldingstraße und den Elbbrücken. 20 Minuten plus. Das Blitzer-Update. A255 stadtauswärts in der Ausfahrt A1 Richtung Lübeck. Danke Rory und Blitzerkönig Rico, den dritten auch heute schon wieder. Ne? Eisenstraße stadtauswärts, Höhe der Hausnummer 27. Der Radio Hamburg Verkehr für Hamburg, Niedersachsen und Schleswig-Holstein.
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0: Ja, lasst euch ein bisschen Zeit, wenn es jetzt gerade so durch den Starkregen geht oder vielleicht sogar Hagelkörner auf eure Windschutzscheibe knallen. Wir haben ja aus Rahlstedt Berichte gehört von weintraubengroßen Dingern. Wir haben ganz viele Megahits für euch. Die hört ihr extra laut gegen das Prasseln da draußen. Taylor Swift ist in der nächsten Viertelstunde mit dabei. Tom Walker, Zoe Wees und jetzt zum Start in diese Stunde der fantastische Niall Horan. Dinner.

0: euer Musiksender Nummer 1, Radio Hamburg, an einem besonderen Datum. Es ist der 1. Juli. Und ja, da wird das Konto manchmal ein kleines bisschen leergeräumt von den ganzen Daueraufträgen. Aber da beginnt natürlich auch einer der coolsten Monate des Jahres.
1: Hi Stübi, ich bin die Hanna und ich ziehe heute nach Hamburg. Das ist mein großes Ding im Juli. Und im August fange ich nämlich meine Musical-Darsteller-Ausbildung an der Stage School in Hamburg. Und darauf freue ich mich am meisten.
0: Ey, was für ein Abenteuer. Und dann mal herzlich willkommen hier in der schönsten Stadt der Welt. Gut, dass du direkt Radio Hamburg-Hörerin geworden bist. Herzlich willkommen in der Family.
2: Hey Stübi, Lola hier. Ich mache für den Juli eine Europa-Rundreise, vor allem durch Italien. Wir werden uns erstmal schön die Inseln anschauen und in der Toskana Wein trinken und dann noch so ein bisschen wandern gehen. Und darauf freue ich mich total.
0: Habt ihr auch gerade das Gefühl, dass alle anderen so super spannende Leben haben und wir selbst sitzen hier so und essen jetzt erstmal ein Schwarzbrot? Taylor Swift und Tom Walker für euch.

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1: 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Taylor Swift, Wahnsinn, ganz viel neue Musik, aber auch im Radio Hamburg Neuheiten-Stream mit Musikexperte Tim Gaffron, zum Beispiel von Gracie Abrams, die diese Gabe hat. Ja, wie beschreibt man das am besten? Also beim Singen klingt die so, als würde sie sich gar nicht anstrengen. So ganz natürlich und ganz ruhig und gleichzeitig mega selbstsicher. Ein ganz besonderer Style, auch hier bei Look at My Life. Schon irgendwie special. Noch mehr davon gibt's im Radio Hamburg Neuheiten-Stream, wo Tim auch echt immer richtig viel Herzblut reinlegt. Kann ich nur empfehlen. Über die kostenlose App oder bei uns auf der Homepage. Und ihr kämpft euch jetzt durch den Starkregen oder genießt nochmal den Sonnenschein. Wechselt sich ja im Moment fließend ab. Dazu gibt's das Beste von heute. Misty und Sometimes I Love You.
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0: Giant Rooks und Watershed, aber aus dieser balladigen Stimmung holen wir uns alle gleich raus mit Bebe Rexha und Faithless. Vollgas, Festival Vibes mit New Religion, dem besten von heute, hier bei Radio Hamburg.
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12: Ich bin Ines Wiese. Schönen guten Tag. Nach den Anschlägen auf die Nord Stream Gasleitungen 2022 ist jetzt zum ersten Mal Anklage gegen einen mutmaßlichen Beteiligten erhoben worden. Der verdächtige Ukrainer soll sich hier in Hamburg vor Gericht verantworten. Ihm werden laut Medienberichten Kriegsverbrechen, Herbeiführung einer Sprengstoffexplosion und die Zerstörung von Bauwerken vorgeworfen. Am Jungfernstieg haben heute vor allem Eltern mit Kindern und Lehrkräfte gegen Kürzungen bei der Schulbegleitung protestiert. Aufgerufen zu der Demo hat die Bildungsgewerkschaft GEW. Und trotz fehlender Einigkeit unter den Bundesländern setzt Hamburgs Justizsenatorin Gallina weiter auf das Schutzprinzip nur Ja heißt Ja im Sexualstrafrecht. In der Aktuellen Stunde der hamburgischen Bürgerschaft ist heute unter anderem über einen besseren Schutz von Frauen vor sexueller Gewalt diskutiert worden.
0: Die nächsten Nachrichten um 19 Uhr und jetzt schauen wir mal aufs Radio Hamburg Wetter und das kann man gar nicht so richtig zusammenfassen. Auf der einen Seite immer mal richtig schöne sonnige Minuten und dann kommt eine schwarze Gewitterwolke und es kommt echt aus Eimern runter. Ich habe auch schon jetzt gerade ein Video gekriegt von so einer richtigen Überschwemmung, wo das Wasser so aus den Deckenstrahlern raustropft in der Tennishalle, die natürlich dann vielleicht auch nicht so ganz perfekt gegen Regen abgesichert wurden in den 80er Jahren, als die gebaut wurden. Also ist schon echt doll. Wie gesagt, sehr, sehr wechselhaft bei um die 20 Grad im Moment. Morgen wird es etwas konstanter. Dann bei 23 Grad Tagestoptemperatur, 6 Stunden Sonne und zwischendurch ein paar Schauern. 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Der längste Stau ist auf der A261 Hamburg Richtung Bremen wegen eines brennenden LKW. 5 Kilometer zwischen dem Dreieck Südwest und Tötensinn dauert 45 Minuten. Bahner Straße, da hat Sabine noch einen Blitzer gesehen, stadtauswärts Höder, Haus Nummer 19. Fahrt vorsichtig, das ist der Radio Hamburg Verkehr für Hamburg, Niedersachsen und Schleswig-Holstein. Gute und sichere Fahrt.
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0: Ja, danke fürs mit dabei sein. Gemeinsam durch den Abend, jetzt vielleicht auch auf dem Weg gerade zu spät oder Nachtschicht. Mark Amber in den 4 Mega-Hits am Stück gleich mit dabei. Bebe Rexha und Faithless, das Beste von heute und auch das Beliebteste von heute. Nummer 2 unserer Radio Hamburg Charts. Tendenz steigend. Aussies mit Electrified eröffnet jetzt diese halbe Stunde um 18:33 Uhr. Das hier ist euer Musiksender Nummer 1.

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0: Mittwoch, Feierabend, ihr habt's geschafft. Auf dem Weg nach Hause dreht ihr gleich laut für eure liebsten Megastars Ariana Grande. Gute Beats macht einfach Laune. One Last Time gleich für euch. Und das Beste von heute kommt von Somber. Cool, finde ich. Homewrecker gleich für euch bei eurem Musiksender Nummer 1, Radio Hamburg.
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2: Schönen guten Abend. Nord Stream-Anschläge, mutmaßlicher Drahtzieher in Hamburg angeklagt. Schulbegleitung, Protest gegen Änderungspläne. Wolken, Sonne und Schauer, nachts 12 Grad. Die Anschläge auf die Nord Stream Gasleitungen hatten 2022 weltweit für Schlagzeilen gesorgt. Jetzt ist zum ersten Mal Anklage gegen einen mutmaßlichen Drahtzieher erhoben worden. Der verdächtige Ukrainer soll sich hier in Hamburg vor Gericht verantworten. Thomas Brockt.
3: Die Bundesanwaltschaft wirft dem Mann laut Medienberichten Kriegsverbrechen, das Herbeiführen einer Sprengstoffexplosion und die Zerstörung von Bauwerken vor. Der Ukrainer war im vergangenen Jahr im Italienurlaub gefasst worden. Er wehrte sich monatelang gegen die Auslieferung nach Deutschland. Im November wurde er dann aber überstellt. Hier ist man überzeugt, dass der Mann die Operation damals in der Ostsee koordiniert hat. Dabei waren die beiden Nord Stream Pipelines so sehr beschädigt worden, dass kein Gas mehr durchgeleitet werden konnte.
2: Am Jungfernstieg haben heute vor allem Eltern mit Kindern und Lehrkräfte gegen befürchtete Kürzungen bei der Schulbegleitung protestiert. Aufgerufen zu der Demo hatte die Bildungsgewerkschaft GEW. Es geht um die Umorganisation der Unterstützungsleistung für Schüler, die aufgrund einer geistigen, körperlichen oder seelischen Behinderung Hilfe im Schulalltag brauchen. Bei Betroffenen gibt es zum Beispiel die Angst, dass professionelles Personal durch ungelernte Kräfte wie FSJler ersetzt werden. Rente, Steuern, Gesundheit und Pflege. Die Bundesregierung will in dieser Woche ein großes Reformpaket schnüren. Heute berät der Koalitionsausschuss in Berlin darüber. Wie lange die Beratungen im Kanzleramt dauern werden, ist völlig offen. Lea Matschulat.
4: Der Koalitionsausschuss ist auf mehrere Stunden Verhandlung eingestellt und will dann auch erst wieder bei Tageslicht informieren. Das hat Bundeskanzler Merz schon mal angekündigt. Bei allen Themen haben sich SPD und Union schon auf einiges geeinigt. Von etwa 30 Punkten ist in Verhandlungskreisen die Rede. Die größten Unstimmigkeiten gibt es etwa noch bei Änderungen der Arbeitszeit und einer Reform der Einkommensteuer.
2: Und das waren die Nachrichten aus Hamburg, Deutschland und der Welt.
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5: Im Moment ziehen noch ein paar Schauer über Hamburg, später lockert es auf und die Nacht wird klar und trocken. Morgen geht's mit bis zu 23 Grad, vielen Wolken und etwas Sonne weiter, dazu einzelne Schauer.
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7: Zurzeit gibt's keine größeren Staus oder Verkehrsbehinderungen. Die Straßen sind frei.
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0: Schönen Mittwochfeierabend, Hälfte der Woche geschafft. Auf dem Weg nach Hause dreht ihr gleich nochmal richtig laut. Dann kommt dieses Feierabend-Feeling hoch. Gleich Ariana Grande für euch mit richtig coolen Beats. One Last Time. Davor das Beste von heute. Das kommt von Somber. Geht richtig ab. Homewrecker für euch.

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Macht euch dann einen grandiosen Feierabend und heute vielleicht einen ganz gemütlichen Zuhause. Mit euren liebsten Mega-Hits, das Beste von heute. Neue Musik von Michael Schulte. Und ihr feiert seine Stimme einfach so sehr. Und jetzt hat er so einen ganz chilligen, coolen Groove dabei. Lovesick für euren Feierabend.

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0: Mit ganz vielen Mega-Hits rein in euren Mittwoch-Feierabend. Beyoncé für euch. Diese Hammerstimme, einer eurer liebsten Mega-Hits von ihr, Halo, gleich für euch. Und das Beste von heute, das kommt von Robin Schulz, das heißt gute Beats. Better Times zusammen mit Barbs gibt's gleich für euch bei eurem Musiksender Nummer 1, Radio Hamburg.
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7: Das Radio Hamburg Regenradar zeigt aktuell noch einzelne Schauer. Im Laufe des Abends beruhigt sich das Wetter und die Nacht bleibt trocken. Morgen wechseln sich viele Wolken und etwas Sonne ab. Dazu wird's windig mit einer Tagestop-Temperatur von 23 Grad.
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8: Zurzeit gibt's keine größeren Staus oder Verkehrsbehinderung. Die Straßen sind frei.
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0: 4 davon am Stück für euren Mittwoch-Feierabend. Beyoncé gleich für euch mit Halo, den feiert ihr einfach so sehr. Beats von Topic, Zoe Wees mit dieser krass rauchigen, coolen Stimme gleich. Und das Beste von heute ist ganz neue Musik von DJ Robin Schulz. Zusammen mit Barbs und Beats, die einfach gute Laune machen, voll nach Sommer klingen. Better Times für euch.
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Mit den Besten von heute, Miles Smith und Niall Horan für euch. Und das klingt einfach so nach Sommer, macht richtig gute Laune. Und ich finde die Stimmen von den beiden, die passen so gut zusammen, als würden die nichts anderes machen, außer zusammen zu singen. Bringt euch jetzt in euren Feierabend. Drive safe für euch bei Radio Hamburg, eurem Musiksender Nummer 1. Wow.

0: Genau der richtige Sound für euren Mittwochfeierabend. Gerade zu Hause angekommen und jetzt erstmal in diesen chilligen Modus reinkommen. Mit dem Besten von heute, Harry Styles, gleich für euch mit American Girls. Ich finde seine Stimme da einfach so cool und er hat so einen ganz chilligen, coolen Sound. Genau richtig für euren Mittwoch. Gibt's gleich bei eurem Musiksender Nummer 1, Radio Hamburg.
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2: Ich bin Thomas Bleskin. Die Spitzen von Union und SPD beraten im Koalitionsausschuss über ein umfassendes Reformpaket. Im Mittelpunkt stehen unter anderem eine Reform der Einkommensteuer sowie Änderungen bei den Sozialsystemen und am Arbeitsmarkt. Kanzler Merz zeigte sich vor Beginn der Beratungen zuversichtlich. Ziel sei es, den privaten Konsum zu stärken und Investitionen der Wirtschaft anzukurbeln. Ergebnisse werden für morgen erwartet. Die Spritpreise sind mit dem Ende des Tankrabatts stark gestiegen. Superbenzin der Sorte E10 etwa war am Morgen gut 13 Cent teurer als gestern zur gleichen Zeit. Bei Diesel fiel der Anstieg mit gut 15 Cent sogar noch stärker aus. Der befürchtete Rekordsprung zur Mittagszeit ist aber ausgeblieben.
3: Aktuell müssen sich die Autofahrer also erstmal wieder auf Preise über 2 Euro pro Liter einstellen. Geblieben ist auf jeden Fall die 12-Uhr-Regel, also nur eine Erhöhung pro Tag. Super E10 etwa kostete danach heute im Schnitt 2,15 Euro, Diesel 2,11 Euro. Dieser Sprung war noch halbwegs moderat. Allerdings hatten viele Tankstellen den Wegfall des Steuerrabatts wohl schon vorher eingepreist. Laut ADAC waren die Preise schon gestern ziemlich hoch, weil kaum noch gesenkt wurde. Und das, obwohl noch steuerlich günstiger Sprit in den Tanks war. Thomas Brock, Nachrichtenredaktion.
2: Erneuerbare Energien haben in Deutschland so viel Strom geliefert wie nie zuvor in einem ersten Halbjahr. Nach Hochrechnungen des Bundesverbands der Energie- und Wasserwirtschaft deckten Windkraft, Solarenergie und andere erneuerbare Quellen 58% des Stromverbrauchs.
4: Vor allem die Stromerzeugung aus Wind und Sonne hat im ersten Halbjahr kräftig zugelegt. Das lag vor allem wohl daran, dass einfach mehr Wind wehte als im ersten Halbjahr 2025. Und es regnete weniger. Das begünstigte die Stromerzeugung aus Sonnenenergie neben dem stetigen Ausbau von Photovoltaikanlagen. Aus Wasserkraft wurde dagegen im ersten Halbjahr etwas weniger Strom erzeugt. Das gesetzliche Ziel liegt allerdings noch ein Stück weit entfernt. Bis zum Jahr 2030 soll in Deutschland 80% des Bruttostromverbrauchs aus erneuerbaren Energien stammen. Onni Torau, Berlin.
2: Etwa 30% der 25-Jährigen in Deutschland haben im vergangenen Jahr noch bei ihren Eltern gewohnt. Damit sei der Anteil etwas höher gewesen als in den Jahren davor, teilte das Statistische Bundesamt mit. Söhne leben demnach deutlich länger zu Hause als Töchter. Bei den Männern waren 36% mit 25 Jahren noch nicht ausgezogen, bei den Frauen waren es nur 23%.
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0: In den nächsten Stunden sind vereinzelt noch ein paar Schauer möglich. Später wird es dann klar und trockener bei Tiefstwerten um 12 Grad. Morgen erwartet uns ein wechselhafter Mix aus vielen Wolken, etwas Sonne und einzelnen Schauern. Das Ganze bei maximal 23 Grad.
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7: Zurzeit gibt es keine größeren Staus oder Verkehrsbehinderungen. Die Straßen sind frei.
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0: Bei euch in der Küche läuft euer Lieblingssender. Wie immer abends schön beim Kochen eure liebsten Mega-Hits hören. Sia gleich für euch mit Together. Beats, die einfach nochmal abgehen. Davor noch was ganz Chilliges, Cooles von Harry Styles. Das Beste von heute. Genau richtig, um in diesen Feierabendmodus reinzukommen. American Girls.

0: dem Moment hattet ihr vielleicht auch schon mal. Ihr kommt bei der Arbeit an und irgendwie ist alles anders als sonst. Als ich heute Abend hergekommen bin, dachte ich, was geht denn jetzt ab?
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0: Das letzte Spiel für uns war ja enttäuschend, aber ihr seid immer noch voll im WM-Fieber. Habe ich heute gemerkt, als ich hergekommen bin, hier vor dem Radio Hamburg-Studio, mitten in der City, Spitaler Straße 10, noch mit dem Regenschirm, da kam ja ordentlich was runter. Und unten, unser ganzes Foyer war voll mit euch. Da waren so viele, bestimmt 100, 150 von euch, die da WM-Sticker, Fußball-Sticker getauscht haben. Ihr hattet alle eure Sammelhefte dabei bei der Radio Hamburg WM-Tauschbörse und habt wirklich alles gegeben.
2: Ja, wir haben einfach mal ein bisschen getauscht. Sind auch nochmal froh, dass wir überhaupt nochmal irgendwie das Album von meinem Sohn vollkriegen, der ist nicht dabei.
3: Bei mir ähnlich. Ich brauche noch ungefähr 170 Stück und habe auch gehofft, dass ich hier einfach noch ein paar dazu bekomme. Ich habe zum Beispiel Jesus Galado von Mexiko oder auch ein Tomáš Holeš aus Tschechien.
0: Ja, ihr habt eure Heftehäuser doch mal voll gemacht. Wie schön, dass so viele von euch da waren. Jetzt zu Hause geht ihr noch mal alles durch. Guckt, ob vielleicht noch irgendwas fehlt, was ihr in den nächsten Tagen noch mit euren Freunden, Nachbarn tauscht. Ja, dieses WM-Feeling, auch wenn wir raus sind, ist doch noch nicht vorbei, oder? Und vor allem dieses Sommer-Feeling, das feiert ihr. Und ich finde, der Fußball-Mega-Hit 2026 für die WM von Shakira und Burna Boy klingt einfach so nach Sommer. Macht richtig gute Laune. Das Beste von heute jetzt für euch. Dai, dai.

0: Beats, die einfach gute Laune machen, sind wir von Radio Hamburg Megastar Ray Dalton gewöhnt. Ey, wenn der auf der Bühne steht, er ist einfach wie so ein Flummi. Er hat richtig gute Laune die ganze Zeit, strahlt einfach und es macht so Spaß, ihm zuzuschauen und vor allem zuzuhören. Und jetzt hat er was Neues am Start und ich finde, das passt einfach so gut zum Feierabend. Macht gute Laune, hat auch irgendwie so chillige Beats mit drin. Genau das Richtige. Go That High gibt's gleich bei eurem Musiksender Nummer 1. Radio Hamburg.
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7: Im Moment ziehen noch ein paar Schauer über Hamburg, später lockert es auf und die Nacht wird klar und trocken. Morgen geht's mit bis zu 23 Grad, vielen Wolken und etwas Sonne weiter, dazu einzelne Schauer.
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9: Zurzeit gibt's keine größeren Staus oder Verkehrsbehinderungen. Die Straßen sind frei.
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0: Vier davon am Stück für euren Feierabend. Ihr macht euch ganz gemütlich auf der Couch mit Ray. Richtig guten Beats gleich für euch. Loy ist mit am Start, Imani und ganz neue Musik von Radio Hamburg Megastar Ray Dalton. Und gute Laune und Feierabend-Feeling kann der einfach. Auch jetzt Go That High, das Beste von heute. Macht einfach so Laune auf einen richtig chilligen, coolen Feierabend. Gibt's jetzt für euch.

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0: 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Und jetzt kommt ihr ganz gechillt durch euren Feierabend mit dem Besten von heute. Das kommt von Teddy Swim. Der hat ja so eine ganz soulige, coole Stimme. Mr. Know-It-All. Genau der richtige Feierabend-Sound für euren Mittwoch. Hier ist euer Musiksender Nummer 1.

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1: Schönen Mittwochfeierabend. Mitte der Woche, da habt ihr vielleicht nochmal Lust, so richtig aufzudrehen. Macht ihr gleich mit Sophie and the Giants. So gute Beats, A Little Bit Wild gibt's gleich für euch. Und ganz chillige Feierabend-Sounds von Olivia Dean. Coolen Stimme, so easy to fall in love. Das Beste von heute gibt's gleich bei eurem Musiksender Nummer 1, Radio Hamburg.

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1: Ich bin Thomas Pleskin. Im Kanzleramt in Berlin läuft der mit Spannung erwartete Koalitionsausschuss. Die Spitzen von Union und SPD wollen die Weichen für gleich mehrere größere Reformen stellen.
2: Auf dem Tisch liegt eine Reform der Einkommensteuer. Kleine und mittlere Einkommen zu entlasten, ist das Vorhaben. Streit gibt es zwischen SPD und CDU/CSU noch darüber, wie es finanziert werden soll. Über einen höheren Spitzensteuersatz etwa? Harter Widerstand von der Union. Ein weiteres kritisches Thema. Soll es statt einer Höchstarbeitszeit pro Tag künftig eher eine pro Woche geben? Vergleichsweise einfach dürfte es dem Koalitionsausschuss fallen, sich auf eine Rentenreform zu einigen. Lea Matschulat, Berlin.
1: Mit dem Ende des Tankrabatts sind die Spritpreise deutlich über die 2-Euro-Marke gestiegen. Nach der heutigen Mittagserhöhung kostete ein Liter Super E10 im bundesweiten Durchschnitt 2,15 Euro, Diesel 2,11 Euro, wie der ADAC mitteilte. Der Automobilclub und die Monopolkommission kritisieren, dass die Mineralölkonzerne die Preise schon vor dem Auslaufen des Tankrabatts kräftig angehoben hätten. Ein großer Teil der Entlastung sei zuletzt nicht mehr bei den Autofahrern angekommen. Noch nie waren die Ozeane in einem Juni so warm wie in diesem Jahr. Die Oberflächentemperatur der Weltmeere hat zum Sommerbeginn einen neuen Rekord erreicht. Das haben die Experten des EU-Klimadienstes Copernicus gemessen.
3: Etwa 21 Grad Wassertemperatur haben die Experten gemessen. Die Adria, das Mittelmeer, wird sich in diesem Sommer für viele Urlauber wohl anfühlen wie eine Badewanne. Zumal in den kommenden Monaten wohl weitere Rekorde gebrochen werden. Grund für die Erwärmung sei der Klimawandel und das Klimaphänomen El Niño, so die Fachleute. Und das bedeutet auch, möglicherweise wird es häufiger Starkregen geben, Sturm und Überschwemmungen. Claudia Wächter, Nachrichtenredaktion.
1: Im Fall der Anschläge auf die Nord Stream Gaspipelines aus dem Jahr 2022 ist erstmals Anklage gegen einen der mutmaßlichen Beteiligten erhoben worden. Nach Medienberichten wirft die Bundesanwaltschaft dem Ukrainer Serhiy K. unter anderem das Herbeiführen einer Sprengstoffexplosion und die Zerstörung von Bauwerken vor. Das Hanseatische Oberlandesgericht in Hamburg muss nun über die Zulassung der Anklage und die Eröffnung eines Prozesses entscheiden. Und zum Fußball. England hat bei der WM das Achtelfinale erreicht. Die Mannschaft von Trainer Thomas Tuchel gewann gegen die Demokratische Republik Kongo mit 2:1.
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4: Das Radio Hamburg Regenradar zeigt aktuell noch einzelne Schauer. Im Laufe des Abends beruhigt sich das Wetter und die Nacht bleibt trocken. Morgen wechseln sich viele Wolken und etwas Sonne ab. Dazu wird's windig mit einer Tagestopptemperatur von 23 Grad.
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7: Zurzeit gibt's keine größeren Staus oder Verkehrsbehinderungen. Die Straßen sind frei.
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8: Der beste Part vom Tag, der beginnt jetzt. Ihr seid schon voll im Feierabendmodus, auf der Couch, in Jogginghose mit einem Feierabenddrink und euren liebsten Mega-Hits. Ganz chillige, coole Feierabend-Sounds von Olivia Dean jetzt für euch. Das Beste von heute und ihre Stimme klingt da einfach so cool und entspannt. So easy to fall in love.

0: schönen Mittwochfeierabend. Hier ist euer Musiksender Nummer 1. Und bei uns hört ihr die beste neue Musik zuerst im Radio Hamburg Neuheiten Stream mit Musikexperte Tim Gavron. Und Tim, es haben gerade so viele große Radio Hamburg Megastars neue Musik rausgebracht.
1: Ob das Katy Perry ist, Benson Boone, Somba oder auch Sam Smith, endlich mal wieder was Neues von dem. Der hat ein neues Album angekündigt. Also da hören wir jetzt schon online rein. Und dann ein Newcomer, trotz der großen Megastars, den feiere ich. Ich finde, das ist einer der besten Tracks in dieser Woche. Der kommt aus London. Ich durfte den vor ein paar Wochen in Berlin im Studio treffen, wo der auch zum Beispiel andere Megastars wie Clocklock Titel aufnehmen. Und der Typ, Jack Dean, macht alles selbst. Der spielt die Instrumente, der produziert das, der singt das, der macht wirklich alles und klingt so.

0: Wahnsinn, oder?
1: Cool.
0: Also, jetzt unbedingt reinhören in den Radio Hamburg Neuen Stream über die kostenlose Radio Hamburg App.
1: Krasse Stimme, oder? Klingt mega, finde ich. Checkt ihr aus. Und für euren Feierabend gibt's hier auch was Neues von Alex Warren. Fever Dream habt ihr von ihm so gefeiert. Ist seit 9 Wochen ganz oben in den Radio Hamburg Charts. Der ist einfach auch so ein Raketenstarter, ne? Hat eine Hammerstimme und seine Mega-Hits machen einfach gute Laune. Passenger heißt für euch die neue Musik. Und ich finde die einfach richtig cool. Genau richtig für euren Feierabend.

0: coole Feierabend-Sounds bei eurem Musiksender Nummer 1. Die Stimme von Emily Roberts. Mit richtig coolen Beats von Ganpa und Adoni. Bittersweet Symphony gleich für euch. Und das Beste von heute kommt von Kamerad. Sofort in den Kopf, macht einfach gute Laune. Hug yourself. Gleich bei eurem Musiksender Nummer 1, Radio Hamburg.
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8: In den nächsten Stunden sind vereinzelt noch ein paar Schauer möglich. Später wird es dann klar und trockener bei Tiefstwerten um 12 Grad. Morgen erwartet uns ein wechselhafter Mix aus vielen Wolken, etwas Sonne und einzelnen Schauern. Das Ganze bei maximal 23 Grad.
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12: Zurzeit gibt es keine größeren Staus oder Verkehrsbehinderung. Die Straßen sind frei.
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0: Vier davon am Stück für euch und da ist für alle von euch was dabei, wenn ihr gerade zusammen mit euren Leuten auf dem Sofa chillt. Kamerad mit richtig coolen Beats, gleich James Arthur, der hat ja so eine krasse Stimme, so emotional impossible, so schön gibt's gleich für euch. Ganpa und Adoni mit coolen Beats und der Stimme von Emily Roberts und neue Musik von Radio Hamburg Megastar Ed Sheeran zusammen mit Martin Garrix und da kommt diese schöne Stimme von ihm einfach so gut raus. Dazu noch Beats, die das so ganz so ein bisschen schneller machen. Repeat für euch bei eurem Musiksender Nummer 1.

0: ihr habt heute auch auf den Kalender geschaut und gemerkt, oh, das ging schnell. Einfach schon 1. Juli. Der Juni ist schon durch und wir hatten ja schon so Hammer-Sommertage. Aber auf Juli freut ihr euch ganz besonders. Wegen des Wetters, jede Menge Sonne und weil es für euch weggeht.
1: Ich bin im Urlaub für 7 Tage mit meiner Freundin in Griechenland, in Kalamata. Und ich freue mich da sehr auf das Wasser und auf das Wetter und natürlich auch auf die Entspannung, die ich dann habe.
2: Ich fahre in circa 3 Wochen mit Freundinnen nach Mallorca, nach Palma. Und da gehen wir bestimmt auch 1-2 Mal vielleicht Ballermann, Bierkönig, da ein bisschen gucken oder vielleicht auch in Megapark. Und wir wollen uns auch richtig gerne so einen Roller mieten und damit so einen Tag durch Spanien fahren. Ja, und ich glaube, das wird richtig cool.
0: Oh, klingt sehr gut. Ja, ihr freut euch einfach jetzt schon mal noch ein bisschen auf den Urlaub. Diese Vorfreude ist doch auch mal toll. Dieses Packen, überlegen, was ihr mitnehmt und auf die ganze Sonne. Vielleicht bleibt ihr auch einfach hier in Hamburg und genießt das Wetter und euren Feierabend. Wir haben eine Playlist für euch, die einfach schon so Lust auf Sommer macht. Robin Schulz, Topic und Nico Santos jetzt für euch. Eine Hammer-Kombi mit Sounds, die einfach noch Sommer klingen. Richtig coole Beats. In Your Arms für euren Mittwoch-Feierabend und euren Start in den Juli.

0: schon auf Instagram, TikTok oder wenn ihr auf Social Media unterwegs seid, gehört. Und der geht einfach sofort ins Ohr. Feiert ihr gleich mit. Gibt's direkt nach den News für euch. Und vorher Elton John zusammen mit Dua Lipa. Auch eine Hammer-Kombi, die beiden. Cold Heart.
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Ihr denkt noch nicht an Schlafen und bleibt noch mit eurem Lieblingssender ein bisschen wach. Wir haben richtig coole Beats gleich für euch. Das Beste von heute kommt von Tame Impala. Dracula ist der Jenny-Remix und der hat einfach so einen coolen Sound. Und den Refrain davon habt ihr bestimmt.

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1: Ich bin Katrin Müller. Im Kanzleramt in Berlin läuft der mit Spannung erwartete Koalitionsausschuss. Die Spitzen von Union und SPD wollen die Weichen für gleich mehrere größere Reformen stellen.
2: Auf dem Tisch liegt eine Reform der Einkommensteuer. Kleine und mittlere Einkommen zu entlasten, ist das Vorhaben. Streit gibt es zwischen SPD und CDU/CSU noch darüber, wie es finanziert werden soll. Über einen höheren Spitzensteuersatz etwa? Harter Widerstand von der Union. Ein weiteres kritisches Thema. Soll es statt einer Höchstarbeitszeit pro Tag künftig eher eine pro Woche geben? Vergleichsweise einfach dürfte es dem Koalitionsausschuss fallen, sich auf eine Rentenreform zu einigen. Aus Berlin, Lea Matschulat.
1: Nach dem Ende des Tankrabatts sind die Spritpreise stark gestiegen. Nach dem typischen Mittagssprung stiegen die Preise für E10 im bundesweiten Durchschnitt auf 2,15 Euro pro Liter an, bei Diesel auf 2,11 Euro. Der Steuerrabatt in Höhe von etwa 17 Cent pro Liter war zum 1. Juli ausgelaufen. Der ADAC und die Monopolkommission werfen den Mineralölkonzernen vor, das Ende des Tankrabatts schon vor dessen Auslaufen in die Preise eingerechnet zu haben. Die Bundesanwaltschaft hat in Hamburg Anklage gegen einen mutmaßlichen Drahtzieher der Nord Stream-Anschläge im September 2022 erhoben. Das bestätigte die Kanzlei des angeklagten Ukrainers.
3: Die Bundesanwaltschaft wirft dem Mann laut Medienberichten Kriegsverbrechen, das Herbeiführen einer Sprengstoffexplosion und die Zerstörung von Bauwerken vor. Der Ukrainer war im vergangenen Jahr im Italienurlaub gefasst worden. Er wehrte sich monatelang gegen die Auslieferung nach Deutschland. Im November wurde er dann aber überstellt. Hier ist man überzeugt, dass der Mann die Operation damals in der Ostsee koordiniert hat. Dabei waren die beiden Nord Stream Pipelines so sehr beschädigt worden, dass kein Gas mehr durchgeleitet werden konnte. Thomas Brock, Nachrichtenredaktion.
1: Zum Fußball. England hat bei der Weltmeisterschaft mit Mühe das Achtelfinale erreicht. Die Mannschaft von Trainer Thomas Tuchel gewann gegen die Demokratische Republik Kongo nach einem frühen Rückstand mit 2:1. Matchwinner war Harry Kane, der mit 2 Treffern in der Schlussviertelstunde die Partie drehte. Im Achtelfinale trifft England nun auf Co-Gastgeber Mexiko.
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4: Im Moment ziehen noch ein paar Schauer über Hamburg, später lockert es auf und die Nacht wird klar und trocken. Morgen geht's mit bis zu 23 Grad, vielen Wolken und etwas Sonne weiter, dazu einzelne Schauer.
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8: Zurzeit gibt's keine größeren Staus oder Verkehrsbehinderung. Die Straßen sind frei.
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10: Schönen Mittwochfeierabend, den verbringt ihr gerade ganz entspannt auf der Couch, wenn euch die Augen schon so langsam zufallen. Haben wir euch heute auf der Arbeit auch alle gesagt, dass sie so fertig sind und dann immer liegt bestimmt am Wetter. Mir ging es auch so. Ich bin auch froh, heute Abend einfach nur noch zu chillen. Das macht ihr jetzt auch mit ganz vielen Mega-Hits, die einfach Laune machen. Carly Rae Jepsen mit Call Me Maybe gleich für euch. Feiert ihr davor Beats von Tame Impala und Dracula, der Jenny Remix, jetzt für euren Feierabend.

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0: 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Und ihr macht jetzt auch eine kleine Trinkpause mit einem Feierabenddrink. Macht euch einen ganz chilligen Abend mit neuer Musik von Alesso und One Republic. Das Beste von heute. Richtig coole Sommersounds. In Your Eyes.
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0: gleich in eurer Feierabend-Playlist. Holly Humberstone, die hat einfach so eine coole Stimme. Und To Love Somebody ist das Beste von heute. Klingt einfach nach so einem richtig schönen, gemütlichen Sommerabend. Genau richtig für euren Mittwochfeierabend. Gibt's gleich bei eurem Musiksender Nummer 1. Radio Hamburg.
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2: Das Radio Hamburg Regenradar zeigt aktuell noch einzelne Schauer. Im Laufe des Abends beruhigt sich das Wetter und die Nacht bleibt trocken. Morgen wechseln sich viele Wolken und etwas Sonne ab. Dazu wird's windig mit einer Tagestoptemperatur von 23 Grad.
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4: Mit der Edeka-App. Zurzeit gibt's keine größeren Staus oder Verkehrsbehinderung. Die Straßen sind frei.
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5: Eine richtig coole, chillige Feierabend-Playlist mit 4 Mega-Hits am Stück für euch. Einer eurer liebsten Mega-Hits von Bruno Mars. Gleich Locked Out of Heaven, darauf freut ihr euch. Rosalind mit ganz coolen Sounds, Snap für euch. Und neue Musik von The Bowser. Und der hat einfach so einen coolen Groove. Magnetic macht einfach richtig gute Laune. Das Beste von heute für euch. Radio.

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2: Sie sind wieder da, meine kleinen gelben, chaotischen Freunde, mit einem eigenen Film.
3: Pignata, Carbonara, Lasagna.
2: Die Minions. Eigentlich sind sie ja meine Lieblingsfilmstars. Und der neue Film heißt sehr vielversprechend Minions und Monster, startet heute in den Kinos und es geht zurück in das Hollywood der 20er Jahre.
4: In Hollywood haben die neuen Leinwandstars das Gesicht der Filmindustrie für alle Zeiten verändert.
0: Und wie ist das so im Vergleich zu den anderen Minions-Filmen?
2: Ja, der Film ist so etwas wie eine Vorgeschichte zu den anderen Filmen. Die Minions suchen ja immer instinktiv nach einem Superschurken, der ihr Meister werden soll. Und sie haben einen unheimlichen Verschleiß an Superschurken und so ziehen sie durch die Weltgeschichte und landen schließlich in Hollywood.
5: James, du hast eine echte Begabung fürs Filmedrehen.
0: Ich finde ja auch immer so cool, wenn man die Stimmen kennt. Und da sind bekannte Synchronsprecher diesmal dabei. Richtige Stars, Bill und Tom Kaulitz.
2: Ja, Bill spricht das fiese Minimonster Gumi und das so gut, ich habe ihn gar nicht rausgehört. Und Tom fand ich als Roboter weniger talentiert, stört aber auch nicht. Denn die Minions spielen ja sowieso alle gegen die Wand. In Hollywood wollen sie ihren eigenen Monsterfilm drehen. Und weil sie keine Monster haben, beschwören sie einfach welche aus einem Zauberbuch, das sie bei einem ihrer früheren Meister haben mitgehen lassen. Es ist wie immer ein bisschen drüber, aber genau das macht ja Spaß. Frei ab 6 Jahren für Minions und Monster gibt es von mir eine 1 oder 10 von 10 Latzhosen.
0: Oh, klingt einfach ganz verrückt irgendwie und voll süß. Also ab ins Kino.

0: Ihr lasst euren Feierabend ausklingen mit euren liebsten Mega-Hits gleich Coldplay. Viva la vida, feiert ihr so sehr, macht einfach gute Laune. Und das Beste von heute kommt von Alle Farben. Feiert ihr gleich noch eine Runde Baby Goodbye bei eurem Musiksender Nummer 1, Radio Hamburg.
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1: Ich bin Katrin Müller. Nach dem Ende des Tankrabatts sind die Spritpreise stark gestiegen. Nach dem typischen Mittagssprung stiegen die Preise für E10 im bundesweiten Durchschnitt auf 2,15 Euro pro Liter an, bei Diesel auf 2,11 Euro. Der Steuerrabatt in Höhe von etwa 17 Cent pro Liter war zum 1. Juli ausgelaufen. Der ADAC und die Monopolkommission werfen den Mineralölkonzernen vor, das Ende des Tankrabatts schon vor dessen Auslaufen in die Preise eingerechnet zu haben. Die Spitzen von Union und SPD sitzen im Koalitionsausschuss zusammen, der Entscheidungen über ein größeres Reformpaket herbeiführen soll. Zu den Verhandlungen trafen am Nachmittag unter anderem CSU-Chef Markus Söder und die SPD-Vorsitzenden Lars Klingbeil und Bärbel Baas im Kanzleramt ein. Kanzler und CDU-Chef Friedrich Merz hatte sich kurz zuvor optimistisch zu den Aussichten auf eine Verständigung geäußert.
2: Es geht jetzt vor allem darum, die Wettbewerbsfähigkeit unserer Wirtschaft wieder zu stärken. Wir müssen die Rahmenbedingungen verbessern. Dazu wird es Vorschläge geben zum Rückbau der Bürokratie. Es wird weitere Vorschläge geben zur Modernisierung unseres Staatswesens, zur Digitalisierung. Und wir werden auch über das Thema Steuern und Arbeitsmarkt sprechen. Das Ganze ist ein Prozess, der ist gut vorbereitet, aber noch nicht abgeschlossen.
1: Merz erwartet nach eigener Aussage einen wirklich großen Sprung nach vorn bei der Modernisierung des Landes. Mit zwei großen Gesetzesänderungen will die Bundesregierung die Bundeswehr stärken. Es geht um Änderungen im Reservistendienst und um den beschleunigten Bau militärischer Infrastruktur.
3: Die Bundeswehr braucht mehr Personal. Das betrifft die aktive Truppe, wo in den kommenden Jahren möglichst aufgestockt werden soll. Aber es soll auch mehr Reservisten geben. Deshalb sollen unter anderem Übungen verpflichtend werden. Bislang konnten die Reservisten selbst als auch ihre Arbeitgeber das ablehnen, wenn die Einladung der Bundeswehr kam. Außerdem soll deutlich mehr Geld in die Infrastruktur investiert werden, also für den Bau von Unterkünften, Munitionsdepots und Logistik für neue Waffensysteme. Wir brauchen schnellere Prozesse. Und die schaffen wir, sagt Verteidigungsminister Pistorius. Thomas Brock, Berlin.
1: Zum Fußball. England hat bei der Weltmeisterschaft mit Mühe das Achtelfinale erreicht. Die Mannschaft von Trainer Thomas Tuchel gewann gegen die Demokratische Republik Kongo nach einem frühen Rückstand mit 2:1. Im Achtelfinale trifft England nun auf Co-Gastgeber Mexiko.
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4: In den nächsten Stunden sind vereinzelt noch ein paar Schauer möglich. Später wird es dann klar und trockener bei Tiefstwerten um 12 Grad. Morgen erwartet uns ein wechselhafter Mix aus vielen Wolken, etwas Sonne und einzelnen Schauern. Das Ganze bei maximal 23 Grad.
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7: Zurzeit gibt es keine größeren Staus oder Verkehrsbehinderung. Die Straßen sind frei.
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3: Ich bin Katrin Müller. Nach dem Ende des Tankrabatts sind die Spritpreise stark gestiegen. Nach dem typischen Mittagssprung stiegen die Preise für E10 im bundesweiten Durchschnitt auf 2,15 Euro pro Liter an, bei Diesel auf 2,11 Euro. Der Steuerrabatt in Höhe von etwa 17 Cent pro Liter war zum 1. Juli ausgelaufen. Der ADAC und die Monopolkommission werfen den Mineralölkonzernen vor, das Ende des Tankrabatts schon vor dessen Auslaufen in die Preise eingerechnet zu haben. Die Spitzen von Union und SPD sitzen im Koalitionsausschuss zusammen, der Entscheidungen über ein größeres Reformpaket herbeiführen soll. Zu den Verhandlungen trafen am Nachmittag unter anderem CSU-Chef Markus Söder und die SPD-Vorsitzenden Lars Klingbeil und Bärbel Baas im Kanzleramt ein. Kanzler und CDU-Chef Friedrich Merz hatte sich kurz zuvor optimistisch zu den Aussichten auf eine Verständigung geäußert.
4: Es geht jetzt vor allem darum, die Wettbewerbsfähigkeit unserer Wirtschaft wieder zu stärken. Wir müssen die Rahmenbedingungen verbessern. Dazu wird es Vorschläge geben zum Rückbau der Bürokratie. Es wird weitere Vorschläge geben zur Modernisierung unseres Staatswesens, zur Digitalisierung. Und wir werden auch über das Thema Steuern und Arbeitsmarkt sprechen. Das Ganze ist ein Prozess, der ist gut vorbereitet, aber noch nicht abgeschlossen.
3: Merz erwartet nach eigener Aussage einen wirklich großen Sprung nach vorn bei der Modernisierung des Landes. Mit zwei großen Gesetzesänderungen will die Bundesregierung die Bundeswehr stärken. Es geht um Änderungen im Reservistendienst und um den beschleunigten Bau militärischer Infrastruktur.
5: Die Bundeswehr braucht mehr Personal. Das betrifft die aktive Truppe, wo in den kommenden Jahren möglichst aufgestockt werden soll. Aber es soll auch mehr Reservisten geben. Deshalb sollen unter anderem Übungen verpflichtend werden. Bislang konnten die Reservisten selbst als auch ihre Arbeitgeber das ablehnen, wenn die Einladung der Bundeswehr kam. Außerdem soll deutlich mehr Geld in die Infrastruktur investiert werden, also für den Bau von Unterkünften, Munitionsdepots und Logistik für neue Waffensysteme. Wir brauchen schnellere Prozesse, und die schaffen wir, sagt Verteidigungsminister Pistorius. Thomas Brock, Berlin.
3: Zum Fußball. England hat bei der Weltmeisterschaft mit Mühe das Achtelfinale erreicht. Die Mannschaft von Trainer Thomas Tuchel gewann gegen die Demokratische Republik Kongo nach einem frühen Rückstand mit 2:1. Im Achtelfinale trifft England nun auf Co-Gastgeber Mexiko.
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6: Im Moment ziehen noch ein paar Schauer über Hamburg, später lockert es auf und die Nacht wird klar und trocken. Morgen geht's mit bis zu 23 Grad, vielen Wolken und etwas Sonne weiter, dazu einzelne Schauer.
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8: Zurzeit gibt's keine größeren Staus oder Verkehrsbehinderungen. Die Straßen sind frei.
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1: Ich bin Katrin Müller. Die Spitzen von Union und SPD haben nach 7,5 Stunden ihre Beratungen über das Reformpaket im Koalitionsausschuss am späten Abend beendet. Das wurde aus Teilnehmerkreisen bestätigt. Über die Ergebnisse wurde zunächst nichts bekannt. Darüber soll am Vormittag in einer Pressekonferenz informiert werden. Ein großes Reformpaket der Regierung soll die Wirtschaft wieder in Schwung bringen und die sozialen Sicherungssysteme fit für die Zukunft machen. Das Treffen im Kanzleramt galt als entscheidende Runde.
2: Bei der Rente ist sich Schwarz-Rot weitgehend einig. Die Vorschläge der Rentenkommission sollen vollumfänglich umgesetzt werden. Und bei der Gesundheitsreform sollen die ersten Gesetze schon bis Jahresende fix sein. Streit gibt es dagegen noch bei den Themen Steuern und Arbeitszeit. Die SPD will kleinere Einkommen entlasten und dafür Gutverdiener ab 100.000 Euro und Erben stärker zur Kasse bitten, was die Union in der vorgeschlagenen Form ablehnt. CDU und CSU wollen den 8-Stunden-Arbeitstag dagegen mit einer Wochenarbeitszeit ablösen. Dagegen machen wiederum die Gewerkschaften mobil. Tanja Wagner, Nachrichtenredaktion.
1: Nach dem Ende des Tankrabatts sind die Spritpreise stark gestiegen. Nach dem typischen Mittagssprung stiegen die Preise für E10 im bundesweiten Durchschnitt auf 2,15 Euro pro Liter an, bei Diesel auf 2,11 Euro. Der Steuerrabatt in Höhe von etwa 17 Cent pro Liter war zum 1. Juli ausgelaufen. Der ADAC und die Monopolkommission werfen den Mineralölkonzernen vor, das Ende des Tankrabatts schon vor dessen Auslaufen in die Preise eingerechnet zu haben. Die Bundesanwaltschaft hat in Hamburg Anklage gegen einen mutmaßlichen Drahtzieher der Nord Stream-Anschläge im September 2022 erhoben. Das bestätigte die Kanzlei des angeklagten Ukrainers.
3: Die Bundesanwaltschaft wirft dem Mann laut Medienberichten Kriegsverbrechen, das Herbeiführen einer Sprengstoffexplosion und die Zerstörung von Bauwerken vor. Der Ukrainer war im vergangenen Jahr im Italienurlaub gefasst worden. Er wehrte sich monatelang gegen die Auslieferung nach Deutschland. Im November wurde er dann aber überstellt. Thomas Brock, Nachrichtenredaktion.
1: Zum Fußball. England hat bei der Weltmeisterschaft mit Mühe das Achtelfinale erreicht. Die Mannschaft von Trainer Thomas Tuchel gewann gegen die Demokratische Republik Kongo nach einem frühen Rückstand mit 2:1. Im Achtelfinale trifft England nun auf Co-Gastgeber Mexiko.
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4: Das Radio Hamburg Regenradar zeigt aktuell noch einzelne Schauer. Im Laufe des Abends beruhigt sich das Wetter und die Nacht bleibt trocken. Morgen wechseln sich viele Wolken und etwas Sonne ab. Dazu wird's windig mit einer Tagestop-Temperatur von 23 Grad.
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7: Zurzeit gibt's keine größeren Staus oder Verkehrsbehinderungen. Die Straßen sind frei.

0: Hamburg ist einmalig, weil die Natur überall ist. 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
3: Ich bin Katrin Müller. Die Spitzen von Union und SPD haben nach 7,5 Stunden ihre Beratungen über das Reformpaket im Koalitionsausschuss am späten Abend beendet. Das wurde aus Teilnehmerkreisen bestätigt. Über die Ergebnisse wurde zunächst nichts bekannt. Darüber soll am Vormittag in einer Pressekonferenz informiert werden. Ein großes Reformpaket der Regierung soll die Wirtschaft wieder in Schwung bringen und die sozialen Sicherungssysteme fit für die Zukunft machen. Das Treffen im Kanzleramt galt als entscheidende Runde.
4: Bei der Rente ist sich Schwarz-Rot weitgehend einig. Die Vorschläge der Rentenkommission sollen vollumfänglich umgesetzt werden. Und bei der Gesundheitsreform sollen die ersten Gesetze schon bis Jahresende fix sein. Streit gibt es dagegen noch bei den Themen Steuern und Arbeitszeit. Die SPD will kleinere Einkommen entlasten und dafür Gutverdiener ab 100.000 Euro und Erben stärker zur Kasse bitten, was die Union in der vorgeschlagenen Form ablehnt. CDU und CSU wollen den 8-Stunden-Arbeitstag dagegen mit einer Wochenarbeitszeit ablösen. Dagegen machen wiederum die Gewerkschaften mobil. Tanja Wagner, Nachrichtenredaktion.
3: Nach dem Ende des Tankrabatts sind die Spritpreise stark gestiegen. Nach dem typischen Mittagssprung stiegen die Preise für E10 im bundesweiten Durchschnitt auf 2,15 Euro pro Liter an, bei Diesel auf 2,11 Euro. Der Steuerrabatt in Höhe von etwa 17 Cent pro Liter war zum 1. Juli ausgelaufen. Der ADAC und die Monopolkommission werfen den Mineralölkonzernen vor, das Ende des Tankrabatts schon vor dessen Auslaufen in die Preise eingerechnet zu haben. Die Bundesanwaltschaft hat in Hamburg Anklage gegen einen mutmaßlichen Drahtzieher der Nord Stream-Anschläge im September 2022 erhoben. Das bestätigte die Kanzlei des angeklagten Ukrainers.
5: Die Bundesanwaltschaft wirft dem Mann laut Medienberichten Kriegsverbrechen, das Herbeiführen einer Sprengstoffexplosion und die Zerstörung von Bauwerken vor. Der Ukrainer war im vergangenen Jahr im Italienurlaub gefasst worden. Er wehrte sich monatelang gegen die Auslieferung nach Deutschland. Im November wurde er dann aber überstellt. Thomas Brock, Nachrichtenredaktion.
3: Zum Fußball. England hat bei der Weltmeisterschaft mit Mühe das Achtelfinale erreicht. Die Mannschaft von Trainer Thomas Tuchel gewann gegen die Demokratische Republik Kongo nach einem frühen Rückstand mit 2:1. Im Achtelfinale trifft England nun auf Co-Gastgeber Mexiko.
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6: In den nächsten Stunden sind vereinzelt noch ein paar Schauer möglich. Später wird es dann klar und trockener bei Tiefstwerten um 12 Grad. Morgen erwartet uns ein wechselhafter Mix aus vielen Wolken, etwas Sonne und einzelnen Schauern. Das Ganze bei maximal 23 Grad.
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2: Ich bin Katrin Müller. Die Spitzen von Union und SPD haben sich im Koalitionsausschuss auf eine Reihe von Reformen verständigt. Das erfuhr die dpa nach 7,5 Stunden Beratungen am späten Abend aus Koalitionskreisen. Über die Inhalte wollen die Vorsitzenden der Regierungsparteien CDU, CSU und SPD am Vormittag auf einer Pressekonferenz informieren. Erste Schritte waren bereits vor dem Treffen erfolgt. Das Sparpaket für die gesetzliche Krankenversicherung ist bereits im parlamentarischen Verfahren. Außerdem wollen Union und SPD die Vorschläge der Rentenkommission 1:1 umsetzen. Nach dem Ende des Tankrabatts sind die Spritpreise stark gestiegen. Nach dem typischen Mittagssprung stiegen die Preise für E10 im bundesweiten Durchschnitt auf 2,15 Euro pro Liter an, bei Diesel auf 2,11 Euro.
3: Genau damit hatten viele Autofahrer gerechnet. Eine Überraschung war das also nicht. Und viele sind am späten Vormittag noch einmal schnell an die Zapfsäule gerollt. Zum Last-Minute-Tanken nach dem Motto, mitnehmen was geht. Auch der ADAC hatte einen Preisanstieg vorhergesagt und Tankstellenbetreiber kritisiert. Denn die hatten bereits die Preise erhöht, als in vielen Tanks noch günstig versteuerter Kraftstoff war. Claudia Wächter, Nachrichtenredaktion.
2: Mit zwei großen Gesetzesänderungen will die Bundesregierung die Bundeswehr stärken. Es geht um Änderungen im Reservistendienst und um den beschleunigten Bau militärischer Infrastruktur.
4: Die Bundeswehr braucht mehr Personal. Das betrifft die aktive Truppe, wo in den kommenden Jahren möglichst aufgestockt werden soll. Aber es soll auch mehr Reservisten geben. Deshalb sollen unter anderem Übungen verpflichtend werden. Bislang konnten die Reservisten selbst als auch ihre Arbeitgeber das ablehnen, wenn die Einladung der Bundeswehr kam. Außerdem soll deutlich mehr Geld in die Infrastruktur investiert werden, also für den Bau von Unterkünften, Munitionsdepots und Logistik für neue Waffensysteme. Wir brauchen schnellere Prozesse. Und die schaffen wir, sagt Verteidigungsminister Pistorius. Thomas Brock, Berlin.
2: Zum Fußball. England hat bei der Weltmeisterschaft mit Mühe das Achtelfinale erreicht. Die Mannschaft von Trainer Thomas Tuchel gewann gegen die Demokratische Republik Kongo nach einem frühen Rückstand mit 2:1. Im Achtelfinale trifft England nun auf Co-Gastgeber Mexiko.
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5: Aktuell ist es klar und trocken, so startet der Tag ganz entspannt. Später ziehen viele Wolken durch, dazu gibt es einzelne Schauer und etwas Wind bei einer Tagestop-Temperatur von 23 Grad.
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8: Zurzeit gibt es keine größeren Staus oder Verkehrsbehinderungen. Die Straßen sind frei.
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3: Ich bin Katrin Müller. Die Spitzen von Union und SPD haben sich im Koalitionsausschuss auf eine Reihe von Reformen verständigt. Das erfuhr die dpa nach 7,5 Stunden Beratungen am späten Abend aus Koalitionskreisen. Über die Inhalte wollen die Vorsitzenden der Regierungsparteien CDU, CSU und SPD am Vormittag auf einer Pressekonferenz informieren. Erste Schritte waren bereits vor dem Treffen erfolgt. Das Sparpaket für die gesetzliche Krankenversicherung ist bereits im parlamentarischen Verfahren. Außerdem wollen Union und SPD die Vorschläge der Rentenkommission 1:1 umsetzen. Nach dem Ende des Tankrabatts sind die Spritpreise stark gestiegen. Nach dem typischen Mittagssprung stiegen die Preise für E10 im bundesweiten Durchschnitt auf 2,15 Euro pro Liter an, bei Diesel auf 2,11 Euro.
4: Genau damit hatten viele Autofahrer gerechnet. Eine Überraschung war das also nicht. Und viele sind am späten Vormittag noch einmal schnell an die Zapfsäule gerollt. Zum Last-Minute-Tanken nach dem Motto, mitnehmen was geht. Auch der ADAC hatte einen Preisanstieg vorhergesagt und Tankstellenbetreiber kritisiert. Denn die hatten bereits die Preise erhöht, als in vielen Tanks noch günstig versteuerter Kraftstoff war. Claudia Wächter, Nachrichtenredaktion.
3: Mit zwei großen Gesetzesänderungen will die Bundesregierung die Bundeswehr stärken. Es geht um Änderungen im Reservistendienst und um den beschleunigten Bau militärischer Infrastruktur.
5: Die Bundeswehr braucht mehr Personal. Das betrifft die aktive Truppe, wo in den kommenden Jahren möglichst aufgestockt werden soll. Aber es soll auch mehr Reservisten geben. Deshalb sollen unter anderem Übungen verpflichtend werden. Bislang konnten die Reservisten selbst als auch ihre Arbeitgeber das ablehnen, wenn die Einladung der Bundeswehr kam. Außerdem soll deutlich mehr Geld in die Infrastruktur investiert werden, also für den Bau von Unterkünften, Munitionsdepots und Logistik für neue Waffensysteme. Wir brauchen schnellere Prozesse. Und die schaffen wir, sagt Verteidigungsminister Pistorius. Thomas Brock, Berlin.
3: Zum Fußball. England hat bei der Weltmeisterschaft mit Mühe das Achtelfinale erreicht. Die Mannschaft von Trainer Thomas Tuchel gewann gegen die Demokratische Republik Kongo nach einem frühen Rückstand mit 2:1. Im Achtelfinale trifft England nun auf Co-Gastgeber Mexiko.
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6: In den nächsten Stunden bleibt es trocken und klar zum Start in den Tag. Später gibt es viele Wolken, etwas Sonne, einzelne Schauer und das Ganze bei maximal 23 Grad.
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8: 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Die Straßen sind frei.
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